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1: Mit Markus Rode. Guten Morgen. Der Juni bringt uns wieder einige Änderungen und neue Regelungen für den Alltag. Autofahrer müssen ab Ende des Monats beim Tanken wieder etwas genauer hinschauen. Der Tankrabatt läuft aus. Benzin und Diesel könnten dadurch spürbar teurer werden. Aktuell wird ja über eine Verlängerung des Rabatts diskutiert. Für Online-Shopper gibt's dagegen eine gute Nachricht. Ab dem 19. Juni können Bestellungen oder Verträge mit einem neuen Widerrufsbutton deutlich einfacher rückgängig gemacht werden. Für Arbeitnehmer könnten Gehaltsverhandlungen künftig einfacher werden. Im Juni tritt die sogenannte EU-Entgelttransparenz-Richtlinie in Kraft. Ziel der Richtlinie ist es unter anderem, die Lohnlücke zwischen Frauen und Männern zu verringern. Und wer sich am Morgen gern Honig aufs Brötchen schmiert, erfährt bald mehr über das Produkt. Ab dem 14. Juni müssen auf jedem Glas alle Ursprungsländer angegeben werden. In Bazzaro hat am Samstag das Ostdeutsche Wirtschaftsforum begonnen. Spitzenvertreter aus Wirtschaft, Politik und Wissenschaft beraten am Scharmützelsee bis zum Dienstag über geopolitische Krisen, Energiepolitik und den Reformkurs der Bundesregierung. Das Forum gilt als eine der wichtigsten Plattformen für den wirtschaftspolitischen Austausch in Ostdeutschland. Die Potsdamer Staatskanzlei wird heute wieder zur Partyzone. Ministerpräsident Dietmar Woidke und Bildungsminister Gordon Hoffmann laden zur traditionellen Kindertagsparty. 4 Schulen haben sich im diesjährigen Wettbewerb durchgesetzt und sind eingeladen, ihre Projekte vorzustellen. Die 100 Mädchen und Jungen kommen von der Grundschule Lindenbäumchen in Groß-Lindow, der Grundschule Nord in Finsterwalde, von der Grundschule Geschwister Scholl in Perleberg und vom Humboldt-Gymnasium Potsdam. Sie singen, tanzen, stellen AGs mit Partnerschulen vor oder haben einen sportlichen Parcours geplant. Nach dem Fest in der Staatskanzlei geht es für alle in den Filmpark Babelsberg. Brandenburgs Innenminister Jan Redmann setzt im Kampf gegen Viehdiebstähle im Land jetzt auf die Unterstützung der Jägerschaft. Bei der Delegiertenversammlung des Landesjagdverbandes am Wochenende in Paaren im Glien rief er die Jäger zu besonderer Wachsamkeit auf. Hintergrund sind mehrere spektakuläre Diebstähle im Land. In den vergangenen Monaten wurden bei uns mehr als 230 Rinder gestohlen, vor allem im Süden des Landes. Da die Täter häufig nachts oder in den frühen Morgenstunden zugeschlagen haben, könnten Jäger bei ihren Pirschgängen wichtige Beobachtungen machen und Hinweise liefern, so Redmann. Die Polizei hat inzwischen die Ermittlungsgruppe Weide beim Landeskriminalamt eingerichtet und arbeitet verstärkt mit den Veterinärämtern zusammen. Betriebe werden außerdem zu zusätzlichen Sicherheitsmaßnahmen beraten. Hinweise auf verdächtige Personen oder Fahrzeuge nimmt jede Polizeidienststelle entgegen. 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
1: Ich habe mich vor ein paar Monaten online gestritten mit einem Deutsche Bahn-Mitarbeiter. Das ist eine true story, weil ich habe einen Witz über die Deutsche Bahn gemacht. Es war eigentlich nicht mal ein Witz. Es war eine Geschichte, die ich genau so erlebt habe. Ja, für die, die es nicht kennen, ich mache die Kurzversion von der Geschichte. Ich war in der Bahn unterwegs. Wir haben übertrieben viel Verspätung und auf einmal halten wir irgendwo im Nirgendwo. Und dann kam diese Durchsage, das nicht erfunden.
2: Liebe Passagiere, es ist mir ein bisschen unangenehm und ich weiß auch nicht, wie ich es erklären soll, aber wir haben uns verfahren.
1: Du hast einen Job, das ist ein Gleis. Hinterher. Du kannst es sehen für dein Fenster. Aber das Lustigste für mich als Schweizer war, alle Deutschen in meinem Abteil waren so, ja, das kann passieren.
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3: Mit Markus Rode. Guten Morgen. Der Juni bringt uns wieder einige Änderungen und neue Regelungen für den Alltag. Autofahrer müssen ab Ende des Monats beim Tanken wieder etwas genauer hinschauen. Der Tankrabatt läuft aus. Benzin und Diesel könnten dadurch spürbar teurer werden. Aktuell wird ja über eine Verlängerung des Rabatts diskutiert. Für Online-Shopper gibt's dagegen eine gute Nachricht. Ab dem 19. Juni können Bestellungen oder Verträge mit einem neuen Widerrufsbutton deutlich einfacher rückgängig gemacht werden. Für Arbeitnehmer könnten Gehaltsverhandlungen künftig einfacher werden. Im Juni tritt die sogenannte EU-Entgelttransparenzrichtlinie in Kraft. Ziel der Richtlinie ist es unter anderem, die Lohnlücke zwischen Frauen und Männern zu verringern. Und wer sich am Morgen gern Honig aufs Brötchen schmiert, erfährt bald mehr über das Produkt. Ab dem 14. Juni müssen auf jedem Glas alle Ursprungsländer angegeben werden. In Bad Saarow hat am Samstag das Ostdeutsche Wirtschaftsforum begonnen. Spitzenvertreter aus Wirtschaft, Politik und Wissenschaft beraten am Scharmützelsee bis zum Dienstag über geopolitische Krisen, Energiepolitik und den Reformkurs der Bundesregierung. Das Forum gilt als eine der wichtigsten Plattformen für den wirtschaftspolitischen Austausch in Ostdeutschland. Die Potsdamer Staatskanzlei wird heute wieder zur Partyzone. Ministerpräsident Dietmar Woidke und Bildungsminister Gordon Hoffmann laden zur traditionellen Kindertagsparty. 4 Schulen haben sich im diesjährigen Wettbewerb durchgesetzt und sind eingeladen, ihre Projekte vorzustellen. Die 100 Mädchen und Jungen kommen von der Grundschule Lindenbäumchen in Groß-Lindow, der Grundschule Nord in Finsterwalde, von der Grundschule Geschwister Scholl in Perleberg und vom Humboldt-Gymnasium Potsdam. Sie singen, tanzen, stellen AGs mit Partnerschulen vor oder haben einen sportlichen Parcours geplant. Nach dem Fest in der Staatskanzlei geht es für alle in den Filmpark Babelsberg. Brandenburgs Innenminister Jan Redmann setzt im Kampf gegen Viehdiebstähle im Land jetzt auf die Unterstützung der Jägerschaft. Bei der Delegiertenversammlung des Landesjagdverbandes am Wochenende in Paaren im Glien rief er die Jäger zu besonderer Wachsamkeit auf. Hintergrund sind mehrere spektakuläre Diebstähle im Land. In den vergangenen Monaten wurden bei uns mehr als 230 Rinder gestohlen, vor allem im Süden des Landes. Da die Täter häufig nachts oder in den frühen Morgenstunden zugeschlagen haben, könnten Jäger bei ihren Pirschgängen wichtige Beobachtungen machen und Hinweise liefern, so Redmann. Die Polizei hat inzwischen die Ermittlungsgruppe Weide beim Landeskriminalamt eingerichtet und arbeitet verstärkt mit den Veterinärämtern zusammen. Betriebe werden außerdem zu zusätzlichen Sicherheitsmaßnahmen beraten. Hinweise auf verdächtige Personen oder Fahrzeuge nimmt jede Polizeidienststelle entgegen. 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
1: Ich war neulich mit allen drei Kindern im Zoo. Plötzlich haben wir Tiere gesehen. Erdmännchen! Die Kinder sind direkt auf das Mäuerchen geklettert. Und dann irgendwann, die Kleine, die rutschte immer so ein bisschen weiter und plumps plötzlich über die Mauer. Ich hab gedacht, was wird sie jetzt machen? Aber sie ganz cool, krabbelt in der Ecke, setzt sich hin und beobachtet ihre neuen Spielkameraden. Die sehen sie, kommen auf sie zugelaufen und laden sie ein, dabei zu sein. Sie erlernt das Buddeln und Graben allein durch Zuschauen und Nachahmung und sitzt schon bald würmerkauend unter der Wärmelampe. Ich wusste ja so schnell überhaupt nicht, was ich machen sollte. Und dann habe ich mir die beiden anderen geschnappt und wir sind ganz entspannt durch den Zoo gelaufen.
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Gefühlvoll, sanft und der Balladenkönig. So könnte man Ed Sheeran beschreiben. Mit seinen Gitarrenklängen lädt der Brite ein, mit den Liebsten zu kuscheln und die gemeinsame Zeit zu genießen. 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My friends told me one day I'll feel it too. Das Gefühlvolle und Sensible wird bei Eds Konzerten immer wieder deutlich. Nicht zuletzt dann, wenn zu seinen Liedern die Frage aller Fragen gestellt und mit einem Kuss besiegelt wird. Eine wundervolle Erinnerung an einen bedeutungsvollen und perfekten Tag. 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So überraschte Ed Sheeran ein Brautpaar in einer Kirche in Las Vegas. Mitten in der Trauung stand der Brite plötzlich im Raum und performte nur für das Paar einen seiner emotionalen Songs.

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1: Mit Markus Rode. Guten Morgen. Der Juni bringt uns wieder einige Änderungen und neue Regelungen für den Alltag. Autofahrer müssen ab Ende des Monats beim Tanken wieder etwas genauer hinschauen. Der Tankrabatt läuft aus. Benzin und Diesel könnten dadurch spürbar teurer werden. Aktuell wird ja über eine Verlängerung des Rabatts diskutiert. Für Online-Shopper gibt's dagegen eine gute Nachricht. Ab dem 19. Juni können Bestellungen oder Verträge mit einem neuen Widerrufsbutton deutlich einfacher rückgängig gemacht werden. Für Arbeitnehmer könnten Gehaltsverhandlungen künftig einfacher werden. Im Juni tritt die sogenannte EU-Entgelttransparenz-Richtlinie in Kraft. Ziel der Richtlinie ist es unter anderem, die Lohnlücke zwischen Frauen und Männern zu verringern. Und wer sich am Morgen gern Honig aufs Brötchen schmiert, erfährt bald mehr über das Produkt. Ab dem 14. Juni müssen auf jedem Glas alle Ursprungsländer angegeben werden. In Bazzaro hat am Samstag das Ostdeutsche Wirtschaftsforum begonnen. Spitzenvertreter aus Wirtschaft, Politik und Wissenschaft beraten am Scharmützelsee bis zum Dienstag über geopolitische Krisen, Energiepolitik und den Reformkurs der Bundesregierung. Das Forum gilt als eine der wichtigsten Plattformen für den wirtschaftspolitischen Austausch in Ostdeutschland. Die Potsdamer Staatskanzlei wird heute wieder zur Partyzone. Ministerpräsident Dietmar Woidke und Bildungsminister Gordon Hoffmann laden zur traditionellen Kindertagsparty. 4 Schulen haben sich im diesjährigen Wettbewerb durchgesetzt und sind eingeladen, ihre Projekte vorzustellen. Die 100 Mädchen und Jungen kommen von der Grundschule Lindenbäumchen in Groß-Lindow, der Grundschule Nord in Finsterwalde, von der Grundschule Geschwister Scholl in Perleberg und vom Humboldt-Gymnasium Potsdam. Sie singen, tanzen, stellen AGs mit Partnerschulen vor oder haben einen sportlichen Parcours geplant. Nach dem Fest in der Staatskanzlei geht es für alle in den Filmpark Babelsberg. Brandenburgs Innenminister Jan Redmann setzt im Kampf gegen Viehdiebstähle im Land jetzt auf die Unterstützung der Jägerschaft. Bei der Delegiertenversammlung des Landesjagdverbandes am Wochenende in Paaren im Glien rief er die Jäger zu besonderer Wachsamkeit auf. Hintergrund sind mehrere spektakuläre Diebstähle im Land. In den vergangenen Monaten wurden bei uns mehr als 230 Rinder gestohlen, vor allem im Süden des Landes. Da die Täter häufig nachts oder in den frühen Morgenstunden zugeschlagen haben, könnten Jäger bei ihren Pirschgängen wichtige Beobachtungen machen und Hinweise liefern, so Redmann. Die Polizei hat inzwischen die Ermittlungsgruppe Weide beim Landeskriminalamt eingerichtet und arbeitet verstärkt mit den Veterinärämtern zusammen. Betriebe werden außerdem zu zusätzlichen Sicherheitsmaßnahmen beraten. Hinweise auf verdächtige Personen oder Fahrzeuge nimmt jede Polizeidienststelle entgegen. 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
1: Ich muss sagen, früher habe ich mir immer so eine Disney-Beziehung gewünscht, ne? Aber mittlerweile habe ich so festgestellt, die meisten Disney-Beziehungen sind oft ganz schön schrecklich, oder? Stellt euch mal vor, ihr liegt 100 Jahre lang im Koma und dann werdet ihr geweckt von einem fremden, sabbernden Typen, der euch irgendwie so abknutscht wie in so einer Kussszene wie aus Bauer sucht Frau, so. Und du wirst so wach und du bist so, what the fuck, wer bist du? Und er so, na, pssch. Wir heiraten jetzt erstmal. Aber keine Sorge, ich bin auch ein Prinz. Prinz Markus von Anhalt. Alter. Mir ist aber aufgefallen, die ganzen Märchen sind mittlerweile echt politisch inkorrekt. Ich finde, die sollten wir mal updaten. Ne? Kennt ihr zum Beispiel das hässliche Entlein? Dachte ich mir, krass, voll Bodyshaming. Sollten wir auf jeden Fall umbenennen, dass es genau so gut wie es ist, Entlein? Die Schöne und das Biest in die Durchschnittsfrau und der Mann mit verstärktem Haarwuchs. Alibaba und die 40 mutmaßlichen Räuber. Innen.
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3: Mit Markus Rode. Guten Morgen. Der Juni bringt uns wieder einige Änderungen und neue Regelungen für den Alltag. Autofahrer müssen ab Ende des Monats beim Tanken wieder etwas genauer hinschauen. Der Tankrabatt läuft aus. Benzin und Diesel könnten dadurch spürbar teurer werden. Aktuell wird ja über eine Verlängerung des Rabatts diskutiert. Für Online-Shopper gibt's dagegen eine gute Nachricht. Ab dem 19. Juni können Bestellungen oder Verträge mit einem neuen Widerrufsbutton deutlich einfacher rückgängig gemacht werden. Für Arbeitnehmer könnten Gehaltsverhandlungen künftig einfacher werden. Im Juni tritt die sogenannte EU-Entgelttransparenz-Richtlinie in Kraft. Ziel der Richtlinie ist es unter anderem, die Lohnlücke zwischen Frauen und Männern zu verringern. Und wer sich am Morgen gern Honig aufs Brötchen schmiert, erfährt bald mehr über das Produkt. Ab dem 14. Juni müssen auf jedem Glas alle Ursprungsländer angegeben werden. In Bazzaro hat am Samstag das Ostdeutsche Wirtschaftsforum begonnen. Spitzenvertreter aus Wirtschaft, Politik und Wissenschaft beraten am Scharmützelsee bis zum Dienstag über geopolitische Krisen, Energiepolitik und den Reformkurs der Bundesregierung. Das Forum gilt als eine der wichtigsten Plattformen für den wirtschaftspolitischen Austausch in Ostdeutschland. Die Potsdamer Staatskanzlei wird heute wieder zur Partyzone. Ministerpräsident Dietmar Woidke und Bildungsminister Gordon Hoffmann laden zur traditionellen Kindertagsparty. 4 Schulen haben sich im diesjährigen Wettbewerb durchgesetzt und sind eingeladen, ihre Projekte vorzustellen. Die 100 Mädchen und Jungen kommen von der Grundschule Lindenbäumchen in Groß-Lindow, der Grundschule Nord in Finsterwalde, von der Grundschule Geschwister Scholl in Perleberg und vom Humboldt-Gymnasium Potsdam. Sie singen, tanzen, stellen AGs mit Partnerschulen vor oder haben einen sportlichen Parcours geplant. Nach dem Fest in der Staatskanzlei geht es für alle in den Filmpark Babelsberg. Brandenburgs Innenminister Jan Redmann setzt im Kampf gegen Viehdiebstähle im Land jetzt auf die Unterstützung der Jägerschaft. Bei der Delegiertenversammlung des Landesjagdverbandes am Wochenende in Paaren im Glien rief er die Jäger zu besonderer Wachsamkeit auf. Hintergrund sind mehrere spektakuläre Diebstähle im Land. In den vergangenen Monaten wurden bei uns mehr als 230 Rinder gestohlen, vor allem im Süden des Landes. Da die Täter häufig nachts oder in den frühen Morgenstunden zugeschlagen haben, könnten Jäger bei ihren Pirschgängen wichtige Beobachtungen machen und Hinweise liefern, so Redmann. Die Polizei hat inzwischen die Ermittlungsgruppe Weide beim Landeskriminalamt eingerichtet und arbeitet verstärkt mit den Veterinärämtern zusammen. Betriebe werden außerdem zu zusätzlichen Sicherheitsmaßnahmen beraten. Hinweise auf verdächtige Personen oder Fahrzeuge nimmt jede Polizeidienststelle entgegen. 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
1: Und es ist so, wenn die Familie zusammenkommt, dann ist das kein normales Familientreffen, sondern eigentlich ist es eine Lehrerkonferenz. Es ist unfassbar. Es sind die Klugscheißer Weltmeisterschaften. Das kannst du keinem erklären. Weil meine Familie besteht ausschließlich aus Lehrern. Alle in meiner Familie sind Lehrer und die sitzen bei Familienfeiern nach Schulform verteilt. Die Gymnasiallehrer an so einem feinen Tisch mit ihrem eigenen Kopierer. Die Grundschullehrer an so einem ganz kleinen Tisch. Und natürlich gibt es selbst in dieser Zusammenstellung meiner Familie Exoten, besondere Arten von Lehrern. Beispielsweise meine Cousine Cordula und ihr Mann Torben sind Waldorflehrer. Ja, ich weiß, viele im Publikum haben jetzt so ein Bild im Kopf, das wären so entschwebte Hippies, die den ganzen Tag nackt im Vorgarten hocken, sich von Schneckenmist ernähren, ihre langen Achselhaare kämmen und ihren Namen tanzen. Komplett richtig. Die sind völlig bescheuert.
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1: Die BB Radio Top 50 sind die gnadenlos ehrlichste Chartshow der Region. 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Gott, es ist auch schon wieder knapp 20 Jahre her, dass One Republic mit ihrer Debütsingle Apologize die Welt im Sturm eroberten. Nicht ganz unbeteiligt daran Erfolgsproduzent Timbaland. Als eine Art Starthilfe hatte er den Hit zusammen mit Ryan Tedder, dem Sänger und Frontmann der Band, produziert. Mit Need Your Love starten One Republic jetzt quasi volljährig in eine neue Ära. Super cooler Pop-Rock-Sound, gefühlvoller Text und die unverwechselbare Stimme von Ryan Tedder. Ging dann auch ganz schnell mit dem Einstieg in die BB Radio Top 50.

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2: Mit Markus Rohde. Guten Morgen. Der Juni bringt uns wieder einige Änderungen und neue Regelungen für den Alltag. Autofahrer müssen ab Ende des Monats beim Tanken wieder etwas genauer hinschauen. Der Tankrabatt läuft aus. Benzin und Diesel könnten dadurch spürbar teurer werden. Aktuell wird ja über eine Verlängerung des Rabatts diskutiert. Für Online-Shopper gibt's dagegen eine gute Nachricht. Ab dem 19. Juni können Bestellungen oder Verträge mit einem neuen Widerrufsbutton deutlich einfacher rückgängig gemacht werden. Für Arbeitnehmer könnten Gehaltsverhandlungen künftig einfacher werden. Im Juni tritt die sogenannte EU-Entgelttransparenz-Richtlinie in Kraft. Ziel der Richtlinie ist es unter anderem, die Lohnlücke zwischen Frauen und Männern zu verringern. Und wer sich am Morgen gern Honig aufs Brötchen schmiert, erfährt bald mehr über das Produkt. Ab dem 14. Juni müssen auf jedem Glas alle Ursprungsländer angegeben werden. In Bazzaro hat am Samstag das Ostdeutsche Wirtschaftsforum begonnen. Spitzenvertreter aus Wirtschaft, Politik und Wissenschaft beraten am Scharmützelsee bis zum Dienstag über geopolitische Krisen, Energiepolitik und den Reformkurs der Bundesregierung. Das Forum gilt als eine der wichtigsten Plattformen für den wirtschaftspolitischen Austausch in Ostdeutschland. Die Potsdamer Staatskanzlei wird heute wieder zur Partyzone. Ministerpräsident Dietmar Woidke und Bildungsminister Gordon Hoffmann laden zur traditionellen Kindertagsparty. 4 Schulen haben sich im diesjährigen Wettbewerb durchgesetzt und sind eingeladen, ihre Projekte vorzustellen. Die 100 Mädchen und Jungen kommen von der Grundschule Lindenbäumchen in Groß-Lindow, der Grundschule Nord in Finsterwalde, von der Grundschule Geschwister Scholl in Perleberg und vom Humboldt-Gymnasium Potsdam. Sie singen, tanzen, stellen AGs mit Partnerschulen vor oder haben einen sportlichen Parcours geplant. Nach dem Fest in der Staatskanzlei geht es für alle in den Filmpark Babelsberg. Brandenburgs Innenminister Jan Redmann setzt im Kampf gegen Viehdiebstähle im Land jetzt auf die Unterstützung der Jägerschaft. Bei der Delegiertenversammlung des Landesjagdverbandes am Wochenende in Paaren im Glien rief er die Jäger zu besonderer Wachsamkeit auf. Hintergrund sind mehrere spektakuläre Diebstähle im Land. In den vergangenen Monaten wurden bei uns mehr als 230 Rinder gestohlen, vor allem im Süden des Landes. Da die Täter häufig nachts oder in den frühen Morgenstunden zugeschlagen haben, könnten Jäger bei ihren Pirschgängen wichtige Beobachtungen machen und Hinweise liefern, so Redmann. Die Polizei hat inzwischen die Ermittlungsgruppe Weide beim Landeskriminalamt eingerichtet und arbeitet verstärkt mit den Veterinärämtern zusammen. Betriebe werden außerdem zu zusätzlichen Sicherheitsmaßnahmen beraten. Hinweise auf verdächtige Personen oder Fahrzeuge nimmt jede Polizeidienststelle entgegen. 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
1: Wirklich ganz im Ernst, es gibt tolle Handwerker, aber es gibt eben ein paar, wie in jedem Beruf, die versauen den Schnitt. So. Ich möchte eine Geschichte vorweg schicken, meine Lieblingsgeschichte. Eine Mauer sollte gemauert werden und es war ein rheinischer Maurer, ein total netter Mann. Der mauerte die Mauer so vor sich hin, der Maurer. Und ich komme irgendwann dazu, ich hatte vorher noch nichts mitgekriegt und kam dazu und die Mauer war so zu zwei Drittel fertig. Und ich stoße dazu mit einer Tasse Kaffee, wie man das macht im Rheinland und will sagen, Mensch, toll. Komme aber nicht weit, ich sage nur, oh, die Mauer. Und er direkt, ja, Herr Schmitz, das ist doch eine tolle Mauer, ne? Ich sage, ja, ja, das stimmt, aber die steht auf der falschen Etage. Das klingt wie ein Scherz, es ist wirklich wahr. Es war ein bisschen viel im Rohbau, das gebe ich zu, der hat sich einfach vertan. Jetzt hört es aber nicht auf. Jetzt fingen wir an, uns zu unterhalten, wir stritten uns ein wenig, das gebe ich zu. Und in dem Moment, wo wir uns darüber streiten, ich schwör's, fällt die Mauer um. Keine Erfindung. Jetzt lag das Ding in Schutt und Asche, ist ja klar. Jetzt rechnet man ja irgendwie damit, dass derjenige dann sagt, oh, Herr Schmitz, da tut mir total leid, die Mauer, das Ding fällt um, falsch, da will man direkt eine neue Mauer, ich keine Dank. Mit sowas rechnet man. Nein, nein. Das Ding liegt da, also der Schutt, der guckt da hin, der guckt mich an. Wisst ihr, was der zu mir sagt? Sind Sie versichert?
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2: Mit Markus Rohde. Guten Morgen. Der Juni bringt uns wieder einige Änderungen und neue Regelungen für den Alltag. Autofahrer müssen ab Ende des Monats beim Tanken wieder etwas genauer hinschauen. Der Tankrabatt läuft aus. Benzin und Diesel könnten dadurch spürbar teurer werden. Aktuell wird ja über eine Verlängerung des Rabatts diskutiert. Für Online-Shopper gibt's dagegen eine gute Nachricht. Ab dem 19. Juni können Bestellungen oder Verträge mit einem neuen Widerrufsbutton deutlich einfacher rückgängig gemacht werden. Für Arbeitnehmer könnten Gehaltsverhandlungen künftig einfacher werden. Im Juni tritt die sogenannte EU-Entgelttransparenzrichtlinie in Kraft. Ziel der Richtlinie ist es unter anderem, die Lohnlücke zwischen Frauen und Männern zu verringern. Und wer sich am Morgen gern Honig aufs Brötchen schmiert, erfährt bald mehr über das Produkt. Ab dem 14. Juni müssen auf jedem Glas alle Ursprungsländer angegeben werden. In Bazzaro hat am Samstag das Ostdeutsche Wirtschaftsforum begonnen. Spitzenvertreter aus Wirtschaft, Politik und Wissenschaft beraten am Scharmützelsee bis zum Dienstag über geopolitische Krisen, Energiepolitik und den Reformkurs der Bundesregierung. Das Forum gilt als eine der wichtigsten Plattformen für den wirtschaftspolitischen Austausch in Ostdeutschland. Die Potsdamer Staatskanzlei wird heute wieder zur Partyzone. Ministerpräsident Dietmar Woidke und Bildungsminister Gordon Hoffmann laden zur traditionellen Kindertagsparty. 4 Schulen haben sich im diesjährigen Wettbewerb durchgesetzt und sind eingeladen, ihre Projekte vorzustellen. Die 100 Mädchen und Jungen kommen von der Grundschule Lindenbäumchen in Groß-Lindow, der Grundschule Nord in Finsterwalde, von der Grundschule Geschwister Scholl in Perleberg und vom Humboldt-Gymnasium Potsdam. Sie singen, tanzen, stellen AGs mit Partnerschulen vor oder haben einen sportlichen Parcours geplant. Nach dem Fest in der Staatskanzlei geht es für alle in den Filmpark Babelsberg. Brandenburgs Innenminister Jan Redmann setzt im Kampf gegen Viehdiebstähle im Land jetzt auf die Unterstützung der Jägerschaft. Bei der Delegiertenversammlung des Landesjagdverbandes am Wochenende in Paaren im Glien rief er die Jäger zu besonderer Wachsamkeit auf. Hintergrund sind mehrere spektakuläre Diebstähle im Land. In den vergangenen Monaten wurden bei uns mehr als 230 Rinder gestohlen, vor allem im Süden des Landes. Da die Täter häufig nachts oder in den frühen Morgenstunden zugeschlagen haben, könnten Jäger bei ihren Pirschgängen wichtige Beobachtungen machen und Hinweise liefern, so Redmann. Die Polizei hat inzwischen die Ermittlungsgruppe Weide beim Landeskriminalamt eingerichtet und arbeitet verstärkt mit den Veterinärämtern zusammen. Betriebe werden außerdem zu zusätzlichen Sicherheitsmaßnahmen beraten. Hinweise auf verdächtige Personen oder Fahrzeuge nimmt jede Polizeidienststelle entgegen. 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
1: Kommt die Phase im Leben eines Mannes, da hast du am Arsch mehr Haare als auf dem Kopf. Und dann musst du entscheiden. Rasur oder Handstand. Das ist... Das ist, wo wir sind. Nicht? Und das Konzept Haare habe ich auch noch nicht so richtig verstanden. Ne? Weil Haare sagen sich ja offensichtlich so, wir sind jetzt 30 Jahre oben raus. Jetzt machen wir mal Nase, Ohren, Nacken. Oder was ist das, Alter? Was soll das? Ja, Evolution, Ingmar, Evolution. Was denn für eine Evolution? Ne? Hat so ein Mammut sich totgelacht, wenn es einen Glatzkopf gesehen hat, oder was? Ne? Und ich meine, die Glatze war ja gar nicht meine Idee. Ne? Die Glatze war die Idee von meinem Barbier. Habe ich beim Barbier gesessen, ne? Wollte einfach nur den Bart machen. Dann sagt er zu mir, Brudi, Sommer, mach mal Haare weg. Ich meine, steht mir das? Und dann sagt er, ja klar. Dann rasiert er den Bart, macht mir die Haare ordentlich, ne? Die Glatze schön. Dann stehen wir beide vorm Spiegel, gucken beide in den Spiegel. Und dann sagt er so, und? Und ich sage zu ihm, Alter, ich sehe eins zu eins aus wie du. Lebe jetzt als Ostdeutscher gefangen im Körper eines libanesischen Drogendealers.
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1: Mit Markus Roder. Guten Morgen. Nach dem Brand einer Lagerhalle laufen in Treuenbrietzen die letzten Lösch- und Aufräumarbeiten. Die große Lagerhalle war am Samstagnachmittag in Flammen aufgegangen. Weil sie offenbar voll mit Plastikmüll war, waren dicke schwarze Rauchwolken über Potsdam-Mittelmark gezogen. Die Rauchsäule war kilometerweit zu sehen. Die Feuerwehren waren zwischenzeitlich mit bis zu 150 Kräften im Einsatz. Wegen der Löscharbeiten musste die angrenzende B102 voll gesperrt werden. Die Kriminalpolizei ermittelt zu einer möglichen Brandstiftung. Und jetzt noch mehr aus unserem Land von BB Radio Brandenburg-Reporterin Clara Himmel.
2: Sie haben Superkräfte, machen Zeitreisen, sind sportlich besonders begabt oder singen polnische Lieder. 100 Grundschüler haben mit ihren Projekten den Kindertag in Potsdam gewonnen. Feiern mit Ministerpräsident Woidke und Bildungsminister Hoffmann heute in der Staatskanzlei und im Filmpark. Die Kinder sind aus Groß-Lindow, Finsterwalde, Perleberg und Potsdam.
1: Danke, Clara. Das war ein gelungener vorletzter Test für die deutsche Fußballnationalmannschaft. Die DFB-Elf besiegte am Abend in Mainz Finnland mit 4:0. Am Dienstag fliegt das Team von Bundestrainer Julian Nagelsmann dann in die USA. Dort gibt's am kommenden Samstag ein letztes Testspiel vor dem WM-Start. In Houston geht's gegen den Mitgastgeber USA.
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3: Hallo und schönen guten Morgen. Temperaturen im Moment um 13, 14 Grad. Das ist ganz angenehm. So super heiß wird es nicht in dieser Woche. Wir werden doch relativ mal öfter auch einzelne Schauer erleben. Heute bei Temperaturen bis 21 Grad maximal.
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3: Ja, der BB-Radio-Straßenscanner zeigt nicht viel an. Der schläft heute aus, soll er machen. Es ist ja noch recht ruhig, aber wenn ihr was gesehen habt, meldet euch jederzeit. Staus und Blitzer 0331 74 40 40.
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3: Hallo, schönen guten Morgen. Es ist Montag, der Kaiser ist im Urlaub. Mein Herz bricht, aber Frank wird ihn vertreten. Der ist ja mal da, wenn der Kaiser nicht kann. Der schläft aber heute aus. Der ist erst um 6 hier. Ich habe trotzdem einen Mann an meiner Seite, sogar einen sehr lustigen Olaf Schubert gleich bei den besten Comedians Deutschlands um 17:45. Und jetzt ein Hit, der ist aus 2010, ist aber gerade wieder total im Kommen durch TikTok. Einfach, als wäre es noch nie da gewesen. Und ganz neu, Kato und John, Turn the Lights Off.
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0: von Kelly zu Harry. Gleich Harry Styles, American Girls, neuer Song, großartig. Wir lieben Harry Styles, vermutlich inspiriert in Berlin. Hier ist er ja sehr, sehr gerne. Hier ist BB Radio am Montagmorgen, der Kaiser und Gerlinde Jenicke.
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0: Kai aus Wittenberge hat eine Frage. Bei ihm auf der Arbeit wird überlegt, ob man endlich mal seinen Hund mitbringen darf. Ich weiß, das wollen sehr viele. Bei uns im Haus ist das völlig in Ordnung und alle freuen sich. Aber was sagt denn der Experte dazu?
3: Also ich finde, dass Hunde am Arbeitsplatz eine super Idee sind, denn letztlich erhöht es wirklich die Kommunikation unter den Mitarbeitern. Ich meine jetzt nicht mit, oh, nimm den Köter weg, der stinkt und frisst mein Brötchen auf, sondern ich habe die Erfahrung gesammelt, dass die Menschen wirklich mal kurz aus diesem Arbeitsmove rauskommen, mal über den Hund streicheln, mal kurz über den plaudern, und das fördert unterm Strich eine Gemeinsamkeit, aber auch eine Arbeitskreativität. Aber man muss natürlich auch sagen, dass es ein paar Grundvoraussetzungen gibt. Also der Hund muss natürlich verträglich sein, der Halter muss sich an alle Spielregeln halten. Wir haben hier bei uns so die Spielregel, beim Essen sind die Hunde eben nicht dabei. Aber ansonsten ist das eine Riesenbereicherung für alle.
0: BB Radio kann es bestätigen. Wir haben auch so viele Hunde hier bei der Arbeit. Ich glaube, mehr als Mitarbeiter schon fast. Und alle lieben es. Wenn ihr noch Hundefragen habt für Martin Rütter.
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0: Der Kaiser und Gerlinde Jenicke bei BB Radio am Montagmorgen. Und wer um diese Uhrzeit noch nichts zu lachen hat, wir könnten es ändern. Hier ist Olaf Schubert.
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3: Natürlich hat Humor auch eine politische Dimension, das ist ganz klar. Ja? Also Humor kann Dinge bewegen, aber Humor kann natürlich auch versöhnen. Das ist ja sehr wichtig, ja. Das ist ja die große Frage heute, die große Aufgabe. Wie kann man versöhnen? Wie werden aus Feinden Freunde? Und ich bin ja schon lange dabei, ich habe schon viel erlebt. Ja, ich habe schon erlebt, wie aus Freunden Feinde wurden. Durch die Genderkultur habe ich auch erlebt, wie aus Freunden Freundinnen wurden. Aber versöhnen, das ist schwierig. Ich glaube, das kennt ja auch jeder. Ja, ich meine, jeder kennt doch einen, den er nicht leiden kann. Jeder kennt so einen vertrottelten Dummbatz. Jeder kennt so einen richtig signifikant blöde, so ein richtiges, so ein, jeder kennt so einen richtigen versifften Drecksassi. Ja? Naja, das, ich meine, das muss jetzt gar nicht in der Familie sein. Ja? Nein.
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0: Oh nein, und da vermisse ich den Kaiser doch schon so sehr. Der pfeift doch hier immer so viel rum, ja? Ich reg mich immer auf und jetzt ist er nicht da. Aber gut, Flo Rida hat für uns gepfiffen, immerhin. Schönen Urlaub an den Kaiser, der Kaiser und Gerlinde Jenicke bei BW Radio. Paar andere sehr interessante Männer. Gleich in der nächsten halben Stunde in der Show. Dermot Kennedy mit seiner neuen Nummer Summer von Calvin Harris. Und dann haben wir noch ein bisschen Dua Lipa mit dabei für mehr Vielfalt. 10er, 20er und die besten aktuellen Hits.
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2: Mit Markus Roder. Guten Morgen. In Berlin startet heute die Hitzehilfe für obdachlose Menschen. Neben geöffneten Hitzeschutzräumen ist auch eine mobile Hilfe unterwegs mit medizinischer Versorgung und Trinkwasser. Die Hamburger haben keine Lust auf Olympia. In einem Volksentscheid haben sich am Sonntag fast 55% gegen eine Bewerbung um die Spiele ausgesprochen. Jetzt entscheidet sich die deutsche Bewerbung also zwischen München, der Rhein-Ruhr-Region und Berlin.
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3: Mit Clara Himmel, guten Morgen. 100 Grundschüler haben mit ihren Projekten den Kindertag in Potsdam gewonnen. Feiern mit Ministerpräsident Woidke und Bildungsminister Hoffmann heute in der Staatskanzlei und im Filmpark. Die Kinder sind aus Groß-Lindow, Finsterwalde, Perleberg und Potsdam. Das Belitzer Freibad startet heute in die neue Saison. Jetzt ist hier am Wasserturmpark wieder täglich offen bis Ende September. Das Wasser ist in allen drei Becken glasklar. Es gibt neue Umkleiden, Schirme, Strandkörbe und eine neue Tischtennisplatte.
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0: Hallo und schönen guten Morgen. Temperaturen im Moment um 13, 14 Grad. Das ist ganz angenehm. So super heiß wird es nicht in dieser Woche. Wir werden doch relativ mal öfter auch einzelne Schauer erleben. Heute bei Temperaturen bis 21 Grad maximal.
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0: Ja, der BB-Radio-Straßenscanner zeigt nicht viel an. Der schläft heute aus, soll er machen. Es ist ja noch recht ruhig, aber wenn ihr was gesehen habt, meldet euch jederzeit. Staus und Blitzer 0331 74 40 40.
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0: Hallöchen, schönen guten Morgen. Ach Mensch, der Kaiser ist im Urlaub. Ich bin immer traurig, wenn er nicht da ist. In einer halben Stunde ist Frank hier, der wird ihn vertreten. Wir hoffen würdig zum Weltkindertag. Ach Mensch, nee, so klein ist der nicht. Der ist ja auch schon ein erwachsener Mann. Aber es ist Weltkindertag und es gibt eine besondere Folge von Die Welt in 30 Sekunden. Das ist unsere neue Comedy um 6:45, wenn wir das hören. Und jetzt hören wir Dermot Kennedy mit seiner aktuellen Nummer. Heißt zwar Beerdigung, Funeral, macht aber gute Laune. Viel Spaß.
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entspannt. Schönen guten Morgen, kommt gut in diese neue Woche. Der Kaiser und Gerlinde Jenicke bei BB Radio. Und heute ist ein besonderer Tag, denn heute ist meteorologischer Sommeranfang. Es ist zwar die letzten Tage immer schon schön gewesen, aber euch geht's wahrscheinlich auch so, wenn quasi offiziell Sommeranfang ist, dann löst das nochmal was aus. Die Laune wird besser, die Vögel singen irgendwie anders, gefühlt nochmal schöner, die Tage sind länger. Ja, wenn man so dran denkt, ne, dann ist gar nicht so schlimm, dass heute Montag ist. Wir schaffen das. Vor allen Dingen auch mit schöner Musik. Dua Lipa, die ist richtig glücklich. Die wird ja heiraten. Hier ist Love.

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Sommer und das zum meteorologischen Sommeranfang, das mag ich. Genauso wie das heute der 1. Juni ist, neuer Mond naht in einer neuen Woche, neuer Montag. Also alles passt ganz gut zusammen, der Kaiser und Gerlinde Jenicke. Schönen guten Morgen. 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Und hier ist Taylor Swift, The Fate of Ophelia.

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3: Mit Markus Rode. Guten Morgen. Nach dem Brand einer Lagerhalle laufen in Treuenbrietzen die letzten Lösch- und Aufräumarbeiten. Die große Lagerhalle war am Samstagnachmittag in Flammen aufgegangen. Weil sie offenbar voll mit Plastikmüll war, waren dicke schwarze Rauchwolken über Potsdam-Mittelmark gezogen. Die Rauchsäule war kilometerweit zu sehen. Die Feuerwehren waren zwischenzeitlich mit bis zu 150 Kräften im Einsatz. Wegen der Löscharbeiten musste die angrenzende B102 voll gesperrt werden. Die Kriminalpolizei ermittelt zu einer möglichen Brandstiftung. Und jetzt noch mehr aus unserem Land von BB Radio Brandenburg Reporterin Clara Himmel.
4: In Schwedt geht der private Streifendienst mit Diensthunden ab heute wieder auf Patrouille, sorgt in Parks, auf Plätzen und am Kanalufer für Sicherheit, Ruhe und Ordnung und unterstützt das Ordnungsamt vor allem abends und nachts, den ganzen Sommer über bis Oktober.
3: Danke, Clara. Das war ein gelungener vorletzter Test für die deutsche Fußballnationalmannschaft. Die DFB-Elf besiegte am Abend in Mainz Finnland mit 4:0. Am Dienstag fliegt das Team von Bundestrainer Julian Nagelsmann dann in die USA. Dort gibt's am kommenden Samstag ein letztes Testspiel vor dem WM-Start. In Houston geht's gegen den Mitgastgeber USA. 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
6: Schönen guten Morgen, 6:01 in Frankfurt-Oder haben wir 12 Grad jetzt, 13 in Doberlug-Kirchhain. In Potsdam sind es 13 Grad, es wird bis zum Vormittag eigentlich ganz schön sein, mal sonnig, mal Wolken dabei und dann wird es losgehen, dass es hin und wieder auch immer ein bisschen Regen mit dazu gibt. Im Laufe des Tages Temperaturen heute bis 24 Grad.
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7: Um 6:02, der BB-Radio Straßenscanner zeigt noch nicht so viel an. Es läuft im Großen und Ganzen, aber im Stadtverkehr Berlin gibt es einen Unfall und zwar im Baustellenbereich und zwar auf der A117 in Richtung Treptow zwischen dem Waltersdorfer Dreieck und dem Dreieck Treptow. Geblitzt wird aktuell auf der B97 Richtung Rogosen, Höhe Katloher Mühle. Habt ihr noch irgendwas gesehen, Staus oder Blitzer? Bitte melden per Anruf oder WhatsApp 0331 74 40 40.
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6: Ja, wir feiern mit euch und ihr bekommt 200 Euro Sommercash. Einen schönen guten Morgen erstmal.
7: Guten Morgen.
6: Es ist 6:03 Uhr, der Kaiser ist im Urlaub, Frank ist dafür da und gestern haben wir zusammen gefeiert auf dem Heimatfest in Erkner. Angemeldet hat sich auch Denise Maurischat aus dem Wedding. Denise, ruf mal gerne an jetzt für deine 200 Euro. 0331 74 40 40. Du hast 2 Hits Zeit und wir starten in die Stunde mit dem heißen Sommerhit-Anwärter für dieses Jahr. Hier ist Baby Goodbye.

0: 6:09 Uhr. Schönen guten Morgen.
1: Guten Morgen, BB Radio.
0: Der Kaiser und Gerlinde Jenicke mit Frank in der Vertretung in dieser Woche. Und ich war ein bisschen sauer am Wochenende. Ich war im Restaurant, machen viele ja, ne? Gehen mit der Familie irgendwie schön essen.
1: Und
0: das Lieblingsrestaurant meiner Mutter.
1: Ja.
0: Und die hatte ein bisschen Problem mit den Zähnen. Und es gab halt so eine Wochenendkarte und dann so eine reguläre Wochenkarte.
1: Ja.
0: Und sie hat sich aus der Wochenkarte ein Omelette rausgesucht. Das ist jetzt nicht die Welt, ne?
1: Nee.
0: Also ist ja nicht sehr anstrengend, ein Omelette zu machen. Und sagte, ja, ich habe Probleme mit den Zähnen und könnte ich vielleicht ein Omelette haben? Nö. Also ich würde es machen, aber die Küche macht das nicht. Und ich war so sauer, weil meine Mutter geht da ganz oft hin. Wir waren 10 Leute, die bringt immer wieder neue Leute mit. Und es ist nicht möglich, ein Omelette zu machen. Und ich habe aber nichts gesagt, weil ich wusste, dass meine Mutter da auf jeden Fall nochmal hingehen will. Und ich wollte auch keinen Ärger machen. Und ich wollte auch nicht, wir hatten das Essen ja noch nicht, wollte auch nicht, dass die uns reinspucken, weil wir sagen hier, also sie wäre richtig ausgerastet. Ich hätte gesagt, dann holen Sie mal bitte jemanden aus dem Service. Diese Frau hier ist fast 80, hat Probleme mit den Zähnen. Bittet um ein Omelette und die Antwort ist nein, es gibt keine Alternative und gar nichts.
1: Und hat sie da nichts gegessen oder was?
0: Nee, hat sich dann eine Suppe rausgesucht und es gab nichts umsonst. Also es war wirklich der Service, es ist einfach schlechter Service und hat mir so leid getan, weil ich wusste, meine Mutter wird da öfter noch hingehen, weil ältere Leute sind so. Wenn die sich irgendwo mal eingefuchst haben, dann bleiben die da. Und dann habe ich die anderen gefragt. Ich habe gesagt, sag mal, fandet ihr das jetzt nicht ganz merkwürdig, dass der Kellner sagt, nee, gibt's nicht? Also so lapidar, nee, haben wir nicht. Und 50% meinten, naja, ist halt in der Wochenkarte. Also sie hätte sich ja was anderes aussuchen können.
1: Ja.
0: Und die anderen haben gesagt, also das ist einfach kein guter Service.
1: Hättest du denn was gesagt, wenn deine Mutter nicht da gewesen wäre?
0: Ich hätte was gesagt, wenn nicht so viele andere Leute dabei gewesen wären. Und wenn ich gewusst hätte, dass die vielleicht da nicht mehr hingehen danach, dann hätte ich gesagt, was soll denn das? Also würdet ihr sowas ansprechen oder würdet ihr es still akzeptieren? Darüber wollen wir gerne mit euch sprechen. 0331 74 40 40. Hättest du?
1: Nee, aber daran ist auch meine Mutter schuld. Erzähle ich in einer Stunde.

0: BB Radio, schönen guten Morgen, der Kaiser und Gerlinde Jenicke. Es ist 6.14 Uhr.
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2: Kinder sind direkt, die stehen noch nicht so wirklich auf Ironie.
3: Papa, kann ich heute bis Mitternacht aufbleiben?
4: Ja, klar. Und morgen fährst du dann alleine mit dem Auto in den Kindergarten.
3: Boah, cool. Danke, Papa.
2: Schwierig, aber auch Eltern stehen eben oft auf dem Schlauch, weil sie immer kompliziert und um die Ecke denken müssen.
3: Papa, wollen wir den großen Stein mit nach Hause nehmen?
4: Warum?
3: Na, weil wir keinen haben.
2: Und die klugen Kinder schaffen es immer, ihre Eltern auszutricksen.
3: Papa, willst du Schokolade?
4: Nee, das ist ganz lieb von dir, aber nein, danke.
3: Okay, und jetzt frag du mich mal.
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0: Schönen guten Morgen, es ist 6.21 Uhr.
1: Strecken.
0: Ja, hier ist BB Radio, der Kaiser und Gerlinde Jeneke. Gleich Nico Santos mit dem Sommerhit 2017. Lief hoch und runter, ja, holt die Sonne dazu. Außerdem die aktuelle von Alex Warren, da ist ganz viel Gefühl dabei. Und ein 20er von Leonie. 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
29: Mit Markus Roder. Guten Morgen. In Berlin startet heute die Hitzehilfe für obdachlose Menschen. Neben geöffneten Hitzeschutzräumen ist auch eine mobile Hilfe unterwegs mit medizinischer Versorgung und Trinkwasser. Die Hamburger haben keine Lust auf Olympia. In einem Volksentscheid haben sich am Sonntag fast 55% gegen eine Bewerbung um die Spiele ausgesprochen. Jetzt entscheidet sich die deutsche Bewerbung also zwischen München, der Rhein-Ruhr-Region und Berlin.
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31: Mit Clara Himmel, guten Morgen. 100 Grundschüler haben mit ihren Projekten den Kindertag in Potsdam gewonnen. Feiern mit Ministerpräsident Woidke und Bildungsminister Hoffmann heute in der Staatskanzlei und im Filmpark. Die Kinder sind aus Groß-Lindow, Finsterwalde, Perleberg und Potsdam. Das Belitzer Freibad startet heute in die neue Saison. Jetzt ist hier am Wasserturmpark wieder täglich offen bis Ende September. Das Wasser ist in allen drei Becken glasklar. Es gibt neue Umkleiden, Schirme, Strandkörbe und eine neue Tischtennisplatte.
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35: 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Guten Morgen hier bei uns im Speckgürtel in Potsdam und in Berlin. In Nauen, Zossen und Oranienburg heute Temperaturen bis 24 Grad. Mal sonnig, mal wolkig, bisschen Regen möglich ab heute Mittag.
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37: 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Um 6:30 Uhr, punktgenau 6:30, der BB-Radio-Straßenscanner zeigt an, dauert schon wieder 10 Minuten länger auf der A115 Richtung Berlin ab Kleinmachnow. Ansonsten aber in Brandenburg gar keine Probleme. Im Stadtverkehr Berlin, da gab es einen Unfall und zwar auf der A117 Richtung Treptow. Zwischen dem Waltersdorfer Dreieck und Dreieck Treptow bitte im Baustellenbereich hier ein bisschen mehr Zeit einplanen. Geblitzt wird aktuell auf der B167 Richtung Müncheberg zwischen Selo und Diedersdorf. Habt ihr noch irgendwas gesehen? Staus oder Blitz? Bitte melden per Anruf oder WhatsApp 0331 74 40 40.
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39: Guten Morgen!
27: Schönen guten Morgen, 6:31 Uhr.
37: Guten Morgen.
27: Urlaub. Der Frank ist bei uns. Jawohl. Und ich glaube, es gibt kaum jemanden, der sie nicht kennt. Ikone wäre ja noch untertrieben. Mirja Böß.
37: Ja.
27: Bei uns in der Show, 7:45 Uhr, bei den besten Comedians Deutschlands. Und jetzt ganz viel Gefühl mit Alex Warren. Hier ist seine aktuelle Nummer, Fever Dream.
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0: 6.33 Uhr.
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0: 6.37 Uhr, BB Radio, der Kaiser und Gerlinde Jeneke. Schönen guten Morgen.
1: Guten Morgen.
0: Heute ist Kindertag.
1: Ja, stimmt.
0: Meteorologischer Sommeranfang. Was ich sehr schön finde, ist, dass der neue Monat am Montag beginnt. Das fühlt sich so ordentlich an, so
1: ja,
0: aufgeräumt.
1: Stimmt, ja.
0: 1. Juni, Montag. Und vieles ist neu im Juni. Netflix zum Beispiel. Ich glaube, die meisten streamen ganz gerne. Zeigt King of Queens zum Beispiel ab Donnerstags. Unsere Lieblingsserie ist uralt, aber mögen wir es ja, ne?
1: Ist toll. Ja. Dann natürlich, klar, Fußball-WM geht los.
0: Ach.
1: Ja, nach dem 4-0 gestern, logisch, jetzt wären wir Weltmeister. Ich habe auch gestern mein ganzes Taschengeld ausgegeben und habe 2 Trikots bestellt, damit ich und meine Frau, damit wir ordentlich aussehen.
0: Wirklich?
1: Ja, natürlich, beim Public Viewing, da kannst du ja nicht rumlaufen wie der letzte Hans. Und dann, das finde ich sehr interessant, wird im Juni etwas abgeschafft, das haben wir alle benutzt, zu 100%, aber das können wir nur noch benutzen bis zum 30. Juni und danach ist es vorbei.
0: Die Zahnbürste.
1: Dann gibt's das nicht mehr. Nee.
0: Was?
1: Es ist die MMS. Kennst du das noch? Weißt du, was ist die? Das ist Multimedia-Messaging nach der SMS. Damit konntest du Bilder verschicken zum ersten Mal. Da hast du wahrscheinlich die ersten Bilder von dir an Männer verschickt. Das war dieser Dienst. Da musst du dich doch dran erinnern.
0: Ich habe das nie wieder benutzt.
1: Ja, du machst es jetzt über WhatsApp. Deswegen fällt es dir nicht mehr auf.
0: Ach.
1: Aber das war der Vorläufer von der WhatsApp quasi. Da ging Bildchen schicken, kleine Multimedia-Nachrichten halt über MMS.
0: Ja.
1: Aber das braucht man halt jetzt nicht mehr durch WhatsApp und Signal und wie das alles heißt. Und deswegen wird das flächendeckend abgeschafft, dieser Service.
0: Und als nächstes wahrscheinlich dann irgendwie die Brieftaube abgeschafft oder Meißeln auf Steinen wird auch abgeschafft.
1: Möglich,
0: okay. Gut, dass wir es mal gehört haben, obwohl wir es nie benutzt haben, glaube ich. Hier ist BB Radio. Schönen guten Morgen. Es ist 6.38 Uhr und das ist Nico Santos für mehr Vielfalt. 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

0: 6.41 Uhr.
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0: Josie aus Ketzin, guten Morgen.
2: Guten Morgen.
0: Jetzt ist es mal in dieser Woche Schlag den Frank.
3: Jawohl.
0: Ich weiß nicht, ob es das einfacher macht oder schwerer als gegen den Kaiser. Man muss sagen, der Kaiser macht es wirklich sehr, sehr gut und da trauen sich viele nicht.
3: Ja.
0: Aber Frank kommt dann manchmal so von hinten durch die Küche und dann fragt man sich auch.
3: Aber jetzt können sich alle trauen.
0: Jetzt können sie alle trauen.
3: Ja, wirklich. Es passiert gar nichts diese Woche, außer dass 50 Tassen rausgehen.
0: Hier ist Tipp Nummer 1 für deine exklusive BB-Radio-Morgenshow-Tasse. Wenn ich ein Mensch wäre, würde ich mich richtig doll lieben.
2: Oh Gott.
0: Bei mir vergisst du alles, was schlecht und nervig ist.
3: Weiter.
0: Es braucht nicht viel, um mich voll zu entfalten.
2: Boah, ist schwer, oder?
3: Ja, ich habe auch keine Idee.
0: Wenn Menschen an Erholung denken, haben sie automatisch mich im Kopf.
2: Weiß ich auch nicht.
0: Jetzt kommt ihr drauf. Man liegt bei mir zwischen zwei Befestigungspunkten.
3: Eine Hängematte?
0: Ja.
2: Ja.
3: Nee.
0: Hättest du es gewusst?
2: Nee.
0: Nee.
3: Was ist da denn passiert? Sag mal, das geht aber nicht.
0: Okay, Anfängerglück.
3: Ja.
0: Anfang der Woche Anfängerglück.
2: Wahrscheinlich.
0: Ja, war aber schön, dich mal hier am Telefon zu haben. Und vielleicht kriegen wir das ja mal wieder hin, oder?
2: Genau, hoffentlich.
0: Das wäre doch schön. Hab eine schöne Woche.
2: Danke, ebenfalls.
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0: Juhu, 6:50 Uhr.
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0: 6:52 Uhr.
1: Guten Morgen,
0: BB-Radio der Kaiser und Gerlinde Jeneke. In der nächsten halben Stunde das heißeste Duo der Musikgeschichte. Auch ein hotter Song, passend zum Sommer. Shawn Mendes und Camila Cabello, Senorita. Außerdem unser Lieblingslockenkopf Michael Schulte mit seinem neuesten Hit und ein Song, der den Montag so viel leichter macht. Ich muss immer die Arme hochreißen, wenn er läuft, egal was gerade passiert. Und dann, oh, und es richtig fühlen. Viel Spaß gleich auch mit High Hopes.
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0: 7 Uhr.
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23: Mit Markus Roder. Guten Morgen. Die Potsdamer Staatskanzlei ist heute wieder fest in Kinderhand. Ministerpräsident Dietmar Woidke und Bildungsminister Gordon Hoffmann haben 100 Mädchen und Jungen zur traditionellen Kindertagsparty eingeladen. 4 Schulen haben sich im diesjährigen Wettbewerb durchgesetzt und sind eingeladen, ihre Projekte vorzustellen. Sie singen, tanzen, stellen AGs mit Partnerschulen vor oder haben einen sportlichen Parcours geplant. Und jetzt noch mehr aus unserem Land von BB Radio Brandenburg-Reporter Benedikt Maurer für das Havelland.
24: Der Fahrplanwechsel bei Regiobus bringt für Brandenburg an der Havel deutliche Nachteile. Seit heute werden mehrere Verbindungen gekürzt oder neu organisiert. Die Stadt kritisiert die Pläne und sucht nach Lösungen.
23: Danke, Benedikt. Nach dem Brand einer Lagerhalle in Treuenbrietzen sind die Löscharbeiten beendet. Die Sperrung der B102 ist aufgehoben. Die große Lagerhalle, voll mit Plastikmüll, war am Samstag in Flammen aufgegangen. Die Kriminalpolizei ermittelt zu einer möglichen Brandstiftung. Die Bundesregierung hinkt bei der Auszahlung des Sondervermögens für Infrastruktur und Klimaschutz hinterher. Von geplanten 37 Milliarden Euro wurden im vergangenen Jahr laut Finanzministerium nur 24 ausgezahlt. Dazu soll heute offenbar ein Bericht veröffentlicht werden.
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0: Hallo, schönen guten Morgen. 7:01, so ein bisschen diesig draußen, ne? Also das könnte ein bisschen Regen geben heute im Laufe des Tages. Es sieht schon ein bisschen danach aus. Ansonsten mal sonnig, mal wolkig, eher wolkig im Laufe des Tages. Im Moment 11 Grad in Neuruppin. In Rathenow haben wir 12 Grad. In Schönefeld sind es 14. Es werden heute 24.
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25: Um 7:01 zeigt der BB-Radio-Straßenscanner noch nicht so viel an. Es gibt den typischen Stau auf der A115 Richtung Berlin ab Kleinmachnow. Aktuell 15 Minuten mehr einplanen. Und im Stadtverkehr Berlin, da haben wir natürlich die A100 Richtung Norden ab Wechsstraße 20 Minuten mehr. Und die A113 stadteinwärts ab der Stubenrauchstraße bitte 10 Minuten mehr einplanen. Geblitzt wird auf der A13 Richtung Berlin kurz vor Klettwitz. Habt ihr noch irgendwas gesehen, Staus oder Blitzer? Bitte melden per Anruf oder WhatsApp in 0331 74 40 40.
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26: Guten Morgen!
0: Ja, morgen! 7:02 jetzt. WhatsApp an Gerlinde gleich als nächstes in der Show. Ihr schreibt mir und wir können über alles reden. 0151 51 70 79 79. Veronika aus Wustermark hat sich gemeldet. Sie will was machen lassen und fragt eine Frau, die schon was hat machen lassen, nämlich mich, ob sich das wirklich lohnt oder lieber nicht machen. Würdest du nochmal, hat sie mich gefragt. Sprechen wir drüber in zwei Hits. Geht los mit unserem Freund und Hörer Michael Schulte. Name wie ein Nachbar, Stimme wie ein Großer. Hier ist 5 AM.
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0: 7:09 Uhr.
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0: Schöne Frage kam rein. Ihr wisst, wir können über alles sprechen, auch wenn es pikant wird. Und Veronika hat sich gemeldet aus Wustermark. Liebe Gerlinde, du hast doch mal was machen lassen und ich wollte wissen, wie es dir damit geht. Nach 2 Kindern fühle ich mich nicht mehr wohl, weil der Körper einfach anders aussieht. Vor allem am Bauch, da gibt es ja viele Möglichkeiten. Kannst du das empfehlen? Bist du zufrieden oder rätst du ab? Also wenn du mich vor ein paar Jahren gefragt hättest, vor vielen Jahren, Schönheits-OP, nie. Ja, ich sah lange gut aus, muss man sagen. Also na klar, wenn du irgendwie 30 bist, sagst du, nee, da lasse ich nie irgendeinen ran. Aber je älter ich werde und je besser die Eingriffe werden, ne, ich meine, das ist ja alles schon fast Normalität, desto mehr sage ich, weißt du, mach doch. Ich habe mir den Hals vor einem Jahr straffen lassen, so lange ist schon her. Und es ist alles sehr gut geworden.
2: Sieht wirklich toll aus, muss man sagen.
0: Ja, also die, die mich vorher kannten, die sehen das und sagen, oh, schön. Also das ist, gibt einem gutes Gefühl, ne? Und ich würde es auch wieder machen und ich würde auch mehr machen. Man muss ja nicht übertreiben. Wir wollen ja nicht aussehen wie eine verrückte Katzenfrau. Aber wenn ich zum Beispiel meinen Bauch mir angucke, ja, also ich würde ihn straffen lassen. Und ich habe nicht mal ein Kind gehabt. Paar Burger zu viel vielleicht im Leben. Aber grundsätzlich, ja, ich bin zufrieden. Wer es machen will, man muss nicht leiden. Ja, also macht's bei einem Guten. Das ist mein Tipp. Jetzt nicht irgendwo hinrennen, sondern wirklich einen finden, der renommiert ist, der das schon ein paar Mal gemacht hat und bei dem schon andere waren, die sagen, das war toll. Es ist euer Körper und es ist eure Entscheidung.
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0: Hallo, schönen guten Morgen. Morgen. BB Radio, der Kaiser und Gerlinde Jenike um 7.14 Uhr und Mirja Bös.
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2: Kinder sind direkt, die stehen noch nicht so wirklich auf Ironie.
3: Papa, kann ich heute bis Mitternacht aufbleiben?
4: Ja, klar. Und morgen fährst du dann alleine mit dem Auto in den Kindergarten.
3: Boah, cool. Danke, Papa.
2: Schwierig, aber auch Eltern stehen eben oft auf dem Schlauch, weil sie immer kompliziert und um die Ecke denken müssen.
3: Papa, wollen wir den großen Stein mit nach Hause nehmen?
4: Warum?
3: Na, weil wir keinen haben.
2: Und die klugen Kinder schaffen es immer, ihre Eltern auszutricksen.
3: Papa, willst du Schokolade?
4: Nee, das ist ganz lieb von dir, aber nein, danke.
3: Okay, und jetzt frag du mich mal.
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0: So, alle wach. Guten Morgen.
1: Guten Morgen.
0: Hier ist BB Radio, 7.21 Uhr. Der Kaiser und Gerlin, diejenige, bisschen entspannter jetzt mit Lost Frequencies.
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0: BB Radio, der
1: Guten
0: Kaiser.
1: Morgen.
0: Und Gerlinde Jenicke, 7.24 Uhr, Kaiserchen im Urlaub.
1: Ja.
0: Frankchen ist jetzt
1: ist
0: bei
1: hier.
0: Uns.
1: Ja.
0: Und euer Lieblingsspielchen spielen wir auch wieder. Stadt, Land, Plus, mit Raten, mit Zocken. Könnt ihr alles machen, entweder vorm Radio oder im Radio drin. Hauptsache um 7:45 seid ihr dabei. Dann startet die erste Runde der Woche. Da werdet ihr natürlich die Besten sein, wenn ihr mitmacht, weil ihr seid ja
1: Logisch.
0: Die Ersten. 0331 74 40 40. Außerdem ein unglaublich entspannter Song gleich von Olivia Dean, aktuelle Musik Man I Need. Aber es knallt auch ein bisschen, unter anderem mit Milky Chance aus den Zehnern. Dann haben wir Ray Dalton mit dabei mit seiner aktuellen Nummer, mehr Vielfalt, Zehner, Zwanziger und die besten aktuellen Hits gleich.
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1: Mit Markus Roder. Guten Morgen. In Berlin startet heute die Hitzehilfe für obdachlose Menschen. Neben geöffneten Hitzeschutzräumen ist auch eine mobile Hilfe unterwegs mit medizinischer Versorgung und Trinkwasser. Die Hamburger haben keine Lust auf Olympia. In einem Volksentscheid haben sich am Sonntag fast 55% gegen eine Bewerbung um die Spiele ausgesprochen. Jetzt entscheidet sich die deutsche Bewerbung also zwischen München, der Rhein-Ruhr-Region und Berlin.
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14: Mit Clara Himmel, guten Morgen. 100 Grundschüler haben mit ihren Projekten den Kindertag in Potsdam gewonnen. Feiern mit Ministerpräsident Woidke und Bildungsminister Hoffmann heute in der Staatskanzlei und im Filmpark. Die Kinder sind aus Groß-Lindow, Finsterwalde, Perleberg und Potsdam. Das Belitzer Freibad startet heute in die neue Saison. Jetzt ist hier am Wasserturmpark wieder täglich offen bis Ende September. Das Wasser ist in allen drei Becken glasklar. Es gibt neue Umkleiden, Schirme, Strandkörbe und eine neue Tischtennisplatte.
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0: 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Guten Morgen hier bei uns im Speckgürtel in Potsdam und in Berlin, in Nauen, Zossen und Oranienburg. Heute Temperaturen bis 24 Grad, mal sonnig, mal wolkig, bisschen Regen möglich ab heute Mittag.
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17: 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Ja, es füllt sich so langsam, aber sicher auf den Straßen in Brandenburg und in Berlin. Berufsverkehr rollt an. Im Stadtverkehr Berlin haben wir natürlich die A100. 20 Minuten mehr bitte einplanen Richtung Norden ab der Wechsstraße. Nochmal 10 Minuten mehr kommen obendrauf auf der A113 stadteinwärts ab der Stubenrauchstraße. Und dann dauert es auch länger auf der A115 Richtung Berlin ab Kleinmachnow. Hier sind es aktuell 15 Minuten mehr. Geblitzt wird im Moment auf der B87 Richtung Lübben, Höhe A13 Abfahrt Duben. Habt ihr noch irgendwas gesehen, Staus oder Blitzer? Bitte melden per Anruf oder WhatsApp 0331 74 40 40. 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
0: Guten Morgen! Schönen guten Morgen,
17: guten
0: es ist 7:31 Uhr, gerade am Wochenende passiert. Ich frage euch jetzt mal, stellt euch vor, ihr seid im Restaurant, habt einen kleinen Extrawunsch, der wirklich einfach umzusetzen ist und das Restaurant sagt, nee, machen wir nicht. Da hat die Küche keinen Bock drauf. Oh Gott, das ist so Berlin, das ist in Berlin passiert natürlich. Würdet ihr das einfach so hinnehmen oder würdet ihr was sagen?
17: Michaela aus Wandlitz ist gleich hier bei uns in der Show und die traut sich sogar noch ein bisschen mehr, als es nur anzusprechen. Es ist keine Kloppe, die es gibt. Es ist was dazwischen, erzählt sie in 7 Minuten.
0: Ach, und jetzt wird es so entspannt. Also wir vergessen ja viel zu oft zu atmen, einzuatmen, auszuatmen. Das machen wir jetzt die nächsten 3,5 Minuten mit Olivia Dean. Hier ist ihre aktuelle Nummer. Ganz entspannt. 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

0: RBB Radio, der Kaiser und Gerlinde Jenicke am Montagmorgen. Schön, dass ihr mit dabei seid. Schön, dass ihr vielleicht am Wochenende nicht mit mir essen wart, weil ich habe mich so geärgert. Ich war mit meiner Mutter essen und noch ein paar anderen Leuten in ihrem Lieblingsrestaurant. Und sie wollte was bestellen, was es nicht auf der Karte gab. Aber es war jetzt irgendwie nicht kein Rindersteak, sondern es war Omelette.
1: Ja.
0: Ich bin mir ziemlich sicher, dass das Restaurant Omelette hatte. Und meine Mutter ist Stammgast. Man kann ja wenigstens was anderes anbieten. Sie hatte halt Probleme mit den Zähnen, die Frau ist verdachtsfähig.
1: Kann nichts Festes, ja.
0: Und ging nicht. Wurde einfach übergangen und auch ihr gar nicht weitergeholfen. Und es hat mich so geärgert, habe aber nichts gesagt, weil ich wusste, sie geht da wahrscheinlich wieder hin und ich will nicht, dass sie da Ärger hat. Und wenn sie nicht stört, naja, dann ist es eben so. Mich hat's aber gestört. Michaela aus Wandlitz wird's auch stören, ne? Hallo, guten Morgen.
2: Hallo, guten Morgen, ihr zwei.
1: Morgen.
2: Morgen. Ja, mich würde es tatsächlich stören. Ich würde das auch ansprechen, muss ich sagen. Also vor allen Dingen, wenn man da regelmäßig hingeht und das ein Stammlokal ist, weiß man ja, dass deine Mutter das ist, dann könnte man ja wenigstens so nett sein und sagen, ach, tut mir leid, die Karte hat sich geändert, wir haben zurzeit kein Omelette, dass man dann eine Alternative anbietet.
0: Ja, dass man es vielleicht auch nett sagt, ne, so.
1: Mir ging das schon mal so, da war ich mit meiner Mutter essen, ist schon sehr lange her und irgendwas hat nicht gestimmt, ich weiß nicht mehr, was es war, aber ich weiß noch, dass meine Mutter ein riesen Fass dort aufgemacht hat und das war mir so unangenehm, das war mir so peinlich, ich wollte dort einfach nur noch weg und raus, weil irgendwann die halbe Belegschaft um unseren Tisch rumgestanden hat und auf meine Mutter eingeredet hat, beziehungsweise sie auf die. Und das war ganz, ganz furchtbar. Und ich dachte nur, weg.
2: Mit meiner Mutter sein.
0: Also, ich finde, man sollte schon nett sein und das vielleicht ansprechen können. Würdet ihr es ansprechen? Ja. Würdet ihr es einfach still akzeptieren? 0331 74 40 40. Und dir vielen Dank, dass du in der Show warst. Hab einen ganz schönen Tag.
2: Dankeschön. Baby.

0: 7.42 Uhr.
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0: Hallo Jana aus Dahmetal, guten Morgen.
2: Ja, guten Morgen, Gerlinde.
0: Der Frank ist auch mit dabei,
3: Morgen.
0: Der schenkt dir gleich einen guten Buchstaben, damit
3: genau.
0: Du die Beste in dieser Woche wirst, was jetzt nicht so schwer ist, weil du bist ja die Erste. Das heißt, du wirst auf jeden Fall die Beste sein. Du wirst mit einem guten Gefühl in den Tag und in die Woche starten.
2: Ich hoffe.
3: Ich sag A, du sagst Stopp. A.
2: Stopp.
3: H wie Hannelore Elstner.
2: Okay.
0: Vor allen Dingen, die hieß Elstner.
3: Ach so.
2: Ist ja egal, aber Hannelore war schon mal gut.
0: Okay, alles klar. Dann geht's los für dich mit der Stadt, mit H.
2: Hamburg.
0: Land.
2: Honduras.
0: Tatwaffe.
2: Weiter.
0: Vorname.
2: Hanna.
0: Gegenstand auf dem Flohmarkt mit H.
2: Weiter.
0: Typisch 90er.
2: Ach, weiter.
0: Hunderasse.
2: Hoverwart.
0: Jugendsünde mit H.
2: Hasch geraucht.
0: Kennenlernort.
2: Ja, war nicht meine Runde.
3: Fünf sind's. Immerhin.
0: Ja. Jugendsünde, Hasch geraucht, da wäre ich nicht drauf gekommen.
3: Na?
0: Ja, sehr gut. Du, ja. Fünf, wie gesagt, bist die Beste in dieser Woche. Toi, toi, toi, für einen Wochenjackpot am Freitag. Und ansonsten spielst du einfach nochmal mit.
2: Genau, genau. Alle guten Dinge sind frei.
0: Hab eine schöne Woche.
2: Ich danke ebenso.
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0: Der singt so hoch komme ich nicht mal, wenn ich auf ein Lego trete. Es ist ja unglaublich. Jason Derulo. WB-Radio, 7.54 Uhr, der Kaiser und Gerlinde Jenike mit Frank in Vertretung. Das könnte für euch was Gutes bedeuten.
1: Wieso?
0: Denn wenn der Kaiser im Urlaub ist.
1: Ach, jetzt kommt das wieder. Dann ist der Frank die Vertretung bei Schlag den Kaiser. Der ist so dumm, der ist so schlecht. Da habt ihr gar keine Probleme, diese WB-Radio-Morgenshow-Tasse zu gewinnen, weil ihr immer besser sein werdet als er. Habe ich den Text jetzt ungefähr gut vorweggenommen?
0: Ich hätte das so nie gesagt.
1: Nee.
0: Ich hätte gesagt, oh, jetzt wird's hart.
1: Ja.
0: Aber an den Kaiser denken wir gleich mit seinem Lieblingshit von Taylor Swift. Den gibt es kurz nach acht. Außerdem Hosier, unglaublich tolle Stimme aus 2014, großer Hit. J-Lo mit der aktuellen Nummer. 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
0: 8 Uhr.
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16: Mit Markus Roder. Guten Morgen. Die Potsdamer Staatskanzlei ist heute fest in Kinderhand. Ministerpräsident Dietmar Woidke und Bildungsminister Gordon Hoffmann haben 100 Mädchen und Jungen zur traditionellen Kindertagsparty eingeladen. 4 Schulen haben sich im diesjährigen Wettbewerb durchgesetzt und sind eingeladen, ihre Projekte vorzustellen. Und jetzt noch mehr aus unserem Land von BB Radio Brandenburg-Reporterin Patricia Woschny für das Oderland.
17: Frankfurts Studenten fordern den Erhalt der deutsch-polnischen Buslinie. Rund 1200 Fahrgäste nutzen die Linie täglich, darunter auch viele Studenten. Die grenzüberschreitende Buslinie steht auf der Kippe, weil Swubice sich nicht an der Finanzierung beteiligt. Frankfurts Oberbürgermeister Axel Strasser ist deshalb im Gespräch mit der polnischen Seite.
16: Danke, Patricia. Nach dem Brand einer Lagerhalle in Treuenbrietzen sind die Löscharbeiten beendet. Die Sperrung der B102 ist aufgehoben. Die große Lagerhalle, voll mit Plastikmüll, war am Samstagnachmittag in Flammen aufgegangen. Die Kriminalpolizei ermittelt zu einer möglichen Brandstiftung. Die Bundesregierung hinkt bei der Auszahlung des Sondervermögens Infrastruktur und Klimaschutz hinterher. Von geplanten 37 Milliarden Euro wurden im vergangenen Jahr laut Finanzministerium nur 24 ausgezahlt. Dazu soll heute offenbar ein Bericht veröffentlicht werden. 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
0: Schönen guten Morgen,
1: guten
0: 8 Uhr.
1: Guten Morgen.
0: Und eine Minute jetzt in Lindenberg haben wir 13 Grad, Luckenwalde 14, in Schönefeld haben wir 15. Es ist schon ein bisschen wolkiger als in den letzten Tagen. Es könnte ein bisschen Sonne noch dazukommen, aber auch ein bisschen Regen. Das Ganze bei sehr angenehmen Temperaturen heute bis 24 Grad.
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18: Der BB-Radio-Straßenscanner zeigt an, größtes Problem im Moment ist eine Vollsperrung nach einem Unfall. Betroffen ist die B1, B5 Richtung Seelo zwischen Jansfelde und dem Abzweig nach Marxdorf. Ansonsten mittlerweile 30 Minuten mehr einplanen auf der A115 Richtung Berlin ab Kleinmachnow. Da müssen auch wir nachher lang, wenn wir zur Mall of Berlin fahren.
0: Stimmt.
18: Ja, da müssen wir sehr früh losfahren, wenn das länger wird. Mein Gott, die Show geht bis 10. Ja. Wir müssen jetzt schon los.
1: Ja. Dieter, kannst du schon mal übernehmen?
18: So, ansonsten läuft's aber im Großen und Ganzen. Geblitzt wird aber unter anderem auf der A13 Richtung Berlin, kurz vor Klettwitz. Wenn ihr noch irgendwas gesehen habt, Staus oder Blitzer, bitte melden per Anruf oder WhatsApp 0331 74 40 40.
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0: Guten Morgen! Schönen guten Morgen.
1: Guten Morgen.
0: Ach, habe ich mich über eine WhatsApp heute gefreut.
1: Ja.
0: Die Partnerin meines Vaters. Ich meine, wir wollen nicht vergessen, ich bin ja nun kein Kind mehr, ne? Partnerin meines Vaters schreibt, guten Morgen, meine Große, herzlichen Glückwunsch zum Kindertag.
1: Oh, das
0: ich
1: ist
0: drück
1: süß.
0: Dich ganz toll. Liebe Grüße von Efi. Also sowas macht mich glücklich. Oh. Natürlich, man bleibt ja für seine Eltern, ihr werdet es wissen, immer Kind.
1: Ja. Da,
0: wenn meine Mutter mich anruft, sagt sie auch immer, hallo, mein Baby.
1: Ja.
0: Ich sage, wo ist denn mein Baby? Ach, ich bin ihr Baby. Heute ist Weltkindertag und dazu gibt es eine besondere Folge von Die Welt in 30 Sekunden, unsere neue Comedy. In wenigen Minuten, jetzt ist es 8.03 Uhr, der Frank ist hier für den Kaiser, der wohlverdienten Urlaub hat, aber hört. Er hört und deswegen hört er jetzt auch seinen Lieblingshit. Hier ist die aktuelle von Taylor Swift.
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0: BB Radio, der Kaiser und Gerlinde Jenecke. Schönen guten Morgen.
1: Guten Morgen.
0: Heute ist Kindertag.
1: Ja, stimmt.
0: Meteorologischer Sommeranfang. Was ich sehr schön finde, ist, dass der neue Monat am Montag beginnt. Das fühlt sich so ordentlich an, so aufgeräumt. 1. Juni, Montag. Und vieles ist neu im Juni. Netflix zum Beispiel. Ich glaube, die meisten streamen ganz gerne. Zeigt King of Queens zum Beispiel ab Donnerstags. Unsere Lieblingsserie ist uralt, aber mögen wir es ja, ne?
1: Ist toll. Ja. Dann natürlich, klar, Fußball-WM geht los.
0: Ach.
1: Ja, nach dem 4-0 gestern, logisch, jetzt wären wir Weltmeister. Ich habe auch gestern mein ganzes Taschengeld ausgegeben und habe 2 Trikots bestellt, damit ich und meine Frau, damit wir ordentlich aussehen.
0: Wirklich?
1: Ja, natürlich, beim Public Viewing, da kannst du ja nicht rumlaufen wie der letzte Hans. Und dann, das finde ich sehr interessant, wird im Juni etwas abgeschafft, das haben wir alle benutzt, zu 100%, aber das können wir nur noch benutzen bis zum 30. Juni und danach ist es vorbei.
0: Die Zahnbürste.
1: Dann gibt's das nicht mehr.
0: Nee. Was?
1: Es ist die MMS. Kennst du das noch? Weißt du, was ist die? Das ist Multimedia Messaging nach der SMS. Damit konntest du Bilder verschicken zum ersten Mal. Da hast du wahrscheinlich die ersten Bilder von dir an Männer verschickt. Das war dieser Dienst. Da musst du dich doch dran erinnern.
0: Ich habe das nie wieder benutzt.
1: Das machst du jetzt über WhatsApp. Deswegen fällt es dir nicht mehr auf. Aber das war der Vorläufer von der WhatsApp quasi. Da ging Bildchen schicken, kleine Multimedia-Nachrichten halt über MMS.
0: Ja.
1: Aber das braucht man halt jetzt nicht mehr durch WhatsApp und Signal und wie das alles heißt. Und deswegen wird das flächendeckend abgeschafft.
0: Ach,
1: dieser
0: nein.
1: Service gibt es dann
0: nicht mehr. Und als nächstes wahrscheinlich dann irgendwie die Brieftaube abgeschafft oder Meißeln auf Steinen wird auch abgeschafft.
1: Möglich,
0: okay.
1: Möglich.
0: Gut, dass wir es mal gehört haben, obwohl wir es nie benutzt haben, glaube ich. Hier ist BB Radio. Schönen guten Morgen.

0: Kaiser und Gerlinde Jeneke. Guten Morgen, es ist 8.15 Uhr.
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2: Kinder sind direkt. Die stehen noch nicht so wirklich auf Ironie.
3: Papa, kann ich heute bis Mitternacht aufbleiben?
4: Ja, klar. Und morgen fährst du dann alleine mit dem Auto in den Kindergarten.
3: Cool, danke, Papa.
2: Schwierig, aber auch Eltern stehen eben oft auf dem Schlauch, weil sie immer kompliziert und um die Ecke denken müssen.
3: Papa, wollen wir den großen Stein mit nach Hause nehmen?
4: Warum?
3: Na, weil wir keinen haben.
2: Und die klugen Kinder schaffen es immer, ihre Eltern auszutricksen.
3: Papa, willst du Schokolade?
4: Nee, das ist ganz lieb von dir, aber nein, danke.
3: Okay, und jetzt frag du mich mal.
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0: 8.23 Uhr.
1: Guten Morgen.
0: BB Radio, der Kaiser und Gerlinde Jenicke in der nächsten Stunde. Laut Fans, der Hit, der am besten zum Start in den Urlaub passt.
1: Ach, vielleicht echt, welcher?
0: Ja, von Nico Santos, All Time High. Vielleicht reicht ja auch zum Start in die Woche. Ja, für alle, die jetzt nicht in Urlaub fahren diese Woche. Aktuelle Musik, dazu ein 10er von Alicia Keys und ein 20er von Topic und A7S für mehr Vielfalt.
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1: Ui.
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1: Jawohl.
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1: Mit Markus Roder. Guten Morgen. In Berlin startet heute die Hitzehilfe für obdachlose Menschen. Neben geöffneten Hitzeschutzräumen ist auch eine mobile Hilfe unterwegs mit medizinischer Versorgung und Trinkwasser. Die Hamburger haben keine Lust auf Olympia. In einem Volksentscheid haben sich am Sonntag fast 55% gegen eine Bewerbung um die Spiele ausgesprochen. Jetzt entscheidet sich die deutsche Bewerbung also zwischen München

0: all-time high. Hi, 8.37 Uhr.
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0: Schöne Frage kam rein. Ihr wisst, wir können über alles sprechen, auch wenn es pikant wird. Und Veronika hat sich gemeldet aus Wustermark. Liebe Gerlinde, du hast doch mal was machen lassen und ich wollte wissen, wie es dir damit geht. Nach 2 Kindern fühle ich mich nicht mehr wohl, weil der Körper einfach anders aussieht. Vor allem am Bauch, da gibt es ja viele Möglichkeiten. Kannst du das empfehlen? Bist du zufrieden oder rätst du ab? Also wenn du mich vor ein paar Jahren gefragt hättest, vor vielen Jahren, Schönheits-OP, nie. Ja, ich sah lange gut aus, muss man sagen. Also na klar, wenn du irgendwie 30 bist, sagst du, nee, da lasse ich nie irgendeinen ran. Aber je älter ich werde und je besser die Eingriffe werden, ne, ich meine, das ist ja alles schon fast Normalität, desto mehr sage ich, weißt du, mach doch. Ich habe mir den Hals vor einem Jahr straffen lassen, so lange ist schon her. Und es ist alles sehr gut geworden.
2: Sieht wirklich toll aus, muss man sagen.
0: Ja, also die, die mich vorher kannten, die sehen das und sagen, oh, schön. Also das ist, gibt einem ein gutes Gefühl, ne? Und ich würde es auch wieder machen und ich würde auch mehr machen. Man muss ja nicht übertreiben. Wir wollen ja nicht aussehen wie eine verrückte Katzenfrau. Aber wenn ich zum Beispiel meinen Bauch mir angucke, ja, also ich würde ihn straffen lassen. Und ich habe nicht mal ein Kind gehabt. Paar Burger zu viel vielleicht im Leben. Aber grundsätzlich, ja, ich bin zufrieden. Wer es machen will, man muss nicht leiden. Ja, also macht's bei einem Guten. Das ist mein Tipp. Jetzt nicht irgendwo hinrennen, sondern wirklich einen finden, der renommiert ist, der das schon ein paar Mal gemacht hat und bei dem schon andere waren, die sagen, das war toll. Es ist euer Körper und es ist eure Entscheidung.
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0: 8.42 Uhr.
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0: Josie aus Ketzin, guten Morgen.
2: Guten Morgen.
0: Jetzt ist es mal in dieser Woche Schlag den Frank.
3: Jawohl.
0: Ich weiß nicht, ob es das einfacher macht oder schwerer als gegen den Kaiser. Man muss sagen, der Kaiser macht es wirklich sehr, sehr gut und da trauen sich viele nicht.
3: Ja.
0: Aber Frank kommt dann manchmal so von hinten durch die Küche und dann fragt man sich auch.
3: Aber jetzt können sich alle trauen.
0: Jetzt können sich alle trauen.
3: Ja,
0: okay.
3: Wirklich. Es passiert gar nichts diese Woche, außer dass 50 Tassen rausgehen.
0: Hier ist Tipp Nummer 1 für deine exklusive BB-Radio-Morgenshow-Tasse. Wenn ich ein Mensch wäre, würde ich mich richtig doll lieben.
2: Oh Gott.
0: Bei mir vergisst du alles, was schlecht und nervig ist.
3: Weiter.
0: Es braucht nicht viel, um mich voll zu entfalten.
2: Boah, ist schwer, oder?
3: Ja, ich habe auch keine Idee.
0: Wenn Menschen an Erholung denken, haben sie automatisch mich im Kopf.
2: Weiß ich auch nicht.
0: Jetzt kommt ihr drauf. Man liegt bei mir zwischen zwei Befestigungspunkten.
3: Eine Hängematte?
0: Ja.
2: Ja.
3: Nee.
0: Hättest du es gewusst?
2: Nee.
0: Nee.
3: Was ist da denn passiert? Sag mal, das geht aber nicht.
0: Okay, Anfängerglück.
3: Ja.
0: Anfang der Woche Anfängerglück.
2: Wahrscheinlich.
0: Ja, war aber schön, dich mal hier am Telefon zu haben. Und vielleicht kriegen wir das ja mal wieder hin, oder?
2: Genau, hoffentlich.
0: Das wäre doch schön. Hab eine schöne Woche.
2: Danke, ebenfalls.
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0: Hey, 8:55 Uhr. Schönen guten Morgen. Hier ist BB-Radio, der Kaiser und Kevin Jeneke in der kommenden halben Stunde unter anderem mit dabei. Die Imagine Dragons mit einem ihrer ersten großen Hits, On Top of the World. Die pfeifen da sehr viel in dem Song. Ich mag Pfeifen eigentlich nicht. Aber hier geht's.
1: Gut.
0: Hier geht's, ja, das passt einfach sehr schön. Außerdem einen eurer größten Lieblingshits, Don't Worry. Und Kamrat kommt vorbei mit seinem neuesten Hit. 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
0: 9 Uhr.
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1: Mit Markus Rode. Guten Morgen. Die Potsdamer Staatskanzlei ist heute fest in Kinderhand. Ministerpräsident Dietmar Woidke und Bildungsminister Gordon Hoffmann haben 100 Mädchen und Jungen ab 10 Uhr zur traditionellen Kindertagsparty eingeladen. 4 Schulen haben sich im diesjährigen Wettbewerb durchgesetzt und sind eingeladen, ihre Projekte vorzustellen. Sie singen, tanzen, stellen AGs mit Partnerschulen vor oder haben einen sportlichen Parcours geplant. Und jetzt noch mehr aus unserem Land von BB Radio Brandenburg-Reporterin Romy Ortwald für die Niederlausitz.
3: Autofahrer auf der B87 müssen sich ab heute auf Umwege einstellen. Zwischen Hohenbuku und Naundorf wird die Fahrbahn erneuert. Die Strecke ist vollgesperrt, voraussichtlich bis Mitte August. Umleitungen sind eingerichtet.
1: Danke, Romy. Nach dem Brand einer Lagerhalle in Treuenbrietzen sind die Löscharbeiten beendet. Die Sperrung der B102 ist aufgehoben. Die große Lagerhalle, voll mit Plastikmüll, war am Samstagnachmittag in Flammen aufgegangen. Die Kriminalpolizei ermittelt zu einer möglichen Brandstiftung. Die Bundesregierung hinkt bei der Auszahlung des Sondervermögens für Infrastruktur und Klimaschutz hinterher. Von geplanten 37 Milliarden Euro wurden im vergangenen Jahr laut Finanzministerium nur 24 ausgezahlt. Dazu soll heute offenbar ein Bericht vorgestellt werden. 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
0: Schönen guten Morgen, 9 Uhr und eine Minute. Es ist so herrlich, wenn die Sonne mal so richtig schön durchblitzt. Ansonsten auch sehr viele Wolken heute. Die könnten ab heute Mittag hier und da ein bisschen Regen vorbeibringen. Also so ganz würde ich dem Wetter heute nicht trauen. Aber ansonsten ist es heute nochmal ganz schön warm. Wir haben 16 Grad jetzt in Strausberg. Stechlin haben wir 13 Grad, 15 Grad in Küritz. Es werden heute 24.
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13: Ja, der Berufsverkehr rollt bzw. stockt. Das zeigt mir der BB-Radio-Straßenscanner. Wo haben wir Probleme? Unter anderem gibt es eine Vollsperrung nach einem Unfall. Betroffen die B1, B5 Richtung Seelo zwischen Jahnsfelde und Abzweig nach Marxdorf. Und in Brandenburg an der Havel ist auch eine Vollsperrung. Und zwar ist hier betroffen die Bauhofstraße in Höhe Jakobstraße. Stadtverkehr Berlin, was haben wir da? Natürlich die A100, 20 Minuten mehr in beide Richtungen mit der Einplan. Einmal Richtung Norden ab Wechselstraße und einmal Richtung Süden ab Jakob-Kaiserplatz. Und die A111 statt einwärts. Da stockt's auf. Auch ab dem Saatwinkler Damm braucht ihr 15 Minuten mehr. Wo wird geblitzt? Unter anderem auf der A24 Richtung Hamburg zwischen Pritzwalk und Mayenburg. Wenn ihr noch irgendwas gesehen habt, Staus oder Blitzer, bitte melden per Anruf oder WhatsApp 0331 74 40 40.
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0: Guten Morgen!
13: Guten Morgen.
0: 9.02 Uhr ist es, am Wochenende. Butter, vielleicht auch Essen. Ja, ich war mit meiner Mutter und ich habe mich so über den Service geärgert, weil sie ganz höflich gefragt hat, ob sie vielleicht ein Omelett haben dürfte, ja, wegen ihrer Zahnschmerzen. Konnte nicht ordentlich kauen. Es hieß, nee, die Küche macht das nicht. Stand halt nur auf der Wochenkarte, nur war es Sonntag, aber ich dachte, ey, meine Mutter ist hier Stammgast. Nee, die Küche macht das nicht. Ich wollte aufstehen und gehen, ich habe nichts gesagt, aber ich hätte gerne. Ist übertrieben? Hättet ihr es so hingenommen oder hättet ihr was gesagt?
13: Die liebe Kathi aus Brandenburg an der Havel, die kommt aus der Gastro und die hat eine sehr klare Ansage zum Thema Bestellen, was nicht auf der Karte steht, um 9.15 Uhr.
0: Ach, jetzt erstmal ein bisschen runterkommen, der Blutdruck. Viel Spaß mit aktueller Musik, klingt nach Cabrio im Sommer. Leonie, don't worry.
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0: RBB Radio, der Kaiser und Gerlinde Jenicke. Schönen guten Morgen. Ich hatte heute früh erzählt, dass ich mich so geärgert habe am Wochenende, als ich im Restaurant war, im Stammrestaurant, muss man sagen. Ein Italiener in Marienfelde, glaube ich, wo meine Mutter sehr gerne hingeht und die haben ihr einen Wunsch nicht erfüllt. Sie hat halt keine Zähne im Mund gehabt an dem Tag und naja, ist fast 80 und wollte ein Omelette. Dieses Omelette stand auf der Wochenkarte.
1: Ja.
0: Und es war ja Wochenende.
1: Ja.
0: Und jetzt kann man ja sagen, naja gut, also dann guck doch mal genau hin, nimm doch halt eine Suppe. Warum willst du nur Omelette? Weil Omelette gibt's ja nur unter der Woche. Ich würde davon ausgehen, dass ein Restaurant Eier im Haus hat. Ich bin aber nicht aus der Gastro, aber wir haben jemanden aus der Gastro am Telefon, die Kathi aus Brandenburg an der Havel. Guten Morgen.
2: Guten Morgen. Also ich als Gast würde definitiv auch immer was sagen. Man kann es ja freundlich und nett sagen und wie du schon sagst, ob auf der Wochenkarte oder nicht, ein Ei hat jedes Restaurant irgendwie da und das kann man immer irgendwie machen. Und wie gesagt, ich komme aus der Gastro und mein Chef damals, der hat nie irgendwelche Wünsche nicht erfüllt, es sei denn, man hatte das wirklich gar nicht im Haus, ne, so ein Filet oder was weiß ich. Mhm. Aber so ein Ei und so ein Omelette, das hätte man immer irgendwie hinbekommen und mein Chef hätte wahrscheinlich sogar noch gefragt, ob wir ein bisschen Lachs oder Schinken mit reinmachen sollen oder was weiß ich. Also das ist für so ein Restaurant, finde ich, leider ein kleines Armutszeugnis, gerade heutzutage, wo man um jeden Gast irgendwie froh sein kann.
1: Hast du denn auch schon mal den Fall gehabt, dass sich jemand bei dir richtig beschwert hat?
2: Oh ja, den hatten wir mehrmals. Also ich habe in einem sehr guten Haus gelernt damals und da waren halt ja viele Leute, die dachten, ich bin nur die Kellnerin und mit mir kann man halt anders reden als mit anderen. Und wir hatten aber Gott sei Dank einen sehr guten Chef und eine sehr gute Chefin, die da oft eingeschritten sind und dann gesagt haben, sie möchten, dass das Personal halt nicht bedient oder nicht besprochen wird. Ne?
0: Ich versuche ja die andere Seite zu verstehen. Warum ging denn das nicht? Wir hatten keinen Bock oder was?
2: Ja, denke ich. Das ist keine Lust, würde ich sagen, weil in einem Normalfall geht sowas. Und so ein Omelette geht ja schneller als alles andere in der Küche.
0: Ich gehe nicht mehr in die Pizzeria Dingsdongs. Ich weiß nicht, leider nicht mehr, wie die heißt, weil ich gehe da sowieso nicht hin, war irgendwo in Marienfelde oder Mariendorf in der Nähe von, wo meine Mutter wohnt. Und ich glaube, auch wenn die das nächste Mal sagt, wir gehen da alle hin, sage ich, nee, ich will da nicht hin. Ich würde ihr was anderes versuchen vorzuschlagen. Aber du weißt, wie es ist mit älteren Leuten. Wenn die sich einmal so eingefuchst haben auf dem Lokal, dann bleiben die da. Also drück mir die Daumen, dass ich die Kraft habe, sie dort rauszuziehen aus dieser Hölle.
2: Ja, ich drück die Daumen.
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0: Hi, guten Morgen.
1: Guten Morgen.
0: Hier ist BB-Radio, der Kaiser und Gerlinde Jeneke. Ja. 9.26 Uhr ist es. In der kommenden halben Stunde freuen wir uns schon den ganzen Morgen auf Harry Styles. Der hat was richtig Geiles rausgehauen.
1: Ja, American Girls.
0: Wird euch gefallen. Außerdem entspannte DJ-Sommermucke von Robin Schulz und ein Welthiss aus den Zehnern, Sweet But Psycho. Gleich.
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4: 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Achtet darauf, dass ihr nicht zu viel Wasser verwendet. Das könnte die Elektronik beschädigen.
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16: Mit Markus Roder. Guten Morgen. In Berlin startet heute die Hitzehilfe für obdachlose Menschen. Neben geöffneten Hitzeschutzräumen ist auch eine mobile Hilfe unterwegs mit medizinischer Versorgung und Trinkwasser. Die Hamburger haben keine Lust auf Olympia. In einem Volksentscheid haben sich am Sonntag fast 55% gegen eine Bewerbung um die Spiele ausgesprochen. Jetzt entscheidet sich die deutsche Bewerbung also zwischen München, der Rhein-Ruhr-Region und Berlin.
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17: Mit klarer Himmel. Guten Morgen. 100 Grundschüler haben mit ihren Projekten den Kindertag in Potsdam gewonnen. Feiern mit Ministerpräsident Woidke und Bildungsminister Hoffmann heute in der Staatskanzlei und im Filmpark. Die Kinder sind aus Groß-Lindow, Finsterwalde, Perleberg und Potsdam. Das Belitzer Freibad startet heute in die neue Saison. Jetzt ist hier am Wasserturmpark wieder täglich offen bis Ende September. Das Wasser ist in allen drei Becken glasklar. Es gibt neue Umkleiden, Schirme, Strandkörbe und eine neue Tischtennisplatte.
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0: 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Guten Morgen hier bei uns im Speckgürtel in Potsdam und in Berlin. In Nauen, Zossen und Oranienburg heute Temperaturen bis 24 Grad. Mal sonnig, mal wolkig, bisschen Regen möglich ab heute Mittag. 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
19: Der BB-Radio-Straßenscanner zeigt an, dass es deutlich länger dauert im Moment auf der A115 Richtung Berlin. Ab Kleinmachnow bitte fast 30 Minuten mehr einplanen. So, dann haben wir immer noch die Vollsperrung in Brandenburg an der Havel nach einem Unfall. Betroffen ist die Bauhofstraße in Höhe Jakobstraße im Stadtverkehr Berlin. Ja, die üblichen 10 bis 20 Minuten mit dem Mehr einplanen auf der A100 in beiden Richtungen. Und geblitzt wird auf der B1, B5 Richtung Berlin kurz hinter Müncheberg. Habt ihr noch irgendwas gesehen? Staus und Blitzer? Bitte melden per per Anruf oder WhatsApp 0331 74 40 40.
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20: Guten Morgen!
0: Guten Morgen. Schönen guten Morgen, es ist 9.31 Uhr, es ist Dienstag und es wird wieder ganz lustig in dieser halben Stunde. Ja. Mirja Böß ist gerade unterwegs mit ihrem neuen Programm, heißt Arschbombe Olé. Damit ist sie in Deutschland unterwegs. Gleich ist sie bei uns hier in der Show um 9:45 bei den besten Comedians Deutschlands. Jetzt die aktuelle Nummer von Dermot Kennedy, heißt ganz furchtbar eigentlich Beerdigung, Funeral. Aber es geht nicht um eine Beerdigung im klassischen Sinne. Hier wird ein Streit belegt, ein Streit beerdigt. Die Liebe kann wieder aufblühen. Funeral.
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0: 9.46 Uhr ist es, BB Radio.
1: Guten Morgen.
0: Der Kaiser und Gerlinde Jenicke mit Frank als Ersatzmann in dieser Woche. Harry Styles haben wir gleich mit seiner neuen Nummer, die ist super lässig, geht aber um Single sein und wie man sich heimlich doch ärgert, wenn die anderen so Hand in Hand mit Wind ums Haar durch die Stadt tanzen. American Girls haben wir gleich nach Mirja Bös.
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4: Männer sind schon ein bisschen, ihr seid schon auch ganz okay, sag ich jetzt mal, aber auch schon ein Problem. Ne? Also ich habe zum Beispiel festgestellt, die sehen nicht gut. Also Männer sehen nicht gut. Also Männer können grundsätzlich nichts sehen. Ne? Weißt du, bestes Beispiel, du kommst nach Hause vom Friseur und sagst, na, wie gefällt dir das? Wie gefällt dir meine Frisur? Dann sagt er, na, gehen Sie weg, ich kenne Sie nicht, gleich kommt meine Frau nach Hause. Das ist so ein Ding, wo du sagst, nee. So, ich bin mir sicher, dass nur deswegen Schwangere so dicke Bäuche kriegen. Damit das auch ein Mann sehen kann, das, ne? Und was sagt er dann? Die meisten sagen aber stattdessen, deine Brüste sind größer geworden. Ne? Männer merken wirklich nicht so richtig viel. Ne? Eine Freundin von mir, glücklich verheiratet, hat einen 12-jährigen Sohn, ja? Und wurde neulich von ihrem Mann gefragt, sag mal, Schatz, warum ist unser Sohn eigentlich schwarz? Typische Reaktion, die Frauen lachen, die Männer suchen noch nach der Pointe, ne? Sie jagen sie quasi. Männer sind Jäger, ja? Neulich im Schwimmbad frage ich meinen Freund, na, gefällt dir die blöde Kuh mit den Riesentitten, die du da seit 5 Minuten anstarrst? Seine Antwort war, wer spricht da? Weißt du, das ist so ein Männer.
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19: Es ist 10 Uhr am Montag.
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21: Mit Markus Roder. Guten Tag. Zum Internationalen Kindertag wird ab heute die nächste Brandenburger Kinderschutzambulanz aufgebaut. Die Einrichtung entsteht in Lauchhammer und soll in 3 Jahren fertig sein. In den Ambulanzen sollen Kinder und Jugendliche betreut werden, die Gewalt, Missbrauch oder Vernachlässigung erfahren haben. Brandenburgs Gesundheitsminister Wilke will den Rettungsdienst im Land umkrempeln. Im Interview mit der Matz sagte Wilke, dass Krankenkassen und Kommunen die Kosten für Rettungsdienste künftig vorab aushandeln und dann erst zur Abstimmung in die Kreistage und Stadtverordnetenversammlungen geben sollen. Hintergrund ist der monatelange Streit um Rettungsdienstgebühren im Land und die Drohung einzelner Landkreise und Städte, die Kosten direkt an die Patienten weiterzugeben. In Berlin startet heute die Hitzehilfe für obdachlose Menschen. Neben geöffneten Hitzeschutzräumen mit Rückzugsmöglichkeiten, Getränken, Lebensmitteln und Duschen sind auch mobile Hilfen unterwegs mit medizinischer Versorgung und Trinkwasser. 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
19: Wir starten in den Juni und in den Montag heute mit einigen Wolken. Später kommt aber auch mal die Sonne raus. Angenehme Temperaturen heute maximal zwischen 21 und 23 Grad. Morgen sind bis zu 27 drin. Da ist es dann eher grau, aber bleibt trocken.
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19: Der BB-Radio-Straßenscanner zeigt auf der A115 Richtung Berlin ab Kleinmach nur 20 Minuten Baustellenstau. Im Stadtverkehr Berlin 100 Richtung Norden Abwegstraße 10 Minuten plus und Richtung Süden ab Jakob-Kaiser-Platz genauso. Es blitzt auf der B97 Richtung Rogosen, Höhe Kattloher Mühle. Und wenn ihr noch was habt, einen Stau oder auch einen Blitzer, dann meldet euch gerne. Nummer zu uns ist die 0331 74 40 40. Gute Fahrt!
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19: Es ist Montag und ich muss sagen, irgendwie schade jetzt so eine Woche ohne Feiertag und gefühlt das ganze nächste halbe Jahr ohne Feiertage. Naja, wir feiern hier trotzdem und das machen wir mit unserer Playlist gleich mit einem der Mega-Hits von Dua Lipa. Und das hier ist Sia, die lässt wirklich alles raus bei Unstoppable.
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0: finde, das ist so ein kracher Ohrwurm-Song. Call Me Maybe bei BB Radio. Wir lieben diesen 2010er-Sound, weil er einfach richtig gute Laune macht. Und deswegen gibt's davon hier gleich noch mehr. Im BB Radio mehr Musikversprechen nämlich. Da haben wir wieder 10 Hits am Stück für euch zusammengestellt. Ja, auch da, wie gesagt, 10er von den Black Eyed Peas. Also die hatten da ja absolut ihre Prime. Aus den 20ern haben wir Pink und Willa Sage Heart so ganz gefühlvoll mit dabei. Und was Frisches kommt von Olivia Dean. Bis gleich.
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0: Für ganz Brandenburg und Berlin zuverlässig und genau für eure Region. Im Moment noch oft mit dicken Wolken, später auch immer öfter Sonne. Temperaturen dabei heute bis 23 Grad. Morgen am Dienstag wird es wieder ein bisschen wärmer, bis zu 27 Grad, dafür dann meistens eher grau. 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
0: 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A10 westlicher Berliner Ring Richtung Dreieck Havelland zwischen Großkreuz und Vöben 10 Minuten plus. Genauso sieht's aus auf der A115 Richtung Berlin ab Kleinmachnow und auch im Stadtverkehr Berlin A100 Richtung Norden ab Innsbrucker Platz. Es wird außerdem geblitzt auf der A12 Richtung Frankfurt oder direkt bei Storkow. Und wenn ihr noch was habt, einen Stau oder auch einen Blitzer, na dann gern melden. Nummer zu uns ist die 0331 74 40 40. Kommt gut und sicher an. 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

Für viele ist der Montagmorgen, glaube ich, die stressigste Zeit der Woche. Hier ist BB-Radio. Man muss ja nicht nur sich selbst fertig machen, sondern vielleicht auch die Kids dazu bringen, nach dem Wochenende wieder früh aufzustehen. Jetzt gibt's dafür aber mal hier ein kleines bisschen Entspannung. Mit den besten aktuellen Hits bei uns in der Playlist. Ganz frisch, Olivia Dean. 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

0: Hier ist BB Radio am Montag. Bald geht die Fußball-WM los. Und jetzt habe ich erfahren, es gibt ja neben Fußballgucken dann noch mehr coole Sachen, die man so machen kann. Mein Kollege Dennis hat mir was verraten, was er da jetzt anfängt.
1: Ja, Panini-Sticker sammeln. Wie damals auf dem Schulhof als kleiner Junge schön das Heft voll, mal da und da so Sticker kaufen.
0: Also das ist jetzt ein Album und dann will man immer die Spieler haben und tauscht man dann auch so?
1: Genau, ja, wie damals auf dem Schulhof hier auch mit den Kollegen einfach mal. Hast du den? Nee, ich habe den. Okay, alles klar, können wir tauschen. Macht richtig Spaß.
0: Macht man nach Schönheit oder...
1: Nein, man will es wertvoll haben.

0: 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Na, habt ihr euch am Wochenende schön erholt? Oder haltet ihr eins von den Wochenenden, wo man dann jetzt am Montag sagt, jetzt brauche ich nochmal 2 Tage. Hier ist BB-Radio mit Ida. Wir haben auf jeden Fall die perfekte Playlist für euch. Wir haben nämlich Power-Sachen, zum Beispiel Lord gleich mit dabei oder auch entspanntes Zeug, Promises von Calvin Harris oder auch ganz aktuellen Sound hier, Ray Dalton, ab 11.
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0: Es ist 11 Uhr am Montag.
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20: Mit Markus Roder. Guten Tag. Zum Internationalen Kindertag wird ab heute die nächste Brandenburger Kinderschutzambulanz aufgebaut. Die Einrichtung entsteht in Lauchhammer und soll in 3 Jahren fertig sein. In den Ambulanzen sollen Kinder und Jugendliche betreut werden, die Gewalt, Missbrauch oder Vernachlässigung erfahren haben. Brandenburgs Gesundheitsminister Wilke will den Rettungsdienst im Land umkrempeln. Im Interview mit der Matz sagte Wilke, dass Krankenkassen und Kommunen die Kosten für Rettungsdienste künftig vorab aushandeln und dann erst zur Abstimmung in die Kreistage und Stadtverordnetenversammlungen geben sollen. Hintergrund ist der monatelange Streit um Rettungsdienstgebühren im Land und die Drohung einzelner Landkreise und Städte, die Kosten direkt an die Patienten weiterzugeben. In Berlin startet heute die Hitzehilfe für obdachlose Menschen. Neben geöffneten Hitzeschutzräumen mit Rückzugsmöglichkeiten, Getränken, Lebensmitteln und Duschen sind auch mobile Hilfen unterwegs mit medizinischer Versorgung und Trinkwasser. 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
0: Es ist heute der offizielle meteorologische Sommeranfang, 1. Juni, und ich finde es angenehm, muss ich sagen. Bis zu 23 Grad, paar Wolken, später mehr Sonne. Morgen dann bis zu 27 Grad, da ist es meistens grau, aber auch da trocken.
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0: Der BB-Radio Straßenscanner zeigt auf der A10, dem westlichen Berliner Ring, Richtung Dreieck Havelland, zwischen Großkreuz und Vöben, 10 Minuten Baustellenstau. Genauso sieht's aus auf der A115 Richtung Berlin ab Kleinmachnow und auch im Stadtverkehr Berlin 10 Minuten plus auf der A100 Richtung Norden ab Weckstraße. Einen aktuellen Blitzer hat uns Stefan gemeldet, steht in Berlin auf der neuen Krugallee Richtung Treptower Park. Vielen lieben Dank, und wenn ihr noch was habt, dann auch immer gern melden. Nummer zu uns ist die 0331 74 40 40. Gute Fahrt!
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0: Ja, und zum Sommeranfang heute, muss ich sagen, ist das Wetter wirklich perfekt. Ja, also noch mehr Temperatur und man würde schon wieder ins Schwitzen kommen. So geht's aber richtig gut, und den entspannten Sound, den liefern uns hier gleich Calvin Harris und Sam Smith mit Promises. Das hier ist jetzt Blood Running direkt aus den Charts.
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0: Mit ganz viel Wumms geht's hier bei BB Radio in den Montag, 11.16 Uhr und gleich natürlich dann wieder mit dem BB Radio mehr Musikversprechen. Konzept ist immer das gleiche. Es gibt eine halbe Stunde Musik für euch ohne Unterbrechung, aber natürlich immer andere Sachen drin für mehr Vielfalt bei uns. The Weeknd mit dem größten seiner großen Hits, Blinding Lights. Wir haben Michael Schulte und Austis, zwei der beliebtesten Künstler in Brandenburg und Berlin, zusammen in einem Song. Und ganz frisch bei uns Drive Safe. Alles gleich.
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0: 125 Jahre Niederbarnimer Eisenbahn. 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Es gibt Sonderfahrten mit dem Dampfzug und buntes Bühnenprogramm. Freut euch auf handgemachte Musik aus der Region, Partyhits von den Bird Dogs und viele Mitmachaktionen für Kinder. Am Samstag von 10 bis 17 Uhr. Mehr Infos auf neb.de.
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0: Für ganz Brandenburg und Berlin zuverlässig und genau für eure Region. Dicke Wolken, später mehr Sonne. Trocken bleibt's in der Regel heute bei 21 bis 23 Grad. Morgen dann wärmer, bis zu 27 Grad, auch da aber eher grau. 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
0: Und der BB Radio Straßenscanner zeigt jetzt an... Auf der A10, dem westlichen Berliner Ring, in beiden Richtungen auf Höhe von Fürben, 10 Minuten plus, da wird gebaut. Auf der A13 Richtung Dresden, zwischen Bestensee und Großköris, Vorsicht bitte, da hat's gerade gekracht. Und im Stadtverkehr Berlin, 100 Richtung Norden, Abwegstraße, auch 10 Minuten mehr. Es blitzt auf der A13 Richtung Berlin, kurz vor Klettwitz. Und wenn ihr noch was habt, Staus oder Blitzer, na dann, gern melden. Nummer zu uns ist die 0331 74 40 40. Kommt gut und sicher an. 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

0: Radio mit den besten aktuellen Hits. Und wenn ich jetzt von Mal Smith und Niall Horan rede, ja, dann kennt man die Namen vielleicht noch nicht so. Aber Mal Smith, der spielt Support für Ed Sheeran, den kennen wir. Und Niall Horan, der war schon bei One Direction, kennen wir auch. Und zusammen haben sie Drive Safe gemacht.
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mit BB Radio durch den Montag. Ich interessiere mich ja immer so ein bisschen für aktuelle Trends, vor allem so Essenstrends. Jetzt habe ich was gesehen. Ein französischer Käse, Canculotte. So ungefähr, ich kann kein Französisch. Ja, ich habe es einfach versucht vorzulesen. Ist so ein Kochkäse, wenn wir mal ehrlich sind. Der ist sehr beliebt gerade, weil hat wohl viel Eiweiß, wenig Fett. Ist halt aus Frankreich so. Aber ganz ehrlich, Leute, ist jetzt auch nichts anderes als ein etwas flüssigerer Harzer Käse. Kann man ja auch aufs Brot packen. Kommt gut durch den Montag. Macht's euch schön.

0: Gleich 12 mit BB Radio unterwegs zur Spätschicht. Von uns währenddessen gleich nochmal mehr Vielfalt genießen. 10er, 20er und die besten aktuellen Hits haben wir wie immer für euch dabei. Aus den 10ern einer der großen Hits von Katy Perry. Aus den 20ern Purple Disco Machine, geht richtig nach vorne. Und was ganz Frisches sind große Gefühle von Dermot Kennedy. Ab 12.
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0: Es ist gleich 12 Uhr am Montag.
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17: Mit Markus Roder. Guten Tag. Zum Internationalen Kindertag wird ab heute die nächste Brandenburger Kinderschutzambulanz aufgebaut. Die Einrichtung entsteht in Lauchhammer und soll in 3 Jahren fertig sein. In den Ambulanzen sollen Kinder und Jugendliche betreut werden, die Gewalt, Missbrauch oder Vernachlässigung erfahren haben. Brandenburgs Gesundheitsminister Wilke will den Rettungsdienst im Land umkrempeln. Im Interview mit der Matz sagte Wilke, dass Krankenkassen und Kommunen die Kosten für Rettungsdienste künftig vorab aushandeln und dann erst zur Abstimmung in die Kreistage und Stadtverordnetenversammlungen geben sollen. Hintergrund ist der monatelange Streit um Rettungsdienstgebühren im Land und die Drohung einzelner Landkreise und Städte, die Kosten direkt an die Patienten weiterzugeben. In Berlin startet heute die Hitzehilfe für obdachlose Menschen. Neben geöffneten Hitzeschutzräumen mit Rückzugsmöglichkeiten, Getränken, Lebensmitteln und Duschen sind auch mobile Hilfen unterwegs mit medizinischer Versorgung und Trinkwasser. 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
0: Es ist Montag, es ist der 1. Juni und es ist meteorologischer Sommeranfang. Wir haben heute auch eigentlich sommerliches Wetter. Bis 23 Grad ist halt sehr angenehm, vor allem für alle, die auch arbeiten sind. Im Moment noch einige Wolken, später mehr Sonne. Morgen ist es dann eher grau, bleibt aber auch da meist trocken, bei bis zu 27 Grad.
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0: Der BB-Radio Straßenscanner zeigt auf der A10, dem westlichen Berliner Ring, auf beiden Seiten auf Höhe von Vöben 10 Minuten Baustellenstau. A115 Richtung Berlin ab Klenbach nur 15 Minuten Baustellenstau. Und im Stadtverkehr Berlin 100 Richtung Norden ab Innsbrucker Platz 10 Minütchen mehr. Es blitzt im Dreieck Potsdam, wenn ihr von der A9 zur A10 im südlichen Ring rüberfahrt. Und wenn ihr noch was seht, einen Stau oder einen Blitzer, na dann meldet euch. Nummer zu uns ist die 0331 74 40 40. Gute Fahrt.
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0: Und um ganz ehrlich zu sein, bin ich heute ein bisschen verklatscht. Ich war gestern auf einem Geburtstag eingeladen und wer feiert denn bitte sonntags um 20 Uhr seinen Geburtstag? Ist ja, für einen Sonntag ist es mitten in der Nacht, da geht man eigentlich ab 18 Uhr nicht mehr raus. Naja, war sehr schön, war auch sehr lecker, im Restaurant gesessen, aber trotzdem, naja. Für alle, die auch heute noch ein bisschen Push brauchen, ne? Ein Käffchen und eben hier jetzt richtig was auf die Ohren, gibt's hier gleich zum Beispiel Katy Perry oder auch das hier ist Purple Disco Machine zusammen mit Sophie and the Giants und Hypnotized.
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0: 12:17 Uhr mit BB Radio gibt's in der nächsten halben Stunde die volle Dröhnung. Es gibt die volle Dröhnung Power von Megastars wie Dua Lipa oder auch Sia bei uns, aber auch Rock von den Imagine Dragons. Also es ist für alle was dabei im BB Radio mehr Musikversprechen, nämlich 10 Hits am Stück gleich hier nach.
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0: Jede Menge Traumjobs warten am Mittwoch in Waschhaus und Schinkelhalle in Potsdam auf euch. Die Dobinale ist eine der größten Ausbildungs- und Jobmessen der Region. Hier findet ihr spannende Stellenangebote in nahezu allen Berufsfeldern und könnt direkt mit potenziellen Arbeitgebern ins Gespräch kommen. Perfekt für angehende Azubis und alle, die beruflich neu durchstarten wollen. Die Dobinale, Mittwoch von 11 bis 16 Uhr in Waschhaus und Schinkelhalle in Potsdam.
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0: Für ganz Brandenburg und Berlin zuverlässig und genau für eure Region. Temperaturen heute zwischen 21 und 23 Grad maximal. Wir haben dabei ein paar Wolken, aber jetzt kommt auch immer öfter mal die Sonne raus. Morgen wärmer, bis zu 27 Grad, da aber meistens eher grau. 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
0: 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A10 westlicher Berliner Ring in beiden Richtungen auf Höhe von Vöben, 10 Minuten Baustellenstau. 15 Minuten länger dauert's auf der A115 Richtung Berlin-Abklein-Machnow, auch da wird gebaut. Und im Stadtverkehr Berlin, A100 Richtung Norden, Abwegstraße, 15 Minuten plus. Es blitzt auf dem nördlichen Ring Richtung Dreieck Havelland, kurz hinter Birkenwerder. Und wenn ihr noch was habt, Staus, Blitzer, sagt gern Bescheid. Nummer zu uns ist die 0331 74 40 40. Kommt gut und sicher an. 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

RBB Radio am 1. Juni. Es ist Sommeranfang und zwar der meteorologische. So, dann zeig mal, was du kannst, Sommer. Hier bei den besten aktuellen Hits. Jetzt schon was mit ganz viel Potenzial für einen Sommerhit. Kygo zusammen mit Khalid, das ist Save My Love.

12.45 Uhr. 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Und noch einen herzlichen Glückwunsch geht nach Cottbus. Das Bahnwerk da, die haben nämlich einen Preis bekommen. Den Bildungspreis der Deutschen Industrie- und Handelskammer, also die IHK, in der Kategorie große Unternehmen. Ja, weil die eben besonders gut ausbilden. Da lernen 240 Menschen in 4 Ausbildungsberufen. Finde ich richtig cool bei uns in der Region. Da kann man eben tolle Berufe lernen und eine tolle Zukunft haben. Wir sind hier für euch mit den besten aktuellen Hits. Und auch da wird es richtig toll. Und eine tolle Zukunft sich auch für Olivia Dean. Ist ja jetzt erstmal beste Newcomerin bei den Grammys geworden. Ich glaube, da kommt noch viel.

0: 5 vor 1, hier ist BB Radio, es ist Montag und wir machen weiter mit unserer Playlist. Während ihr also unterwegs seid zum nächsten Termin, gibt's von uns wieder 10er. Wir haben die 21 Pilots mit dabei mit ihrem größten Hit bisher. 20er, da Gitarrenpop von Rosalyn. Und was Aktuelles, Kamrat mit Gute Laune Pop. Hug Yourself, gleich hier.
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0: Und damit ist es gleich 13 Uhr am Montag.
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15: Brandenburgs Gesundheitsminister René Wilke will den Rettungsdienst umbauen. Im Interview mit der BAZ sagte Wilke, dass Krankenkassen und Kommunen in Zukunft vorab den Kostenkatalog aushandeln müssen. Danach sollen Kreistage und Stadtverordnete zustimmen. Derzeit streiten Kreise, Rettungsträger und die Kassen über die Gebühren. Mehrkosten sollen jetzt die Bürger tragen. Von Müdigkeit im Amt keine Spur. Brandenburgs Ministerpräsident Dietmar Woidke will noch eine Weile weitermachen. Das sagte er beim Ostdeutschen Wirtschaftsforum in Bad Saarow. Woidke ist der derzeit dienstälteste und älteste Ministerpräsident in Deutschland. Im August 2013 hatte er das Amt von Ministerpräsident Matthias Platzeck übernommen und danach zwei Wahlen gewonnen. Neuer Brustsponsor für Fußball-Zweitligist Hertha BSC. In der kommenden Spielzeit wird Hertha mit dem Logo der Sparda Bank auf dem Trikot auflaufen. Der Vertrag als Hauptsponsor wurde für die nächsten 4 Spielzeiten abgeschlossen. Der bisherige Sponsor Checkcars 24 ist nicht mehr dabei. 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
0: Es ist Montag, aber es ist auch der 1. Juni und zum Sommerstart, zumindest meteorologisch, gibt es heute bis zu 23 Grad und ein bisschen Sonne. Morgen wärmer, da sind bis zu 27 Grad drin, dafür auch mehr Wolken.
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0: Der BB-Radio-Straßenscanner zeigt auf der A10, dem westlichen Berliner Ring, in beiden Richtungen auf Höhe von Fürben 10 Minuten Baustellenstau. A13 Richtung Dresden zwischen Bestensee und Großköris 10 Minuten plus nach einem Unfall. Und im Stadtverkehr Berlin 100 Richtung Norden ab Innsbrucker Platz 15 Minuten mehr. Es blitzt auf der A24 Richtung Hamburg zwischen Pritzwalk und Mainburg. Und wenn ihr noch was habt, Staus oder Blitzer, gern her damit. Nummer zu uns ist die 0331 74 40 40. Gute Fahrt!
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0: Es ist kurz nach eins und wenn mich nicht alles täuscht, dann ist ja heute Kindertag. Wird es bei euch gefeiert? Also bei meiner Familie war das ehrlicherweise nicht so ein richtiges Ding, aber Dinge dürfen sich ja auch ändern. Also vielleicht geht ihr gleich nach der Schule ein Eis essen oder sie dürfen sich ihr Lieblingsmittagessen wünschen. Auf jeden Fall ganz viel Spaß und mit dabei sind hier gleich dann noch Lady Gaga mit Bad Romance und jetzt Kamrat.
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0: Jetzt rede ich hier die ganze Zeit über den Sommerbeginn heute. Hier ist BB Radio mit Ida am 1. Juni, was ich völlig vergesse. Es ist auch offizieller Start der Mückensaison. Muss ich aber sagen, ist eine Lüge. Ich habe nämlich aus dem Wochenende schon 3 Mückenstiche mitgebracht. So, hier geht's weiter mit dem BB Radio mehr Musikversprechen. Das sind 10 Hits am Stück für euren Montag. Da zum Beispiel zum Glück kein Mückensound. Zumindest ist mir noch keiner aufgefallen bei Lola Young mit ihrem Welthitten Messi. Wir haben die Rocker von One Republic oder auch 2 absolute Stars in einem Hit. Endlich, Jennifer Lopez und David Guetta haben was zusammen gemacht. Gleich.
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0: 125 Jahre Niederbarnimer Eisenbahn. Das wird am Samstag groß gefeiert. Beim Tag der offenen Tore bekommt ihr exklusive Einblicke in das Betriebsgelände und die Werkstatt in Wandlitz. Es gibt Sonderfahrten mit dem Dampfzug und buntes Bühnenprogramm. Freut euch auf handgemachte Musik aus der Region, Partyhits von den Bird Dogs und viele Mitmachaktionen für Kinder. Am Samstag von 10 bis 17 Uhr. Mehr Infos auf neb.de.
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0: Für ganz Brandenburg und Berlin zuverlässig und genau für eure Region. Ein bisschen Sonne, ein paar Wolken, es bleibt trocken heute Nachmittag bei bis zu 23 Grad. Morgen ist es eher grau, auch da jetzt aber noch kein Regen wirklich dabei, bis zu 27 Grad dann. 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
0: Der BB-Radio Straßenscanner zeigt auf der A10, dem westlichen Berliner Ring Richtung Dreieck Werder, ab Lees 10 Minütchen mehr, da wird gebaut. Ansonsten kommt ihr in Brandenburg gut durch. Im Stadtverkehr Berlin ist der Teltower Damm in Zehlendorf gesperrt nach einem Unfall und es blitzt auf der A13 Richtung Berlin kurz vor Klettwitz. Und wenn ihr noch was habt, Staus oder Blitzer, gerne Bescheid sagen. Nummer zu uns ist die 0331 74 40 40. Kommt gut und sicher an.
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Ey, ich habe mir das wirklich so lange gewünscht und gestern, da hat es endlich ein bisschen geregnet. Ich muss sagen, es war so trocken davor die ganze Zeit, oder? Also vor allem mit den ganzen Pollen, alle Allergiker wissen, wovon ich rede. Man wünscht sich doch einfach, dass die weggespült werden. Bei mir hat es geholfen, ich hoffe bei euch auch. No.

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mit BB Radio durch den Montag. Wir haben die besten aktuellen Hits für euch, wie immer, in unserer Playlist zusammengestellt. Und der hier ist aktuell auf Platz 28 der deutschen Singlecharts. Harry Styles nämlich, ganz entspannt jetzt, wie sich so ein Mittag anfühlen soll. Das ist American Girls.

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1: Ein Zehner von Taylor Swift bei BB Radio. Diese Gerüchteküche ist am Brodeln, Leute. Taylor Swift hat Ohrringe getragen, die darauf schließen lassen könnten, dass es eventuell neue Musik von ihr gibt. Also es ist ja bei ihr immer alles so mit so super Easter Eggs und so Geheimnissen und pipapo. Ich muss sagen, ich persönlich blicke da nicht so richtig durch, obwohl ich mir Mühe gebe. Wenn da Dinge offiziell sind, sagen wir natürlich sofort Bescheid. Was sonst wichtig ist, hört ihr wie immer bei uns in den Nachrichten gleich um voll. Und danach geht's hier weiter mit aktuellem Sound, zum Beispiel von Michael Schulte oder auch mit so einem Wochenend-20er von Djibouzi. Gleich.
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0: 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Gleich haben wir für euch wieder 10 Hits am Stück zusammengepackt. Mit dabei zum Beispiel feinster Pop von Ava Max, feinster Dance von Ausis und ganz frischer Sound kommt in dem Fall von Olivia Dean. So easy, alles hier nach.
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20: Für ganz Brandenburg und Berlin zuverlässig und genau für eure Region. Ein paar Wolken, ein bisschen Sonne bei Temperaturen zwischen 21 und 23 Grad. Morgen sind bis zu 27 Grad drin, auch da bleibt's wolkig, aber trocken. 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
20: 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A10 westlicher Berliner Ring Richtung Dreieck Werder ablest 10 Minuten plus. Stadtverkehr Berlin 100 Richtung Norden ab Innsbrucker Platz auch 10 Minuten mehr. Und es blitzt außerdem auf der A11 Richtung Berlin zwischen Korin und Werbelin. Habt ihr noch was? Staus, Blitzer? Sagt Bescheid, Nummer zu uns ist die 0331 74 40 40 und kommt gut und sicher an. So, jetzt haben wir einen kleinen Hänger, aber das wird bestimmt gleich alles wieder gut. Nicht erschrecken, ich bin noch da. Und vielleicht ja jetzt. 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

das aktuelle Projekt ist, was ihr dringend abschließen müsst, oder die schweren Einkäufe mit 3 Kisten Sprudelwasser, die euch jetzt mal jemand reintragen dürfte. Hier ist BB Radio mit den besten aktuellen Hits. Und mit Olivia Dean ist tatsächlich alles ein bisschen leichter. Bringt sie einfach so rüber, ja? Ganz fluffig, hier ist So Easy.

BB Radio, es ist Montagnachmittag, nach Feierabend heute eine Runde raus. Ich finde, es ist das perfekte Wetter, nicht zu warm, schön freundlich. Habt eine ganz schöne Zeit, dabei gibt's jetzt Blood Running.

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25: Mit Frank Philipp, guten Tag. Brandenburgs Gesundheitsminister René Wilke will den Rettungsdienst umbauen. Im Interview mit der BAZ sagte Wilke, dass Krankenkassen und Kommunen in Zukunft vorab den Kostenkatalog aushandeln müssen. Danach sollen Kreistage und Stadtverordnete zustimmen. Derzeit streiten Kreise, Rettungsträger und die Kassen über die Gebühren. Mehrkosten sollen jetzt die Bürger tragen. Von Müdigkeit im Amt keine Spur. Brandenburgs Ministerpräsident Dietmar Woidke will noch eine Weile weitermachen. Das sagte er beim Ostdeutschen Wirtschaftsforum in Bad Saarow. Woidke ist der derzeit dienstälteste und älteste Ministerpräsident in Deutschland. Im August 2013 hatte er das Amt von Ministerpräsident Matthias Platzeck übernommen und danach zwei Wahlen gewonnen. Und jetzt noch mehr aus unserem Land von unserer BB Radio Brandenburg Reporterin Clara Himmel.
26: Marode Brandenburger Landstraßen sollen jetzt saniert werden. Hunderte Kilometer. Das Land will noch in diesem Jahr ein extra Programm dafür starten und hat dafür zunächst 10 Millionen Euro eingeplant. Laut Verkehrsministerium sind rund 65% unserer Landstraßen völlig kaputt, teils gefährlich.
25: Danke, Clara. Neuer Brustsponsor für Fußball-Zweitligist Hertha BSC. In der kommenden Spielzeit wird Hertha mit dem Logo der Sparda-Bank auf dem Trikot auflaufen. Der Vertrag als Hauptsponsor wurde für die nächsten 4 Spielzeiten abgeschlossen. Der bisherige Sponsor Checkcars 24 ist nicht mehr dabei. 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
27: So, auch wenn hier und da hier heute zum Feierabend ein paar Wolken unterwegs sind, wir kommen trotzdem auf bis zu 8 Sonnenstunden. Regen war zwar hier und da angesagt, aber ich sehe hier derzeit nichts auf dem Regenradar. Das ist trocken bei derzeit um die 22 Grad. Bei euch in Brandenburg an der Havel, in Frankfurt oder hier bei uns in Potsdam, in Cottbus und auch in Berlin. Morgen nochmal so, dann bei um die 24 Grad.
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27: So, und es stockt im einsetzenden Feierabendverkehr und zwar zum einen auf der A10, dem westlichen Berliner Ring in Richtung Dreieck Werder. Hier haben wir aktuell schon locker 10 Minuten Baustellenstau ab Leest. Und im Stadtverkehr Berlin auch besser noch mal eine Viertelstunde mehr einplanen, wenn es auf die Stadtautobahn geht. Die A100 raus Richtung Norden ab dem Innsbrucker Platz. Genauso wie auch in der Gegenrichtung auf der A100 Richtung Süden ab dem Hohenzollerndamm. Geblitzt wird auf der A24 Richtung Berlin direkt im Dreieck Wittstock-Dosse. Und eure Staus und eure Blitzer per Anruf oder WhatsApp geht hier auch weiterhin immer alles an die 0331 74 40 40.
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27: Wieder zurück vom Spargelstechen in Beelitz. Willkommen in der Show. Hatte ich heute auch Freitag noch erzählt, dass ich da am Wochenende in Beelitz erst Spargel stechen und dann auch noch schön essen werde. Der Erfolg des Ganzen lässt sich hier heute auf der Toilette leider nur schwer ignorieren. Deshalb vielen Dank an der Stelle auch mal an meine Kollegen. Ja, ihr seid gemeint. Es spricht für euren Teamgeist, dass trotzdem noch keiner gegangen ist. Gleich hier noch Dance von David Guetta in der Show. Und das jetzt hier ist Chartpop von Taylor Swift.
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0: An diesem Song hier gerade noch bei BB Radio wäre die Freundschaft von Sia und David Guetta fast zerbrochen. Sia hat nämlich diesen Song damals nur als Demo für andere Künstler eingesungen. Die wollte damals gar nicht mehr selbst im Rampenlicht stehen. Die war fertig. Aber David Guetta fand nun mal diese Demo-Version so geil, dass er die Nummer einfach veröffentlicht hat, ohne Sia vorher zu fragen. Aber gut, am Ende hat der Erfolg Sia dann doch noch umgestimmt. Sie ist geblieben und wurde tatsächlich noch erfolgreicher als vorher. So, und gleich hier im nächsten BB-Radio mehr Musikversprechen, noch lästiger Gitarrensound. Miles Smith und Niall Horan sind das in der meisten Musik ohne Unterbrechung. Und dazu dann auch noch Rockiges von den Imagine Dragons. Hört ihr alles innerhalb der nächsten halben Stunde hier Nonstop-Musik.
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25: Mit Frank Philipp, guten Tag. Potsdam will mehr Bäume pflanzen. An 26 Standorten sollen im Herbst 280 neue Bäume gesetzt werden. Vor allem Schulen und Kitas sollen so beschattet werden. Die geplanten Pflanzungen sind eine Maßnahme zum Klimaschutz. Ab heute sind in den Berliner S-Bahnen sogenannte Sauberkeitstrupps unterwegs. Die dreiköpfigen Teams kontrollieren die Wagen und die Sitzgruppen und sollen für Sauberkeit sorgen. Begleitet werden sie von Sicherheitskräften. Diese sollen Störer oder auch Obdachlose aus den Zügen schicken. Tennis-Superstar Serena Williams will in diesem Jahr beim WTA-Turnier in Berlin teilnehmen. Damit würde Williams ein Comeback wagen. Die 23-malige Grand-Slam-Gewinnerin war das letzte Mal vor 18 Jahren in Berlin. Das Turnier in Grunewald startet am 13. Juni. 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
0: 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So, und wir starten sonnig und trocken in diesen ersten Feierabend der neuen Arbeitswoche. Auch wenn hier und da so ein paar Wolken unterwegs sind, wir kommen trotzdem nochmal auf bis zu 8 Sonnenstunden. Und das bei derzeit um die 22 Grad. Die messen wir zum einen bei euch in Brandenburg, an der Havel, in Frankfurt oder in Cottbus. Hier bei uns in Potsdam und auch in Berlin. Morgen auch nochmal so, dann bei um die 24 Grad. 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
0: Der BB Radio Straßenscanner zeigt hier aktuell Folgendes an. Wir brauchen einen Abschlepper derzeit hier auf der A2 Richtung Magdeburg. Hier haben wir nämlich einen Liegenbleiber zwischen Wollin und Ciesa. Kostet euch aktuell schon locker mal 10 Minuten mehr. Und 10 Minuten mehr gehen auch drauf im Stadtverkehr Berlin. Und zwar auf der Stadtautobahn der A100 raus Richtung Norden ab dem Innsbrucker Platz. Und 15 Minuten mehr sind es sogar schon in der Gegenrichtung auf der A100 Richtung Süden ab dem Hohenzollerndamm. So, und geblitzt wird es derzeit noch auf der A11 Richtung Berlin. Hier stehen sie zwischen Kurin und Werbelin. Und eure Staus und eure Blitzer per Anruf oder WhatsApp geht hier immer alles an die 0331 74 40 40. Danke schon mal und kommt gut an. 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

Das hätte sich am Anfang, glaube ich, auch keiner träumen lassen, dass ein Zeichentrickfilmsong so durch die Decke gehen würde. Das sind die besten aktuellen Hits von Huntrix bei BB Radio. Am Anfang ja noch von den meisten Radiostationen ignoriert. Aber irgendwann ging's nicht mehr. Hier ist Gold.

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Miles Smith und Niall Horan jetzt hier in den besten aktuellen Hits bei BB Radio und beide live am 8. Oktober in Berlin. Nur dass ihr beide wie jetzt hier bei uns auch zusammen erlebt, das wird schwer. Weil während Miles Smith an dem Tag in der Columbia-Halle steht, spielt Niall Horan in der Uber-Arena. Zusammen nur hier. Hier ist Drive Safe.

0: Es ist wirklich schwer vorstellbar bei ihren ganzen Nummer 1 Hits, aber sie hat wohl mit ihrem ganzen Modezeug mittlerweile mehr Kohle gemacht als mit ihrer Musik. Das war Rihanna hier gerade noch aus den Zehner mit Only Girl bei BB Radio. So, und dann gleich hier in unserer Vielfalt noch dieser globale Hit aus den 20ern von Miley Cyrus, das ist Flowers. Und dann noch der aktuelle Chartkracher von Dermot Kennedy in den besten aktuellen Hits. Hört ihr dann alles direkt hier nach.
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22: Mit Frank Philipp, guten Tag. Nach dem negativen Votum der Hamburger für eine Olympia-Bewerbung sind die Chancen für eine Bewerbung für Berlin und Brandenburg wieder gestiegen. Berlin will die Spiele austragen. Geplant sind auch Wettkampfstätten in Brandenburg wie in Hoppegarten, Brandenburg an der Havel oder in Bad Saarow. Mit im Olympiarennen sind noch München und NRW. Der vor allem durch Drogendealer bekannt gewordene Görlitzer Park in Berlin muss nachts wieder geöffnet werden. Das hat das Berliner Verwaltungsgericht entschieden. Der Bezirk Kreuzberg hatte den Park nachts aus Sicherheitsgründen abschließen lassen und dafür Tore und Zäune montiert. Bürger hatten dagegen geklagt. Und jetzt noch mehr aus unserem Land von unserem BB-Radio Brandenburg-Reporter Benedikt Maurer.
23: In Lauchhammer startet heute der Aufbau einer neuen Kinderschutzambulanz. Nach Potsdam und Eberswalde wäre es die dritte Einrichtung dieser Art in Brandenburg. Dort sollen künftig Kinder betreut werden, die Opfer von Gewalt, Missbrauch oder Vernachlässigung geworden sind.
22: Danke, Benedikt. Der verurteilte Neonazi-Maler Svenja Liebig soll nach Deutschland ausgeliefert werden. Liebig war nach seiner Verurteilung wegen Beleidigung und übler Nachrede nach Tschechien geflohen. Er soll 1,5 Jahre Gefängnis absitzen. Zuvor änderte er noch sein Geschlecht. In Tschechien sitzt er im Männerknast, in Deutschland möglicherweise im Frauengefängnis. 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
0: Schön sonnig ist es hier zum meteorologischen Sommeranfang. Mit ein paar Wolken kommen wir auch trotzdem immerhin noch auf bis zu 8 Sonnenstunden. Das ist trocken bei derzeit um die 22 Grad bei euch in Wittstock, in Frankfurt oder hier bei uns in Potsdam und auch in Berlin. Morgen nochmal ganz ähnlich, dann bei um die 24 Grad.
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0: So, und wir warten unverändert auf einen Abschlepper auf der A2 Richtung Magdeburg. Der ist hier nämlich laut Straßenscanner liegen geblieben zwischen Wollin und Ciesa. Da haben wir aktuell 10 Minuten Zeitverlust. Und im Stadtverkehr Berlin kommen nochmal 15 Minuten mehr dazu auf der Stadtautobahn der A100 Richtung Norden ab der Weckstraße. Und in der Gegenrichtung auf der A100 Richtung Süden sind es jetzt sogar schon 20 Minuten ab Schmargendorf. Geblitzt wird unterdessen noch auf der A13 Richtung Berlin. Da stehen sie kurz vor Klettwitz. Und eure Staus und eure Blitzer per Anruf oder WhatsApp geht hier immer alles an die 0331 74 40 40. Danke schon mal.
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0: Währenddessen die Frau, die seit dem Wochenende verheiratet ist, das ist Dua Lipa, hier gleich nach dieser Powerballade von Dermot Kennedy.
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Und jetzt zwei Mega-DJs und auch ein Sänger, der live komplett ohne Autotune auskommt. Das sind Kygo und Griffin zusammen mit dem Sänger Khalid. Save My Love jetzt hier in den besten aktuellen Hits bei BB Radio. Ja.

0: Aus Down Under, Elektropop aus Australien, hier von Empire of the Sun bei BB Radio. Das war We Are the People aus den Zehnern. Dann gleich hier in unserer Vielfalt noch diese raue, diese kratzige Stimme von Luis Capaldi. Und dann auch noch ein Megastar, der immer wieder vor zehntausenden Menschen auf der Bühne steht, Millionen Follower hat, aber wohl trotzdem sehr, sehr schüchtern sein soll. Das ist Alex Warren mit Fever Dream. Und genau diesen Mix hier aus Zehnern, Zwanzigern und auch den besten aktuellen Hits, den hört ihr direkt hier nach.
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19: Mit Frank Philipp. Guten Tag. Nach dem negativen Votum der Hamburger für eine Olympia-Bewerbung sind die Chancen für eine Bewerbung für Berlin und Brandenburg wieder gestiegen. Berlin will die Spiele austragen. Geplant sind auch Wettkampfstätten in Brandenburg wie in Hoppegarten, Brandenburg an der Havel oder in Bad Saarow. Mit im Olympia-Rennen sind noch München und NRW. Der vor allem durch Drogendealer bekannt gewordene Görlitzer Park in Berlin muss nachts wieder geöffnet werden. Das hat das Berliner Verwaltungsgericht entschieden. Der Bezirk Kreuzberg hatte den Park nachts aus Sicherheitsgründen abschließen lassen und dafür Tore und Zäune montiert. Bürger hatten dagegen geklagt. Und jetzt noch mehr aus unserem Land von unserer BB Radio Brandenburg-Reporterin Clara Himmel.
20: Kurz vor dem Start der Hauptreisezeit hat die Prignitzer Tourismus- und Wirtschaftsförderung die Infotafeln an den Wohnmobilstellplätzen neu gemacht. Alle 25. Die alten sind 10 Jahre alt. Die neuen informieren jetzt über den jeweiligen Stellplatz, Ausflugsziele und Radwege bei uns in der Region.
19: Danke, Clara. Die großräumige Telefonstörung im Raum Rathenow ist wieder behoben worden. Das Telefonnetz war seit letzten Donnerstag ausgefallen. Auch im Raum Neuruppin hatte es eine Telefonstörung gegeben. Bauarbeiter hatten dort eine Hauptleitung gekappt. Auch diese Kabel konnten repariert werden. 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
0: Schön sonnig ist es hier zum Start in den meteorologischen Sommer. Temperaturtechnisch aber noch verhältnismäßig moderat. Bis zu 8 Stunden Sonne und Temperaturen zwischen 20 und 22 Grad bei euch momentan in Wittstock, in Frankfurt-Oder, in Cottbus, hier bei uns in Potsdam und auch in Berlin. Sonne und Wolken im Mix, morgen dann auch nochmal so bei um die 24 Grad.
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0: So, und auf eurem Weg in Richtung Feierabend solltet ihr ein bisschen extra Zeit einplanen, vor allem derzeit laut Straßenscanner auf der A9 Richtung Berlin. Hier hat's im Baustellenbereich gekracht zwischen Kleinmarzehns und Niemegk. Dauert jetzt on top nochmal 20 Minuten länger. Und auch im Stadtverkehr Berlin kommen nochmal in etwa 10 bis 15 Minuten mehr dazu, vor allem wenn es auf die Stadtautobahn geht. Die A100 Richtung Norden mit 10 bis 15 Minuten etwas voller ab dem Hohenzollerndamm, genauso wie auch auf der A100 Richtung Süden ab dem Jakob-Kaiser-Platz. Und geblitzt wird's dann noch auf der A13 Richtung Berlin. Hier stehen sie kurz vor Klettwitz. Und eure Staus und eure Blitzer per Anruf oder WhatsApp geht hier auch weiterhin immer alles an die 0331 74 40 40.
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0: Und auch gleich noch mit diesem geilen Akkordeon-Sound bei Edward Meyer. Das ist Stereo Love, direkt nach Superstar Alex Warren. Sein neues drittes Album soll wohl längst fertig sein. Jetzt überlegt er nur gerade noch, welche Songs da eigentlich letztlich raufkommen sollen. Der jetzt hier ist längst gesetzt. Hier ist seine aktuelle. Hier ist Fever Dream. Das ist
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0: Ist auch irgendwie geil. Also ich meine, obwohl der Song diese karibische Leichtigkeit hat, allein ja schon wegen dieser Steel Drum, wurde die Nummer im verregneten London aufgenommen. Marlon Rudette war das hier gerade noch mit When the Beat Drops Out. So, und gleich ja auch noch einer der größten Popstars unserer Zeit im nächsten BB-Radio mehr Musikversprechen. Das ist Harry Styles in der meisten Musik ohne Unterbrechung. Macht hintereinander weg, ohne sich groß anstrengen zu müssen, die größten Stadien der Welt voll. Hier gleich mit American Girls noch in der Show. Und dazu Dance-Pop aus Schweden. Licke Lee dann auch gleich noch innerhalb der nächsten halben Stunde Non-Stop-Musik. Bis gleich.
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19: Mit Frank Philipp, guten Tag. Potsdam will mehr Bäume pflanzen. An 26 Standorten sollen im Herbst 280 neue Bäume gesetzt werden. Vor allem Schulen und Kitas sollen so beschattet werden. Die geplanten Pflanzungen sind eine Maßnahme zum Klimaschutz. Ab heute sind in den Berliner S-Bahnen sogenannte Sauberkeitstrupps unterwegs. Die dreiköpfigen Teams kontrollieren die Wagen und die Sitzgruppen und sollen für Sauberkeit sorgen. Begleitet werden sie von Sicherheitskräften. Diese sollen Störer oder auch Obdachlose aus den Zügen schicken. Tennis-Superstar Serena Williams will in diesem Jahr beim WTA-Turnier in Berlin teilnehmen. Damit würde Williams ein Comeback wagen. Die 23-malige Grand-Slam-Gewinnerin war das letzte Mal vor 18 Jahren in Berlin. Das Turnier in Grunewald startet am 13. Juli. 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
16: 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Und der erste Feierabend der neuen Arbeitswoche ist schön sonnig und vor allem auch unverändert trocken. Ein paar Wolken sind hier und da unterwegs. Wir kommen aber trotzdem auf bis zu 8 Sonnenstunden und Temperaturen zwischen 20 und 22 Grad derzeit bei euch in Wittstock, in Brandenburg an der Havel, hier bei uns in Potsdam genauso wie auch in Berlin. Sonne und Wolken im Mix. Morgen nochmal das gleiche von vorne bei um die 24 Grad dann.
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16: 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Und es wird mehr vorgerückt als gefahren. Aktuell nach einem Unfall auf der A10 im östlichen Berliner Ring in Richtung Dreieck Spreeau. Ja, das Gekrach zwischen Rüdersdorf und Erkner. Ordentlich Rückstau haben wir hier momentan. 45 Minuten Stau hier aktuell. Letzte freie Ausfahrt ist Rüdersdorf. Und 10 Minuten kommen euch auch nochmal abhanden im Stadtverkehr Berlin. Und zwar auf der Stadtautobahn der A100 einmal raus Richtung Norden ab dem Innsbrucker Platz. Genauso wie auch in der Gegenrichtung Richtung Süden ab dem Jakob-Kaiser-Platz. Geblitzt wird außerdem noch auf der B2 Richtung Belitz, Höhe Elsholz. Und eure Staus und eure Blitzer, es geht immer alles per Anruf oder WhatsApp an die 0331 74 40 40. 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

Seine erste Band hieß White Eskimo, nicht One Direction. Es geht um Harry Styles jetzt hier in der Show bei BB Radio. Weil genau diese Schulband gab es nämlich tatsächlich noch vor One Direction. Jetzt Solo, fast noch erfolgreicher als mit der Band. 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
3: Jetzt ist ja gerade für Familien die Frage nach guten Schulen und vor allem auch nach guten Sportangeboten oft wirklich kriegsentscheidend, wa? Sie ist ja allein an meinem kleinen Patenkind. Und genau aus diesem Grund investiert Ludwigsfelde gerade richtig, richtig groß hier bei uns. 3 neue Grundschulen entstehen in Ludwigsfelde, 2 Feldehallen und es gibt auch die Perspektive auf eine richtig schöne große Sportarena. Es ist tatsächlich eines der größten kommunalen Bildungsprojekte hier bei uns in Brandenburg. Und dazu haben wir den Bürgermeister von Ludwigsfelde heute Abend bei uns. Hallo, Herr Igel.
4: Hallo, schönen guten Abend.
3: Alle 3 Schulgebäude sind baugleich, haben wir gerade eben schon gehört. Was ist denn trotzdem das Besondere an diesen Schulen?
4: Also diese Schulen, muss man wissen, wurden entwickelt, das waren noch so die Ausläufer von Corona. Mhm. So, damals hat man sich Gedanken gemacht, wie kann man eigentlich heute lehren, um auch das Thema Gesundheitsschutz zu stärken. Man muss wissen, das sind dann quasi 3 Gebäudeteile, Lernhäuser nennen wir das, die über einen zentralen Trakt miteinander verbunden sind. Mhm. Und das würde ermöglichen, dass wenn man ähnliche Situationen nochmal wieder hätte, dass man auch die Gebäude separieren kann mit separaten Zugängen.
3: Ach cool.
4: Also das Thema Belüftung und Hygiene hat von Anfang an eine große Rolle gespielt.
3: Ja.
4: Es ist in Grundschulen, sie haben auch ein Betreuungsangebot, Horte sind damit drin, es gibt eine große Aula, es gibt eine große Speiseversorgung. Also auch das, was insgesamt Lernen unterstützt, wurde nicht irgendwie so mit rangeklatscht, sondern war zentraler Gedanke von Anfang an und musste im Gesamtgebäude untergebracht werden. Wir reden für uns immer ein bisschen selbstbewusst vom Schultyp Ludwigsfelde.
3: Toll. Wie finanziert die Stadt eigentlich solch ein riesiges Bauprojekt? Lassen Sie uns dafür gleich noch ein kleines bisschen Zeit nehmen.
4: So machen wir das.
3: Vorher Clubbeats aus Belgien von Lost Frequencies und das jetzt hier ist Álvaro Soler auf der Gitarre auf Spanisch. Hier ist La Quintura.

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3: Kinder brauchen Platz zum Lernen, die brauchen Platz zum Spielen und die brauchen vor allem auch Platz zum Wachsen. Und genau dafür schafft Ludwigsfelde gerade ordentlich Raum. Da entsteht nämlich derzeit eines der größten kommunalen Bauvorhaben Brandenburgs. 3 neue Grundschulen, 2 moderne 3-Felder-Hallen und perspektivisch soll auch noch eine große Sportarena dazukommen. Das alles kostet um die 150 Millionen Euro und braucht vor allem auch starke Partner. Er hat deshalb alles im Blick. Der Bürgermeister von Ludwigsfelde. Hallo, Herr Igel. Schönen Abend.
4: Ja, wunderschönen guten Abend, wünsche ich Ihnen auch.
3: Wie finanziert Ihre Stadt jetzt solch ein großes Projekt und wer ist dabei eigentlich mit im Boot?
4: Klar, wir reden von 3 Schulen. Sie müssen ungefähr ausgehen, so eine Schule kostet 35 Millionen Euro.
3: Boah.
4: Eine, dann kommt nochmal die Sporthalle dazu mit 10 bis 11 Millionen, Außengelände. Also insgesamt werden wir in dieses Gesamtprojekt ca. 150 Millionen Euro investieren. Das ist eine gewaltige finanzielle Herausforderung, auch für eine vergleichsweise finanzstarke Stadt wie Ludwigsfelde. Wir haben starke Partner. Einer unserer Partner ist unsere Wohnungsbaugesellschaft, die als Treuhänder für uns diese Gebäude baut. Und wir haben auch einen starken Planungspartner hier aus Potsdam. S&P Saalmann ist das, die diese Schulen entworfen haben und für uns jetzt auch bauen. Und in dieser Konstellation kommen wir gut voran. Und ja, die Ergebnisse lassen sich bereits gut sehen.
3: Super. Was dieses Bauvorhaben jetzt vor allem auch langfristig für die Familien bei Ihnen in Ludwigsfelde bedeutet, das besprechen wir dann gleich noch nach Festival Sounds von Avicii. Und das jetzt hier ist Soul Pop von Olivia Dean.
4: Alles klar.
3: Bis gleich. 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
3: Die Stadt Ludwigsfelde macht gerade echt ernst mit der Zukunft. Hier läuft nämlich gerade eines der größten kommunalen Bauvorhaben Brandenburgs. 3 neue Grundschulen entstehen hier, 2 moderne Dreifelderhallen und perspektivisch soll auch noch eine große Sportarena kommen. Das alles kostet um die 150 Millionen Euro. Er hat das Bauvorhaben und auch alle Kosten im Blick. Der Bürgermeister von Ludwigsfelde, Herr Igel, ist heute Abend bei mir. Ich grüße Sie nochmal.
4: Ja, ich grüße Sie auch.
3: Was bedeutet diese Entwicklung eigentlich langfristig für die Familien bei Ihnen in Ludwigsfelde?
4: Wir bauen ja mit den Schulen eine soziale Infrastruktur für Generationen, sagen wir. Nicht bloß für die aktuelle Gegenwart. Das Ganze ist natürlich getrieben zurzeit durch ein Wachstum der letzten Jahre. Wir müssen eben dem Bedarf gerecht werden. Aber wir schaffen eben Grundlagen für die Zukunft der Stadt. Und unsere Aufgabe wird es sein, jetzt in ein organisches Wachstum, nicht das immer, überzugehen, dass so, wie wir auch Platz haben in Kitas und Schulen, auch Wohnraum wieder angeboten werden kann. Das stärkt die Stadtgemeinschaft insgesamt und ist damit insgesamt eine gute Botschaft, dass Ludwigsfelde eine familienfreundliche Stadt nicht nur jetzt ist, sondern bleiben kann.
3: Super. Herr Igel, vielen, vielen Dank für alle Infos hier heute Abend. Das hört sich nach einem tollen Projekt an. Viel Erfolg bei der Fertigstellung und dann für die Zukunft vor allem auch alles Gute.
4: Ja, es hat mir Spaß gemacht. Ich wünsche Ihnen und den Hörern noch einen tollen Abend.
3: Gleichfalls. Mehr Infos gibt's auch immer noch mal im Netz auf ludwigsfelde.de. So, und jetzt Taylor Swift in dem besten aktuellen Hits hier bei BB Radio. Hier ist The Fate of Ophelia. Machen Sie es gut, Herr Igel. Tschüss.
4: Ja, auch gerne wieder.
3: Ja, bis bald.

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11: Mit Frank Philipp, guten Abend. Nach dem negativen Votum der Hamburger für eine Olympia-Bewerbung sind die Chancen für eine Bewerbung für Berlin und Brandenburg wieder gestiegen. Berlin will die Spiele austragen. Geplant sind auch Wettkampfstätten in Brandenburg wie in Hoppegarten, Brandenburg an der Havel oder in Bad Saarow. Mit im Olympia-Rennen sind noch München und NRW. Der vor allem durch Drogendealer bekannt gewordene Görlitzer Park in Berlin muss nachts wieder geöffnet werden. Das hat das Berliner Verwaltungsgericht entschieden. Der Bezirk Kreuzberg hatte den Park nachts aus Sicherheitsgründen abschließen lassen und dafür Tore und Zäune montiert. Bürger hatten dagegen geklagt. Und jetzt noch mehr aus unserem Land von unserer BB Radio Brandenburg Reporterin Clara Himmel.
12: Marode Brandenburger Landstraßen sollen jetzt saniert werden. Hunderte Kilometer. Das Land will noch in diesem Jahr ein extra Programm dafür starten und hat dafür zunächst 10 Millionen Euro eingeplant. Laut Verkehrsministerium sind rund 65% unserer Landstraßen völlig kaputt, teils gefährlich.
11: Danke, Clara. Die großräumige Telefonstörung im Raum Rathenow ist wieder behoben worden. Das Telefonnetz war seit letzten Donnerstag ausgefallen. Auch im Raum Neuruppin hatte es eine Telefonstörung gegeben. Bauarbeiter hatten dort eine Hauptleitung gekappt. Auch diese Kabel konnten repariert werden. 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
13: Und das Wetter spielt hier unverändert mit zum Start in diesem meteorologischen Sommer. Die Sonne scheint hier und da ein paar Wolken, aber Regenechos sind keine zu sehen hier auf dem Radar. Und das Ganze bei Temperaturen zwischen 20 und 22 Grad. Bei euch in Wittstock, in Frankfurt oder in Brandenburg an der Havel, genauso wie auch hier bei uns in Potsdam und auch in Berlin. Morgen dann den Tag über etwas wechselhafter, zwischenzeitlich auch hier und da mal kurz ein kleines bisschen Regen, aber bei um die 24 Grad nochmal einen Ticken wärmer.
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13: Bis kommenden Donnerstag gibt es ja laut Straßenscanner noch Probleme auf der A13 Richtung Dresden. Hier gibt es ja unverändert nur eine freie Spur zwischen Klettwitz und Ortrand. Da finden Fahrbahnarbeiten statt und an den Wasserleitungen wird unterdessen gebaut im Stadtverkehr Berlin und zwar in Buko. Deshalb gibt es hier Probleme auf dem Bukoer Damm. Die Straße ist deshalb noch bis Ende Juli stadteinwärts gesperrt zwischen Ringslebenstraße und Möllner Weg. Und geblitzt wird heute Abend dann noch auf der A11 Richtung Berlin zum Beispiel. Hier stehen sie zwischen Kurin und Werbelin. Und eure Staus und eure Blitzer, egal was ihr da draußen gesehen haben solltet, es geht immer alles per Anruf oder WhatsApp an die 0331 74 40 40. Danke schon mal.
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13: Willkommen zurück in der Show hier nach meinem Spargelstechen in Beelitz. Hatte ich hier doch letzten Freitag noch erzählt, war, dass ich am Wochenende in Beelitz erst Spargel stechen und dann noch schön essen werde? Der Erfolg des Ganzen lässt sich heute auf der Toilette, glaube ich, auch nur schwer ignorieren. Oh Mann, ey. Deshalb vielen Dank an der Stelle jetzt auch mal an all meine Kollegen hier um mich rum. Es spricht für euren Teamgeist, dass trotzdem noch keiner gegangen ist. Gleich noch Dance aus Schottland von Calvin Harris und das jetzt hier ist Chartpop aus Deutschland. Hier ist Nico Santos. Dachi sagt nochmal in die Runde.
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0: Das ist Musik von James Arthur hier für eurem BB-Radio Feierabend. Ein Mann, ja, der vielleicht sogar auch zu der Sorte Mann gehört, der schon am Geräusch der Waschmaschine erkennt, dass etwas nicht stimmt. Aber dass die eigene Frau beim Friseur war, auch erst dann bemerkt, wenn die Rechnung auf dem Küchentisch liegt. Es gibt ja so Dinge, die sind einfach typisch Mann. Sie hat sich genau damit auseinandergesetzt. Hier ist Comedian Mirja Böss für euch.
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3: Männer sind schon ein bisschen, ihr seid schon auch ganz okay, sag ich jetzt mal, aber auch schon ein Problem. Ne? Also ich habe zum Beispiel festgestellt, die sehen nicht gut. Also Männer sehen nicht gut. Also Männer können grundsätzlich nichts sehen. Ne? Weißt du, bestes Beispiel, du kommst nach Hause vom Friseur und sagst, na, wie gefällt dir das? Wie gefällt dir meine Frisur? Dann sagt er, na, gehen Sie weg, ich kenne Sie nicht gleich, kommt meine Frau nach Hause. Das ist so ein Ding, wo du sagst, nee. So, ich bin mir sicher, dass nur deswegen Schwangere so dicke Bäuche kriegen. Damit das auch ein Mann sehen kann, das, ne? Und was sagt er dann? Die meisten sagen aber stattdessen, deine Brüste sind größer geworden. Ne? Männer merken wirklich nicht so richtig viel. Eine Freundin von mir, glücklich verheiratet, hat einen 12-jährigen Sohn, ja, und wurde neulich von ihrem Mann gefragt, sag mal, Schatz, warum ist unser Sohn eigentlich schwarz? Typische Reaktion, die Frauen lachen, die Männer suchen noch nach der Pointe, ne? Sie jagen sie quasi. Männer sind Jäger, ja? Neulich im Schwimmbad frage ich meinen Freund, na, gefällt dir die blöde Kuh mit den Riesentitten, die du da seit 5 Minuten anstarrst? Seine Antwort war, wer spricht da? Weißt du, das ist so ein Männer.
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8: Mit Frank Philipp, guten Abend. Potsdam will mehr Bäume pflanzen. An 26 Standorten sollen im Herbst 280 neue Bäume gesetzt werden. Vor allem Schulen und Kitas sollen so beschattet werden. Die geplanten Pflanzungen sind eine Maßnahme zum Klimaschutz. Ab heute sind in den Berliner S-Bahnen sogenannte Sauberkeitstrupps unterwegs. Die dreiköpfigen Teams kontrollieren die Wagen und die Sitzgruppen und sollen für Sauberkeit sorgen. Begleitet werden sie von Sicherheitskräften. Diese sollen Störer oder auch Obdachlose aus den Zügen schicken. Tennis-Superstar Serena Williams will in diesem Jahr beim WTA-Turnier in Berlin teilnehmen. Damit würde Williams ein Comeback wagen. Die 23-malige Grand-Slam-Gewinnerin war das letzte Mal vor 18 Jahren in Berlin. Das Turnier in Grunewald startet am 13. Juni. 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
0: Das ist doch nochmal richtig schön sonnig hier zum Start in diesem meteorologischen Sommer. Aber nur weil der Kalender ja aktuell umspringt, ziehen nicht auch gleich die Temperaturen mit. Es bleibt bei Temperaturen zwischen 20 und 22 Grad bei euch in Cottbus.

0: In Wittstock, hier bei uns in Potsdam, wie auch in Berlin. Es ist und bleibt trocken, morgen ändert sich das dann aber. Über den Tag verteilt immer auch mal ein kleines bisschen Regen hier und da. Dafür dann aber etwas wärmer bei um die 24 Grad.
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0: Es gibt eine gute, aber auch eine schlechte Nachricht hier vom laufenden Feierabendverkehr. Laut Straßenscanner wird nämlich unverändert gebaut auf der A13 Richtung Dresden. Das ist die schlechte. Die gute dafür ist, dass es nur noch bis Donnerstag hier so geht. Bis Donnerstag nur noch eine freie Spur hier zwischen Klettwitz und Ortrand. Dann sind die Probleme hier Geschichte. Währenddessen wird aber noch an den Wasserleitungen gebaut im Stadtverkehr Berlin. Hier geht es um Buko, um den Bukoer Damm. Der Bukoer Damm ist deshalb noch bis Ende Juli stadteinwärts gesperrt zwischen Ring Lebenstraße und Möllner Weg. Und geblitzt wird unterdessen noch auf der B2 zum Beispiel Richtung Belitz. Hier stehen sie Höhe Elsholz. Und eure Staus und eure Blitzer per Anruf oder WhatsApp geht immer alles an die 0331 74 40 40.
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Dieser Dermot Kennedy jetzt hier in den besten aktuellen Hits bei BB Radio, der ist auch so ein kleiner Perfektionist, war. Der hätte hier im Studio bei der Nummer manche Zeilen am liebsten so oft wiederholt, dass wirklich jede einzelne Silbe auch genau da gesessen hätte, wo sie seiner Meinung nach hingehört. Aber zum Glück war sein Produzent irgendwann dagegen. Weil ich meine, genau an den Stellen, wo ihm doch da zum Beispiel die Stimme wegbricht oder die Luft so allmählich ausgeht, da fängt es doch erst an, interessant zu werden. Und genau so ist es auch gekommen. Am Ende sind es die nicht ganz so perfekten Takes geworden. Er hat sich drauf eingelassen. Hier ist Funeral. 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

Er wollte so gerne Gitarre spielen, musste sich aber letztlich alles selbst beibringen. Das ist Miles Smith jetzt hier in den besten aktuellen Hits bei BB Radio. Der wollte als Kind unbedingt Musiker werden. Die Klampfe gab's zwar auch von Muttern, aber halt keinen Gitarrenunterricht. Wenn du es wirklich ernst damit meinst, dann wirst du einen Weg finden, hat sie gesagt. Also der hat auch wirklich schon sehr, sehr früh mitgekriegt, dass hier in der Musikbranche nichts geschenkt wird. Nicht mal die erste Gitarrenstunde. Aber er hat's ja geschafft. Jetzt spielt er hier in den besten aktuellen Hits. Hier ist Drive Safe. 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
2: Die Schlossinsel Lübben. Die Schlossinsel ist eine der Attraktionen der Spreewaldstadt. Beliebtes Ausflugsziel und Erholungsort zugleich. Ausruhen, baden, spielen oder wandern, alles ist möglich. Es gibt versteckte Plätze zum Sonnen oder für ein Picknick im Grünen. Aber auch Wanderwege, einen Klanggarten und einen Hafen für Kahnfahrten. Herzstück der Schlossinsel ist ein großer Wasserspielplatz mit Rutschen und einem künstlichen Wasserfall. Die Schlossinsel dient aber auch als traumhafte Kulisse für viele Veranstaltungen wie zum Beispiel den Inselmusiksommer oder die Lübbener Kahnnächte. Direkt neben der Schlossinsel befindet sich das Museum Schloss Lübben und auch das schöne Stadtzentrum mit Cafés, Gaststätten und Geschäften ist nur wenige Gehminuten entfernt. Infos im Netz findet ihr auf lübben.de.
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3: Mit Frank Philipp, guten Abend. Nach dem negativen Votum der Hamburger für eine Olympia-Bewerbung sind die Chancen für eine Bewerbung für Berlin und Brandenburg wieder gestiegen. Berlin will die Spiele austragen. Geplant sind auch Wettkampfstätten in Brandenburg wie in Hoppegarten, Brandenburg an der Havel oder in Bad Saarow. Mit im Olympiarennen sind noch München und NRW. Der vor allem durch Drogendealer bekannt gewordene Görlitzer Park in Berlin muss nachts wieder geöffnet werden. Das hat das Berliner Verwaltungsgericht entschieden. Der Bezirk Kreuzberg hatte den Park nachts aus Sicherheitsgründen abschließen lassen und dafür Tore und Zäune montiert. Bürger hatten dagegen geklagt. Die großräumige Telefonstörung im Raum Rathenow ist wieder behoben worden. Das Telefonnetz war seit letzten Donnerstag ausgefallen. Auch im Raum Neuruppin hatte es eine Telefonstörung gegeben. Bauarbeiter hatten dort eine Hauptleitung gekappt. Auch diese Kabel konnten repariert werden. Potsdam will mehr Bäume pflanzen. An 26 Standorten sollen im Herbst 280 neue Bäume gesetzt werden. Vor allem Schulen und Kitas sollen so beschattet werden. Die geplanten Pflanzungen sind eine Maßnahme zum Klimaschutz. Ab heute sind in den Berliner S-Bahnen sogenannte Sauberkeitstrupps unterwegs. Die dreiköpfigen Teams kontrollieren die Wagen und die Sitzgruppen und sollen für Sauberkeit sorgen. Begleitet werden sie von Sicherheitskräften. Diese sollen Störer oder auch Obdachlose aus den Zügen schicken. Brandenburgs Gesundheitsminister René Wilke will den Rettungsdienst umbauen. Im Interview mit der BAZ sagte Wilke, dass Krankenkassen und Kommunen in Zukunft vorab den Kostenkatalog aushandeln müssen. Danach sollen Kreistage und Stadtverordnete zustimmen. Derzeit streiten Kreise, Rettungsträger und die Kassen über die Gebühren. Mehrkosten sollen jetzt die Bürger tragen.
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4: Marode Brandenburger Landstraßen sollen jetzt saniert werden. Hunderte Kilometer. Das Land will noch in diesem Jahr ein extra Programm dafür starten und hat dafür zunächst 10 Millionen Euro eingeplant. Laut Verkehrsministerium sind rund 65% unserer Landstraßen völlig kaputt, teils gefährlich. Klarer Himmel, Landeshauptstadtstudio Potsdam.
5: In Lauchhammer startet heute der Aufbau einer neuen Kinderschutzambulanz. Nach Potsdam und Eberswalde wäre es die dritte Einrichtung dieser Art in Brandenburg. Dort sollen künftig Kinder betreut werden, die Opfer von Gewalt, Missbrauch oder Vernachlässigung geworden sind. Benedikt Maurer, BB Radio, Lokalstudio Niederlausitz in Cottbus.
3: Von Müdigkeit im Amt keine Spur. Brandenburgs Ministerpräsident Dietmar Woidke will noch eine Weile weitermachen. Das sagte er beim Ostdeutschen Wirtschaftsforum in Bad Saarow. Woidke ist der derzeit dienstälteste und älteste Ministerpräsident in Deutschland. Im August 2013 hatte er das Amt von Ministerpräsident Matthias Platzeck übernommen und danach zwei Wahlen gewonnen. 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
6: Zwischen 18 und 21 Grad hier aktuell bei euch im Wittstock, in Frankfurt-Oder, in Cottbus und auch hier in Potsdam. Mit der ein oder anderen Wolke starten wir heute in die Nacht. Später zieht sich dann aber ganz schön zu. Bleibt auf alle Fälle trocken bei um die 11 Grad. Morgen bleiben die Wolken dann erstmal hängen. Regen gibt's aber keinen bei bis zu 27 Grad in der Spitze.
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6: Kein Durchkommen, heißt es aktuell auf der L25 in Prenzlau laut Straßenscanner. Die Güstrower Straße ist zwischen dem Abzweigen nach Erika-Kliemann-Weg und Vorstadtbahnhof in beide Richtungen voll gesperrt. Eine Umleitung ist aber eingerichtet. Im Stadtverkehr Berlin rollt alles momentan soweit. Nur geblitzt wird noch auf der B169 Richtung Elsterwerda in Kahla. Wenn ihr noch was gesehen habt, Staus und Blitzer, einfach jederzeit gerne abliefern. Per Anruf oder WhatsApp geht alles an die 0331 74 40 40. Und bis dann habt eine gute Fahrt und kommt gut an.
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6: Für alle, die heute noch zur Spätschicht antreten dürfen, haben wir gleich noch einen richtig schönen Motivationsschub aus den Zehnern mit in der Playlist. DJ Martin Garrix hören wir gleich. Vorher starten wir aber rein in die Stunde mit aktueller Musik von Kamrad. Hier ist Hug Yourself. Ich bin Vincent, habt einen schönen Abend.
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1: Mit Frank Philipp, guten Abend. Nach dem negativen Votum der Hamburger für eine Olympia-Bewerbung sind die Chancen für eine Bewerbung für Berlin und Brandenburg wieder gestiegen. Berlin will die Spiele austragen. Geplant sind auch Wettkampfstätten in Brandenburg wie in Hoppegarten, Brandenburg an der Havel oder in Bad Saarow. Mit im Olympiarennen sind noch München und NRW. Der vor allem durch Drogendealer bekannt gewordene Görlitzer Park in Berlin muss nachts wieder geöffnet werden. Das hat das Berliner Verwaltungsgericht entschieden. Der Bezirk Kreuzberg hatte den Park nachts aus Sicherheitsgründen abschließen lassen und dafür Tore und Zäune montiert. Bürger hatten dagegen geklagt. Die großräumige Telefonstörung im Raum Rathenow ist wieder behoben worden. Das Telefonnetz war seit letzten Donnerstag ausgefallen. Auch im Raum Neuruppin hatte es eine Telefonstörung gegeben. Bauarbeiter hatten dort eine Hauptleitung gekappt. Auch diese Kabel konnten repariert werden. Potsdam will mehr Bäume pflanzen. An 26 Standorten sollen im Herbst 280 neue Bäume gesetzt werden. Vor allem Schulen und Kitas sollen so beschattet werden. Die geplanten Pflanzungen sind eine Maßnahme zum Klimaschutz. Ab heute sind in den Berliner S-Bahnen sogenannte Sauberkeitstrupps unterwegs. Die dreiköpfigen Teams kontrollieren die Wagen und die Sitzgruppen und sollen für Sauberkeit sorgen. Begleitet werden sie von Sicherheitskräften. Diese sollen Störer oder auch Obdachlose aus den Zügen schicken. Brandenburgs Gesundheitsminister René Wilke will den Rettungsdienst umbauen. Im Interview mit der BAZ sagte Wilke, dass Krankenkassen und Kommunen in Zukunft vorab den Kostenkatalog aushandeln müssen. Danach sollen Kreistage und Stadtverordnete zustimmen. Derzeit streiten Kreise, Rettungsträger und die Kassen über die Gebühren. Mehrkosten sollen jetzt die Bürger tragen.
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2: Marode Brandenburger Landstraßen sollen jetzt saniert werden. Hunderte Kilometer. Das Land will noch in diesem Jahr ein extra Programm dafür starten und hat dafür zunächst 10 Millionen Euro eingeplant. Laut Verkehrsministerium sind rund 65% unserer Landstraßen völlig kaputt, teils gefährlich. Klarer Himmel, Landeshauptstadtstudio Potsdam.
3: In Lauchhammer startet heute der Aufbau einer neuen Kinderschutzambulanz. Nach Potsdam und Eberswalde wäre es die dritte Einrichtung dieser Art in Brandenburg. Dort sollen künftig Kinder betreut werden, die Opfer von Gewalt, Missbrauch oder Vernachlässigung geworden sind. Benedikt Maurer, BB Radio, Lokalstudio Niederlausitz in Cottbus.
1: Von Müdigkeit im Amt keine Spur. Brandenburgs Ministerpräsident Dietmar Woidke will noch eine Weile weitermachen. Das sagte er beim Ostdeutschen Wirtschaftsforum in Bad Saarow. Woidke ist der derzeit dienstälteste und älteste Ministerpräsident in Deutschland. Im August 2013 hatte er das Amt von Ministerpräsident Matthias Platzeck übernommen und danach zwei Wahlen gewonnen. 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
2: Mit Frank Philipp, guten Abend. Nach dem negativen Votum der Hamburger für eine Olympia-Bewerbung sind die Chancen für eine Bewerbung für Berlin und Brandenburg wieder gestiegen. Berlin will die Spiele austragen. Geplant sind auch Wettkampfstätten in Brandenburg wie in Hoppegarten, Brandenburg an der Havel oder in Bad Saarow. Mit im Olympiarennen sind noch München und NRW. Der vor allem durch Drogendealer bekannt gewordene Görlitzer Park in Berlin muss nachts wieder geöffnet werden. Das hat das Berliner Verwaltungsgericht entschieden. Der Bezirk Kreuzberg hatte den Park nachts aus Sicherheitsgründen abschließen lassen und dafür Tore und Zäune montiert. Bürger hatten dagegen geklagt. Die großräumige Telefonstörung im Raum Rathenow ist wieder behoben worden. Das Telefonnetz war seit letzten Donnerstag ausgefallen. Auch im Raum Neuruppin hatte es eine Telefonstörung gegeben. Bauarbeiter hatten dort eine Hauptleitung gekappt. Auch diese Kabel konnten repariert werden. Potsdam will mehr Bäume pflanzen. An 26 Standorten sollen im Herbst 280 neue Bäume gesetzt werden. Vor allem Schulen und Kitas sollen so beschattet werden. Die geplanten Pflanzungen sind eine Maßnahme zum Klimaschutz. Ab heute sind in den Berliner S-Bahnen sogenannte Sauberkeitstrupps unterwegs. Die dreiköpfigen Teams kontrollieren die Wagen und die Sitzgruppen und sollen für Sauberkeit sorgen. Begleitet werden sie von Sicherheitskräften. Diese sollen Störer oder auch Obdachlose aus den Zügen schicken. Brandenburgs Gesundheitsminister René Wilke will den Rettungsdienst umbauen. Im Interview mit der BAZ sagte Wilke, dass Krankenkassen und Kommunen in Zukunft vorab den Kostenkatalog aushandeln müssen. Danach sollen Kreistage und Stadtverordnete zustimmen. Derzeit streiten Kreise, Rettungsträger und die Kassen über die Gebühren. Mehrkosten sollen jetzt die Bürger tragen.
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3: Marode Brandenburger Landstraßen sollen jetzt saniert werden. Hunderte Kilometer. Das Land will noch in diesem Jahr ein extra Programm dafür starten und hat dafür zunächst 10 Millionen Euro eingeplant. Laut Verkehrsministerium sind rund 65% unserer Landstraßen völlig kaputt, teils gefährlich. Klarer Himmel, Landeshauptstadtstudio Potsdam.
4: In Lauchhammer startet heute der Aufbau einer neuen Kinderschutzambulanz. Nach Potsdam und Eberswalde wäre es die dritte Einrichtung dieser Art in Brandenburg. Dort sollen künftig Kinder betreut werden, die Opfer von Gewalt, Missbrauch oder Vernachlässigung geworden sind. Benedikt Maurer, BB Radio, Lokalstudio Niederlausitz in Cottbus.
2: Von Müdigkeit im Amt keine Spur. Brandenburgs Ministerpräsident Dietmar Woidke will noch eine Weile weitermachen. Das sagte er beim Ostdeutschen Wirtschaftsforum in Bad Saarow. Woidke ist der derzeit dienstälteste und älteste Ministerpräsident in Deutschland. Im August 2013 hatte er das Amt von Ministerpräsident Matthias Platzeck übernommen und danach zwei Wahlen gewonnen. 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

0: Danke.
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1: Das Tropical Islands. Tropical Islands ist ein Freizeitpark, der sich in der beeindruckenden Cargolifter-Luftschiffhalle in Briesen im Landkreis Dahme-Spreewald befindet. Die Halle ist mit 360 Metern Länge, 210 Meter Breite und 107 Meter Höhe die größte freitragende Halle der Welt. Die amerikanische Freiheitsstatue könnte darin stehen. Ursprünglich als Cargolifter-Werfthalle geplant, wurde die Halle nach dem Scheitern dieses Projektes zu einem atemberaubenden tropischen Paradies umgestaltet. Das größte tropische Resort in ganz Europa hat eine Grundfläche von rund 66.000 Quadratmetern, was der Größe von 8 Fußballfeldern entspricht. Das Herzstück ist die Südsee, ein riesiges Wasserareal mit 28 Grad warmem, azurblauem Wasser und einem 200 Meter langen Sandstrand. Dazu gibt es einen Regenwald, ein Tropendorf, Wasserwelten, Restaurants und Bars. Tropical Islands ist aber auch ein faszinierendes Naturerlebnis. Es gibt über 50.000 Pflanzen, 18 Meter hohe Bäume, Orchideen, Schlingpflanzen, Schildkröten, Flamingos, Fasane und sogar Drachenfische. Für Kinder gibt es einen riesigen Wasserspielplatz und für Erwachsene ein Wellness- und Saunaareal auf 10.000 Quadratmetern. Zum Übernachten stehen Ferienhäuser, Campingplätze und Tipizelte zur Verfügung. Infos im Netz auf tropical-islands.de.
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2: Mit Frank Philipp, guten Abend. Nach dem negativen Votum der Hamburger für eine Olympia-Bewerbung sind die Chancen für eine Bewerbung für Berlin und Brandenburg wieder gestiegen. Berlin will die Spiele austragen. Geplant sind auch Wettkampfstätten in Brandenburg wie in Hoppegarten, Brandenburg an der Havel oder in Bad Saarow. Mit im Olympia-Rennen sind noch München und NRW. Der vor allem durch Drogendealer bekannt gewordene Görlitzer Park in Berlin muss nachts wieder geöffnet werden. Das hat das Berliner Verwaltungsgericht entschieden. Der Bezirk Kreuzberg hatte den Park nachts aus Sicherheitsgründen abschließen lassen und dafür Tore und Zäune montiert. Bürger hatten dagegen geklagt. Die großräumige Telefonstörung im Raum Rathenow ist wieder behoben worden. Das Telefonnetz war seit letzten Donnerstag ausgefallen. Auch im Raum Neuruppin hatte es eine Telefonstörung gegeben. Bauarbeiter hatten dort eine Hauptleitung gekappt. Auch diese Kabel konnten repariert werden. Potsdam will mehr Bäume pflanzen. An 26 Standorten sollen im Herbst 280 neue Bäume gesetzt werden. Vor allem Schulen und Kitas sollen so beschattet werden. Die geplanten Pflanzungen sind eine Maßnahme zum Klimaschutz. Ab heute sind in den Berliner S-Bahnen sogenannte Sauberkeitstrupps unterwegs. Die dreiköpfigen Teams kontrollieren die Wagen und die Sitzgruppen und sollen für Sauberkeit sorgen. Begleitet werden sie von Sicherheitskräften. Diese sollen Störer oder auch Obdachlose aus den Zügen schicken. Brandenburgs Gesundheitsminister René Wilke will den Rettungsdienst umbauen. Im Interview mit der BAZ sagte Wilke, dass Krankenkassen und Kommunen in Zukunft vorab den Kostenkatalog aushandeln müssen. Danach sollen Kreistage und Stadtverordnete zustimmen. Derzeit streiten Kreise, Rettungsträger und die Kassen über die Gebühren. Mehrkosten sollen jetzt die Bürger tragen.
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3: Marode Brandenburger Landstraßen sollen jetzt saniert werden. Hunderte Kilometer. Das Land will noch in diesem Jahr ein extra Programm dafür starten und hat dafür zunächst 10 Millionen Euro eingeplant. Laut Verkehrsministerium sind rund 65% unserer Landstraßen völlig kaputt, teils gefährlich. Klarer Himmel, Landeshauptstadtstudio Potsdam.
4: In Lauchhammer startet heute der Aufbau einer neuen Kinderschutzambulanz. Nach Potsdam und Eberswalde wäre es die dritte Einrichtung dieser Art in Brandenburg. Dort sollen künftig Kinder betreut werden, die Opfer von Gewalt, Missbrauch oder Vernachlässigung geworden sind. Benedikt Maurer, BB Radio, Lokalstudio Niederlausitz in Cottbus.
2: Von Müdigkeit im Amt keine Spur. Brandenburgs Ministerpräsident Dietmar Woidke will noch eine Weile weitermachen. Das sagte er beim Ostdeutschen Wirtschaftsforum in Bad Saarow. Woidke ist der derzeit dienstälteste und älteste Ministerpräsident in Deutschland. Im August 2013 hatte er das Amt von Ministerpräsident Matthias Platzeck übernommen und danach zwei Wahlen gewonnen. 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
2: Mit Frank Philipp. Guten Morgen. Nach dem negativen Votum der Hamburger für eine Olympia-Bewerbung sind die Chancen für eine Bewerbung für Berlin und Brandenburg wieder gestiegen. Berlin will die Spiele austragen. Geplant sind auch Wettkampfstätten in Brandenburg wie in Hoppegarten, Brandenburg an der Havel oder in Bad Saarow. Mit im Olympia-Rennen sind noch München und NRW. Der vor allem durch Drogendealer bekannt gewordene Görlitzer Park in Berlin muss nachts wieder geöffnet werden. Das hat das Berliner Verwaltungsgericht entschieden. Der Bezirk Kreuzberg hatte den Park nachts aus Sicherheitsgründen abschließen lassen und dafür Tore und Zäune montiert. Bürger hatten dagegen geklagt. Die großräumige Telefonstörung im Raum Rathenow ist wieder behoben worden. Das Telefonnetz war seit letzten Donnerstag ausgefallen. Auch im Raum Neuruppin hatte es eine Telefonstörung gegeben. Bauarbeiter hatten dort eine Hauptleitung gekappt. Auch diese Kabel konnten repariert werden. Potsdam will mehr Bäume pflanzen. An 26 Standorten sollen im Herbst 280 neue Bäume gesetzt werden. Vor allem Schulen und Kitas sollen so beschattet werden. Die geplanten Pflanzungen sind eine Maßnahme zum Klimaschutz. Ab heute sind in den Berliner S-Bahnen sogenannte Sauberkeitstrupps unterwegs. Die dreiköpfigen Teams kontrollieren die Wagen und die Sitzgruppen und sollen für Sauberkeit sorgen. Begleitet werden sie von Sicherheitskräften. Diese sollen Störer oder auch Obdachlose aus den Zügen schicken. Brandenburgs Gesundheitsminister René Wilke will den Rettungsdienst umbauen. Im Interview mit der BAZ sagte Wilke, dass Krankenkassen und Kommunen in Zukunft vorab den Kostenkatalog aushandeln müssen. Danach sollen Kreistage und Stadtverordnete zustimmen. Derzeit streiten Kreise, Rettungsträger und die Kassen über die Gebühren. Mehrkosten sollen jetzt die Bürger tragen.
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3: Marode Brandenburger Landstraßen sollen jetzt saniert werden. Hunderte Kilometer. Das Land will noch in diesem Jahr ein extra Programm dafür starten und hat dafür zunächst 10 Millionen Euro eingeplant. Laut Verkehrsministerium sind rund 65% unserer Landstraßen völlig kaputt, teils gefährlich. Clara Himmel, Landeshauptstadtstudio Potsdam.
4: In Lauchhammer startet heute der Aufbau einer neuen Kinderschutzambulanz. Nach Potsdam und Eberswalde wäre es die dritte Einrichtung dieser Art in Brandenburg. Dort sollen künftig Kinder betreut werden, die Opfer von Gewalt, Missbrauch oder Vernachlässigung geworden sind. Benedikt Maurer, BB Radio, Lokalstudio Niederlausitz in Cottbus.
2: Von Müdigkeit im Amt keine Spur. Brandenburgs Ministerpräsident Dietmar Woidke will noch eine Weile weitermachen. Das sagte er beim Ostdeutschen Wirtschaftsforum in Bad Saarow. Woidke ist der derzeit dienstälteste und älteste Ministerpräsident in Deutschland. Im August 2013 hatte er das Amt von Ministerpräsident Matthias Platzeck übernommen und danach zwei Wahlen gewonnen. 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
5: Für mich geht heute ein großer Traum in Erfüllung, denn eine der bekanntesten, wenn nicht sogar die bekannteste deutsche Synchronstimme ist bei mir. Dietmar Wunder, herzlich willkommen.
6: Jens, jetzt machst du mich verlegen. Das ist ja eine Einleitung, das ist ja wundervoll. Ich freue mich sehr, hier zu sein.
5: Ja, besser kann es doch nicht sein, oder? Weißt du, ich bin, glaube ich, Dietmar Wunder Superfan, würde ich sagen. Weil ich habe dir das ja im Vorfeld schon gezeigt. Ich verfolge dich, seitdem du das machst.
6: Das ist, und das ehrt mich, weil ich jetzt diesen Beruf seit 35 Jahren mache.
5: Wahnsinn.
6: Ja, und heute noch ist es so, dass ich mit einer Freude, wie am ersten Tag, egal was ich mache, auf die Bühne gehe, hier bei dir sitze und wenn ich dann sowas höre, dann kriege ich so ein Dauergrinsen und sage, ist das schön, mein Traum darf ich leben und ich mache damit andere Menschen auch, bringe sie zum Lächeln beziehungsweise ein bisschen glücklich.
5: Ja, dadurch auch. Du machst mich sehr glücklich und alle, die uns zuhören auch, denn alle haben dich schon erkannt, du bist die Synchronstimme unter anderem von Daniel Craig, also James Bond, dann von Adam Sandler und von vielen anderen. Weißt du, ich könnte mich jetzt eigentlich zurücklegen und sagen, oh, erzähl mal.
6: Dann fange ich an zu erzählen und höre nicht mehr auf.
5: Nee, ich gebe dir ein paar Stichworte zwischendurch. Also wir sind beide Dezemberkinder.
6: Ja.
5: Wir sind beide Berliner. Das ist eine Sache, die uns eint. Ne? Und wir haben beide eine Affinität fürs Radio. Ne? Weil dein erster Film, den du offiziell mal synchronisieren durftest, war ein Radiomoderator.
6: Pump Up the Volume mit Christian Slater. Und ich werde nie vergessen, ich habe 1990 am 17. Juli, glaube ich, meinen allerersten Take gesprochen. Das habe ich sogar damals noch haptisch in einen Kalender eingetragen. Habe ich letztens gefunden, stand drin 17. Juli 1990, erster Synchrontermin, ich glaube 14 Uhr, Oberlandstraße, Atelier 4, Arena Synchron. Da habe ich mir selber toi toi toi reingeschrieben.
5: Das war also geil, total geil. Du hast ihn aufgehoben, vor allem.
6: Den aufgehoben,
5: das
6: ja.
5: ist gut.
6: Und ich habe den letztens irgendwie gefunden, dachte, ey, das ist ja historisch, ne? Ja. So, etwa ein halbes, dreiviertel Jahr später hatte ich das Glück, dass ich wirklich am Anfang ganz liebe Kollegen hatte, die mich an die Hand genommen haben und gesagt, pass auf, du stellst dich da und da und da vor. Und dann hatte ich, glaube ich, im Februar oder März 1991 ein Probesprechen für einen Film, der hieß halt Pump Up the Volume mit Christian Slater. Den kannte ich vom Sehen, aber der war jetzt damals noch nicht so berühmt, wie er heute ist. Und da war das Probesprechen und das war eine Szene, ich weiß leider nicht mehr genau welche. Und ich war natürlich irre aufgeregt, stand da vor dem Bildschirm und dann sagten sie mir, ja Dietmar, das ist die und die Szene. Und ich hatte noch nicht diese Routine, die ich dann, klar, ich hatte erst ein halbes, dreiviertel Jahr Synchronerfahrung. Und dann meinten sie, ja Dietmar, also wir haben uns jetzt für dich entschieden. War natürlich irre happy und froh. Und dann fing die Synchronisation an. Erstens ist es so, dass ich halt den Radiomoderator, es geht im Grunde um einen jungen Schüler und der hat sich verliebt in ein Mädchen und eine junge Frau. Und er hat halt einen Piratensender, ganz illegal, irgendwie macht sie um halt so die rebellische Art der Jugend damals zu symbolisieren, macht so einen Radiosender und der wird nachher auch, fliegt auf mit Polizei und alles ganz dramatisch und so. Und da sitzt er abends immer wie so ein Nachtfalke oder so, wie die Show jetzt. Ja. Und macht dann immer so, wisst ihr, ihr müsst dafür sorgen, dass ihr das und das macht und so. Und das durfte ich dann machen. Erstens fand ich es geil, weil es ein Radiomoderator war und halt Synchronisation. Und das war mein erster Kinofilm letztendlich. Ja. Und wenn ich jetzt zurückblicke, ich wollte Schauspieler werden, aber ich wollte jetzt nicht Theaterschauspieler werden. Ich wollte dieses vor der Kamera in unterschiedliche Rollen schlüpfen. Das fand ich so toll. Und ich hatte das große Geschenk, Gott hab sie selig, Maria Körber, zu Maria Körber.
5: Deine Schauspiellehrerin?
6: Meine Schauspiellehrerin, die damals eine ganz tolle Schule hatte, Schauspielschule, die Maria Körber Schule. Und da war gar eigentlich kein Platz mehr frei. Ja. Soll ich noch erzählen, dass ich anderthalb Jahre im Studium war, dass ich Germanistik und Geschichte studiert habe?
5: Das weiß ja keiner.
6: Das weiß noch keiner, ne?
5: Hast du das jemand schon irgendwo verraten?
6: Nee, eigentlich noch nicht.
5: Siehste?
6: Okay, jetzt hört ihr, dass ich studiert habe. Und das war auch ganz prägend für mich wieder. Und ich habe meine Ballettlehrerin kennengelernt. Die hat nämlich Geschichte studiert. Und irgendwie kamen wir ins Gespräch irgendwann mal. Und da habe ich mitbekommen, sie war Ballettlehrerin außerdem noch. Und ich habe gesagt, naja, das muss ich auch noch lernen. Und dann habe ich gesagt, wo gibst du denn Ballettunterricht? Da in der und der Schule. Und da habe ich gesagt, dann mache ich doch jetzt schon mal parallel noch mal ein bisschen hier Ballettunterricht. Jetzt
5: Ballettunterricht nennt man das. Schon klar.
6: Nicht schlecht, oder?
5: Ja, nicht schlecht.
6: Ich habe dann wirklich was gelernt. Und dann habe ich kennengelernt, und da kommen wir jetzt endlich, um den Kreis zu schließen, Freunde von mir, die auf der Maria Körber Schule waren. Ja. Und Maria Körber war berühmt dafür, dass sie eine sehr strenge Lehrerin war, aber ganz toll. Also nicht aber, sondern ganz toll, weil du da wirklich gelernt hast. Ich kam zum Vorsprechen und spiele Maria wieder mal in meiner Überzeugtheit meine Rolle vor. Und dann sagt sie, also Dietmar, ich nehme dich auf in meine Schule. Ich so, juhu, aber erstmal arbeitest du an deinem Berliner Slang. Ich so, wieso welcher Berliner Slang? An deinem S-Fehler.
5: Hast du doll Berliner?
6: Nein, gar nicht eigentlich. Ich wollte sie hat nur gesagt, glaube ich, wollte mir nur die Flügel stutzen, zu sagen, du kommst hier nicht hier und machst mal hier kurz ein Jahr und dann machst du Abschluss und du machst nochmal richtig Schule. Und das Schöne war wirklich, ich habe dann bei Maria nochmal von Grund auf Stimmtraining, Atemtechnik, Tanzen, jawohl, Ballett, Fechten, Rollenstudium, also wirklich richtig eine klassische Schauspielausbildung gemacht und da habe ich gemerkt, das will ich beruflich machen. Und Maria hatte damals gesorgt, dass wir auch schon Theater spielen durften. Da kam ich dann zum Synchron, das war um 1990 rum, ne? Dann hatten wir auch vor der Kamera schon Möglichkeiten, kannte sie Leute. Dann auch beim Synchron, weil ihr Mann, Joachim Kerzel, deutsche Stimme von Jack Nicholson.
5: Den finde ich neben dir auch. Darf ich das sagen, dass ich ein großer Fan auch von Joachim Kerzel bin?
6: Joachim Kerzel ist mein ganz großer Held. Joachim war unser Lehrer, der hat uns auch Improvisation beigebracht. Das war ganz witzig bis heute. Ich werde nie vergessen, Joachim locker einen Kopf größer und ein Bär. Und eine Stimme. Mhm. Und dann stehe ich vor Joachim Kerzel, mein Hero, ja, Anthony Hopkins, Jack Nicholson. Und der hat uns auch ermöglicht, ins Synchron zu kommen. Mhm. Und wir durften also auch über ihn synchronisieren. Aber ganz wichtig, wenn du nicht zum Stimmunterricht kamst, weil du einen Synchronjob hattest, hast du persönlich selbst am Samstag oder Sonntag einen Anruf von Maria bekommen. Warum warst du nicht da? Ganz strenge Schule. Sie hat ja auch recht. Sie hat gesagt, passt auf Leute, Ausbildung ja, aber nicht auf Kosten. Also wenn du jetzt sagst, du hast einen Job, alles verständlich, aber nicht, wenn du die Ausbildung hier zu Ende machen willst. Mhm. Und dann kam 1990 halt mein Einstieg ins Synchron, aber trotzdem noch Theater spielen. Also das habe ich aber wirklich sagen, ich muss sagen, ich habe einen Abschluss gemacht bei Maria, auch wirklich vor der Paritätischen Prüfungskommission, die es damals noch gab.
5: Krass.
6: Es gab ja einerseits die Unis, wo du einen Schauspielabschluss machen konntest, und damals gab es noch vom Bühnenverband der Deutschen Bühnen eine sogenannte Paritätische Prüfungskommission, wo du auch eine ganz offizielle Abschlussprüfung machen konntest, eine Eignungs-, Zwischen- und Abschlussprüfung. Und die habe ich sogar noch bestanden. Das heißt, ich bin ein ganz staatlich geprüfter Schauspieler. Und dann musste ich irgendwann auch mich entscheiden, will ich jetzt mehr Theater spielen oder mehr Synchron machen. Und dann habe ich mich für Synchron entschieden für eine Zeit lang.
5: Wird dir auch besser bezahlt?
6: Ja, das war, witzigerweise habe ich nie so viel darüber nachgedacht. Ich habe das gemerkt, dass du natürlich plötzlich als Schauspieler Geld verdienst, was ich vorher nie so verdient habe. Und im Synchron verdienst du natürlich durch die Regelmäßigkeit, durch die Kontinuität, verdienst du wirklich weit mehr als oder mehr als am Theater, wenn du regelmäßig spielst. Es sei denn, du hast bist ein Name und spielst jetzt irgendwie Boulevard rauf und runter, ja. Und nicht nur Boulevard, egal, wenn jetzt an der Burg eine Festanstellung hast oder sowas jetzt in Wien. Aber im Synchron, durch dieses regelmäßige Arbeiten, kannst du natürlich schon gut Geld verdienen oder beziehungsweise regelmäßiges gutes Einkommen haben. Und dazu kam noch, dass ich dann auch irgendwann gemerkt habe, die Regie interessiert mich wahnsinnig im Synchron. Dann hatte ich mitbekommen, dass viele von meinen jungen Kollegen, die schon viele Jahre Synchron gemacht hatten, die hatten auch Synchronregie gemacht. Und da habe ich gedacht, das würde ich auch, fände ich sehr, sehr interessant. Und habe dann irgendwann auch mal verlauten lassen, wenn ihr Interesse hättet, würde ich auch gerne bei den Synchronfirmen. Könntet ihr euch das vorstellen? Ja, Dietmar, klar, wir müssen erstmal gucken, natürlich erstmal, dann haben sie mir einen kleinen Film gegeben. Und das hat mir so viel Spaß gemacht, dass ich dann wirklich viele, viele Jahre schwerpunktmäßig im Synchron war. Dann kam halt die Serien, wo ich Rollen gesprochen habe, dann meine ersten Haupt- oder beziehungsweise Feststimmrollen im Synchron. Dann habe ich angefangen, kleine Filme zu synchronisieren als Regisseur, als Dialogregisseur. Dann kamen die ersten Serien dazu. Und dann hatte ich wirklich nicht rund um die Uhr, aber sehr, sehr gut zu tun im Synchron. Und dadurch ergab sich das natürlich nicht so, dass ich regelmäßig Theater gespielt habe oder spielen konnte.
5: Wer war denn dein erster Hollywood-Charakter, den du fest bekommen hast als Stimme?
6: Das war, würde ich sagen, Cuba Gooding Jr. In dem Film Outbreak.
5: Ja.
6: Outbreak war im Grunde
5: genommen... Mit Dustin Hoffman?
6: Ja, mit Dustin Hoffman und Morgan Freeman.
5: Ja, ganz geiler Film.
6: Ganz großartiger Film. Ganz, also, und da, ganz erschreckend natürlich, wenn du dann 2020 anguckst in Deutschland. Ich habe den Film dann in der Zeit erstmal nicht angucken können.
5: Es gibt Parallelen, das ist so erstaunlich, oder? Das ist wirklich Wahnsinn.
6: Das ist ganz, ganz, also das ist auch wirklich auch filmisch ganz dramaturgisch ganz toll gemacht. Ja. Mhm. Und da habe ich, ja klar, da habe ich zum Beispiel auch schon mit Joachim zusammen gesprochen, ne? Weil Joachim war ja mein, also Dustin Hoffman war ja der Vorgesetzte von Cuba Gooding. Und das war meine erste sozusagen Hollywood-Rolle, wo ich danach auch wieder besetzt wurde auf Cuba Gooding bei Jerry Maguire, weil er da mitgespielt hatte. Und der hat ja damals sogar einen Oscar dafür gewonnen. Für Cuba Gooding, ne? Und also Cuba Gooding Jr.
5: Hast du mal gezählt, wie viele Oscars du schon gewonnen hast? Also bei Filmen, die du mitgemacht hast?
6: Nee, habe ich noch nie. Das muss ich mal machen, ja.
5: Das ist, glaube ich, eine ganze Menge mittlerweile, ne?
6: Das kann sogar sein, aber ja, hab ich nie gezählt. Stimmt, du hast recht.
5: Du, ich glaube, das war auch so Mitte der 90er Jahre, habe ich angefangen, ganz genau darauf zu hören. Weil es gab ja mal Leute, die gesagt haben, du musst den Film im Original sehen.
6: Ja, ja.
5: Und ich habe dann den Film im Original, habe irgendwie amerikanische, nuschelnde Schauspieler gehört, wo ich dachte, ich muss mir das fünfmal anhören, bevor ich das überhaupt, weil die auch noch Slang gesprochen haben und sonst irgendwas, habe gedacht, das ist doch scheiße. Und da ging es los bei mir, dass ich mich für deutsche Synchron interessiert habe. Ich dachte, das ist, teilweise ist die deutsche Synchron ja so viel besser als das amerikanische Original. Das ist ja der Wahnsinn. Und seitdem bin ich Fan.
6: Dankeschön. Also danke für das Kompliment. Für uns ist es, du hast vollkommen recht, diese Debatte von wegen oder diese Gespräche, naja, Original ist Original viel besser als das Synchron. Das kenne ich natürlich auch über die Jahrzehnte. Ja. Ich sage immer, natürlich, das Original ist das Original und wir schaffen auch nie 100% zu erreichen, weil Original ist allein schon mal Englisch oder Französisch, Chinesisch, ist ja egal. Aber wenn wir alles dran setzen und versuchen, unser Bestes zu tun, schaffen wir es, eine dir fremde Kultur, eine dir fremde Sprache in einer dir vertrauten Wohlfühlatmosphäre, nämlich in deiner Sprache nahezubringen und natürlich auch das Verständnis. Also ich will nichts für ungut, auch wenn du perfekt Englisch kannst, ich kann, glaube ich, ganz gut Englisch, du sicherlich auch, aber House of Cards
5: geht so.
6: Oder Dr. House im Original zu sehen.
5: Ist total schwierig.
6: Erzähl mir bitte nicht, dass jeder alles versteht,
5: nein,
6: also die ganzen Fachvokabulare. Ja, also,
5: absolut.
6: Und da kannst du doch sagen, das ist ein gutes Hilfsmittel. Und wenn wir dann auch noch transportieren, und da ist, muss man wirklich sagen, in Deutschland, das habe ich über die Jahrzehnte jetzt wirklich auch erleben dürfen, dass die Leute sagen, Mensch, es ist so schön, weil es ist so eine Vertrautheit. Die Stimme, die sie jetzt meinetwegen einem Adam Sandler, einem Daniel Craig, Cuba Gooding oder Sam Rockwell geben, das ist so vertraut und das ist so schön, damit habe ich so ein Wohlgefühl und deswegen muss ich ja nicht sagen, deswegen ist jetzt deutsche Synchron doof. Ja, wenn du sagst, du kannst ja trotzdem im Original gucken, gerne. Aber ein Filmemacher ist auch interessant. Ein Filmemacher, der selber auch Filme, also als Regisseur begleitet, der hat mal gesagt, naja, was ist Film eigentlich? Film soll ja dazu führen, oder wenn du dich vor einen Fernseher setzt oder vor eine Leinwand, sollst du ja entführt werden in eine andere Welt.
5: Ja.
6: Die besteht aus Bild, Ton, Musik und Sprache.
5: Mhm.
6: Wenn du jetzt aber ständig aus diesem Bild ausbrichst, um diesen Untertitel zu lesen, bist du nicht mehr in der Magie hundertprozentig, sondern du bist immer nur teilweise drin. Gut, jemand, der routiniert Untertitel liest, sagt, stört mich nicht. Ich sage trotzdem, es reißt dich in dem Moment raus.
5: Mich stört es sehr.
6: Und reinfallen zu lassen, dazu gehört halt, dass du eben nicht den Text liest, sondern dass du zuhörst. Und das,
5: genau,
6: da kann Synchron ein unheimlich tolles Hilfsmittel sein.
5: Also ich finde, die Untertitel zu lesen, finde ich grausam, ehrlich gesagt. Und bei dir ist es ja so, bei dir brauche ich ja keine Bilder. Du erzeugst mir die Bilder, ja.
6: Dankeschön.
5: Das reicht mir wirklich aus.
6: Dankeschön.
5: Obwohl auch gern ich das mit Bildern genieße, weißt du.
6: Ja, okay. Und das Schöne ist im Übrigen, ich sage das auch gerne, wenn ich jetzt ein Hörbuch einlese oder wenn ich live lese, ist es meistens noch intensiver. Es ist wirklich so, dass ich, während ich diese Geschichten vorlese, die Bilder entstehen lasse in meinem Kopf.
5: Mhm.
6: Es ist nicht nur, dass ich den Text vorlese, sondern wenn ich sage, von wegen, er öffnete die Tür, es war stockdunkel und absolut still, dann habe ich wirklich vor Augen, es ist dunkel und es ist wirklich still. Er ging langsam einen Schritt nach dem anderen, drehte sich um und es war immer noch still. Und es passiert in dem Moment wirklich, dass ich das nachempfinde und wenn das Publikum das für mich mit oder das mit mir miterlebt, dann ist es so, dass wir zusammen das erleben in dem Moment.
5: Ja. Wir haben noch nicht alle interessanten Geschichten erzählt. Es gibt noch ganz viele, die in dir schlummern.
6: Ja,
5: deshalb würde ich jetzt an dieser Stelle einfach mal nach einem weiteren Date fragen, irgendwann mal.
6: Du, wir sind verabredet.
5: Das ist total cool.
6: Super.
5: Wer dich verfolgen möchte, findet dich auf deiner Internetseite.
6: Dietmarwunder.de,
5: genau. Instagram.
6: Genau. Es gibt genau Dietmarwunder oder wunder-erleben.de.
5: Ja.
6: Genau. Da kann man das sehr, und auf Instagram natürlich auch, wenn man das jetzt sagen darf. Also Social Media, natürlich bin ich auch unterwegs, da sieht man auch oft, wo ich bin und was ich mache.
5: Mhm.
6: Und ansonsten, genau, also ich freue mich, wenn ihr alle kommt und dabei seid, mich hört oder beziehungsweise seht. Jens, du hast das ganz super gemacht. Das finde ich, dass ich das nachempfinde und wenn das Publikum das für mich mit oder das mit mir miterlebt, dann ist es so, dass wir zusammen das erleben in dem Moment.
5: Ja. Wir haben noch nicht alle interessanten Geschichten erzählt. Es gibt noch ganz viele, die in dir schlummern.
6: Ja.
5: Deshalb würde ich jetzt an dieser Stelle einfach mal nach einem weiteren Date fragen, irgendwann mal.
6: Du, wir sind verabredet.

0: wenn ihr alle kommt und dabei seid, mich hört oder beziehungsweise seht. Jens, du hast das ganz super gemacht. Das finde ich auch. BB Radio macht Spaß, oder? Da hast du recht. Bis zum nächsten Mal.
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3: Schönen guten Abend. Ja, ich freue mich hier zu sein. Das ist nicht meine Uhrzeit, aber ich staune über mich selbst, dass ich immer noch gerade ausgucken kann.
2: Ja, und du musst heute noch ran. Also wenn du hier fertig bist, dann musst du noch ein bisschen arbeiten. Wann fangt ihr an zu arbeiten im Normalfall?
3: Ich versuche schon gegen 4 Uhr da zu sein. 5.30 Uhr beginnt die Sendung, sodass ich 1,5 Stunden Vorlauf habe. Und viele denken immer, wir fangen schon um 1 an, aber das ist tatsächlich dann ein bisschen übertrieben. Also 4 Uhr da sein.
2: Die Leute, die jetzt den Mitternachtstalk hören und zwischendurch nochmal kurz ein bisschen wegdämmern und nachher den Fernseher einschalten, die sehen dich dann nachher gleich auf der Mattscheibe.
3: Live in Sat1.
2: Jetzt hat man sofort erkannt, das war doch der Matthias Killing, der morgens immer mit seinen Leuten Deutschland weckt.
3: Ja.
2: Mit extrem großer Kulisse.
3: Mit extrem großer Kulisse und auch großer Kapelle manchmal. Wir haben viel Spaß bei der Sendung und sind ein tolles Team. Und die Kulisse ist insofern groß. Ich gucke erstaunlich viele Menschen Frühstücksfernsehen. Jetzt nicht nur bei uns, sondern auch bei anderen Sendern. Allein wir erreichen morgens zwischen 2,5 und 3 Millionen Menschen. Darauf sind wir wahnsinnig stolz. Das ist aber auch eine Verantwortung, da jeden Tag Gas zu geben. Mhm. Da kannst du dir nicht erlauben, irgendwelchen Quatsch zu erzählen.
2: Aber du hast ja nicht immer vor so einem großen Publikum gearbeitet. Du hast ja früher mal ganz klein angefangen. Ich glaube, als Animateur auf einem Kreuzfahrtschiff.
3: Das ist hundertprozentig richtig. Und für mich die prägendste Zeit meines Lebens, ehrlich gesagt. Nach dem Abitur bin ich auf ein Kreuzfahrtschiff gegangen, habe dort als Sportanimateur und Kinderanimateur angefangen. Und irgendwann stand mein Chef damals vor mir und hat gesagt, ey, du musst heute Abend mal Bingo moderieren. Und da habe ich gesagt, hör mir auf mit so einem Quatsch und so Bingo moderieren, du hast ja nicht alle. Doch, das muss hier jeder machen. Und dann habe ich das gemacht und von dem Abend an dann, ich glaube, 8 Monate am Stück, jeden Abend.
2: Und du warst der Bingo-Star.
3: Der Spitzname war Bingo-König. In der Tat. Und das war super. Da habe ich so viel gelernt in dieser Zeit damals. Und vor allem habe ich Regeln eingeführt bei diesem Bingo. Ehrlich gesagt in so einer Bier- und Schnapslaune. Und ich habe festgestellt, vor 2 oder 3 Jahren war ich für eine Reportage wieder auf diesem Schiff. Und diese Regeln werden immer noch angewendet. Da war ich sehr stolz.
2: Die Matthias Killing-Regeln beim Bingo.
3: Beim Bingo, ja. Das war also völlig, völlig bekloppte Sachen, die wir damals gemacht haben. Aber diese Zeit war wirklich prägend, weil ich habe eigentlich auf dem Schiff diesen Berufswunsch, als Moderator zu arbeiten, erst dort entwickelt. Also ich wollte immer Sportreporter werden. Das war mein großer Traum schon als Kind. Und auch da habe ich ja zum Glück heute ein paar schöne Sachen auch erreicht. Aber dieses Ding wirklich zu moderieren und auch während des Studiums habe ich gesagt, ich werde irgendwann im Fernsehen moderieren. Ich werde irgendwann meine eigene Fernsehsendung haben. Da bin ich ausgelacht worden. Aber ich habe das tatsächlich verfolgt, sehr hart verfolgt, auch mit vielen Rückschlägen zwischendurch zu kämpfen gehabt. Und das hat mich damals, wie gesagt, mit 18, 19 nach dem Abi auf diesem Schiff sehr geprägt.
2: Rückschläge hattest du? Also dein Weg sieht sehr geradlinig aus, wenn man deine Vita verfolgt.
3: Das hast du aus dem Internet gezogen, ne? Da wird alles geradeaus verkauft.
2: Wurde es gerade gezogen, extra dafür, ja?
3: Nee. Gerade gezogen habe ich da gar nichts. Das stimmt schon. Wenn man das so liest, dann wirkt das alles sehr geradlinig. Aber keiner weiß, dass ich in meinem Leben, ich würde sagen, 500 Demobänder in diesem Land verschickt habe, in der Hoffnung, dass irgendein Programmschiff sich das mal anguckt, die ich nächteweise an meinem Rechner damals kopiert habe. Keiner weiß, und das schreibt man natürlich auch nicht auf, dass ich durch verschiedene Castings auch durchgeflogen bin. Eher durch sehr, sehr viele Castings, wo ich nicht genommen worden bin, es immer wieder versucht habe. Und das sind natürlich dann Rückschläge, wenn du selber davon überzeugt bist, dass du gut bist, dann tut das ja grundsätzlich weh. Keiner will hören, du bist doof oder du bist scheiße oder sonst irgendwas. Oder du passt uns nicht. Und das habe ich einige Male gespürt und auch gehört. Umso schöner ist, dass es dann funktioniert hat. Und ich habe gelernt, dass du in unserem Job, gerade wenn du vor der Kamera arbeitest oder im Radio ist es ja genauso, oder beim Schreiben, wenn du kreativ arbeitest, du musst auch immer Chefs haben, die Tür aufmachen. Durchgehen musst du alleine, aber du brauchst immer Leute, denen deine Nase gefällt. Und da bin ich meinem Chef heute, Jürgen Meschede, wahnsinnig dankbar, weil er hat 2009 damals an mich geglaubt und der hat die erste große Tür aufgemacht.
2: Mhm. Und seitdem bist du Moderator beim Frühstücksfernsehen und nicht nur das, du machst so viel Sport noch nebenbei. Mhm. Also Sportmoderation, Boxen habe ich dich gesehen mit Axel Schulz zum Beispiel.
3: Ja.
2: Dann bist du der Fußballkommentator, muss man auch so sagen. Ne? Alter, ein riesiges Fachwissen hast du doch.
3: Ja, Fachwissen ist relativ, aber ich habe natürlich, also der Fußballkommentator, das hast du schön gesagt, oder Moderator, im Moment hat mein Sender kein einziges Fußballrecht leider. Das ist ein bisschen doof. Also du bist als Moderator oder Fußballkommentator, sage ich immer nur so gut wie dein Recht. Und wenn dein Sender zu der Zeit

0: Zeit keine Rechte hat, dann bist du auch nicht sehr präsent. Umso schöner, und das höre ich immer wieder, wie jetzt von dir ja auch, glauben die Leute immer noch, dass wir immer noch da sind. Aber seit knapp anderthalb Jahren, hier mal ein Freundschaftsspiel oder ein Telekom Cup oder was weiß ich, irgendwelche Hobbyturniere, wo dann die Bayern gegen Düsseldorf spielen oder so. Aber wir haben kein großes Recht. Aber ich war in der Champions League mit dabei, ich war in der Europa League mit dabei, und das ist schön, dass die Leute das jetzt immer noch so glauben, dass man da immer noch am Start ist. Und ich hoffe, dass wir es auch bald wieder sind. Aber in der Tat hast du recht, das ist schon als kleiner Junge mein Traumjob gewesen. Und ich freue mich dann, empfinde das als großes Kompliment, wenn du sagst, ich hätte da Ahnung.
1: Du hast nach einem Spiel, Champions League 2012 war das, glaube ich.
0: Das war das Finale daheim. Bayern spielt gegen Chelsea im Finale in München. Das steht ja immer vorher fest, wo das Champions League Finale ist. Also, dass eine Mannschaft ein Finale zu Hause erreicht, ist höchst selten. Die Bayern haben es geschafft. Spielen gegen Chelsea, 80 Minuten, 85 Minuten, super, führen 1-0, kriegen das 1-1, gehen in die Verlängerung, verlieren im Elfmeterschießen. So, und danach stehst du da als Reporter am Spielfeldrand. Ich hatte schon nachmittags die Pre-Game-Show 5,5 Stunden moderiert, live aus dem Olympiapark, dann das Spiel geguckt und dann sollte ich die Spieler interviewen. Und alle sind an mir vorbeigelaufen, alle. Keiner wollte reden, natürlich nicht. Ich meine, du hast die historische Chance und dann verkackst du. So, und da habe ich dann als Reporter nicht unbedingt verkackt, aber das war jetzt nicht so einfach, weil immer, hast du einen, wo ist ein, los, wo ein Spieler? Ich habe keinen, Leute, ich habe keinen. Gehen alle an mir vorbei, schubsen mich weg, scheiße, was mache ich denn?
1: Hallo, so. Philipp Lahm, heute nicht.
0: Thomas Müller war der Einzige, der gesprochen hat.
1: Ja?
0: Thomas Müller, werde ich ihm nie vergessen. Der war der Einzige, der gesprochen hat, und hinterher dann Uli Hoeneß, und als dann sich alles ein bisschen beruhigt hatte, die anderen auch. Aber trotzdem war das ein irres Erlebnis, das zu begleiten, das erleben zu dürfen als Moderator, als Reporter, ein solches Spiel.
1: Das war ein schönes Erlebnis, obwohl es gar nicht so schön war.
0: Korrekt, es war ein sehr beeindruckendes Erlebnis und ein bemerkenswertes Erlebnis, ja. Oder im Privatflieger mit Franz Beckenbauer, der dann in Salzburg angerufen hat und gesagt hat, aus dem Flugzeug übrigens, Telefon ging, warum auch immer das beim Kaiser, natürlich klappt das Telefon im Flugzeug beim Kaiser.
1: Ja, schauen wir
0: und
1: mal.
0: Könnt ihr die Germanwings-Maschine bitte warten lassen? Der Matthias, der kommt gleich noch an Bord. Und ich wirklich, die wartete auf mich eine halbe Stunde, dieses Flugzeug, weil der Kaiser aus dem Privatflieger, mit dem ich gerade aus Barcelona Richtung Salzburg flog, mit ihm zusammen. Und dann sollte ich meinen Anschlussflug, hätte ich verpasst. Und dann hat er diese Maschine warten lassen, ich stieg ein. 150 böse Menschen guckten mich an wegen diesem Arschloch. Entschuldigung, aber die waren echt wütend. Warten wir hier. Mein Platz war ganz vorne. Ich durfte, hatte also keinen Spießrutenlaufen mehr. Nee, also völlig irre Erlebnisse. Auch surreal, ehrlich gesagt, manchmal. Aber es ist einfach diese Faszination Sport und Faszination Fußball. Und ich merke selber, wie ich strahlende Augen habe, wenn ich das jetzt hier erzähle.
1: Die leuchten das, wirklich.
0: Ja, die leuchten.
1: Mit dem Kaiser in einer Privatmaschine zu fliegen, ist schon mal eine schicke Geschichte, ne?
0: Völlig irre. Also als mein Chef damals zu mir gesagt hat, du fliegst mit dem Franz von Salzburg dann nach, wir sind ein paar Mal zusammengeflogen, habe ich gedacht, was für eine Ehre. Hintergrund war, er konnte so Flugkosten sparen. Das habe ich ja hinterher herausgefunden.
1: Der Privatfernsehen muss auch sparen. Ja,
0: natürlich.
1: Ich kann nicht für Matthias Killing extra mal hier einen extra Flieger buchen.
0: Nein, komm, der soll mit der Bahn zum Flughafen nach Salzburg fahren und dann kann er da mit dem Kaiser fliegen. Alles gut, das Ding fliegt ja eh.
1: Als du zu spät in die Maschine reinkamst, haben die Leute dich erkannt, haben gesagt, das war der, der gerade Fußball kommentiert hat und deshalb sind wir zu spät dran?
0: Nee. Ich glaube, ich hatte eine Kappe auf und eine Sonnenbrille. Okay. Und
1: bloß, und da ist der Matthias Killing von Sat.1. Seinetwegen mussten wir eine halbe Stunde warten.
0: Dieser Penner, ich gucke den nie wieder.
1: Ja. Aber wir wollen mal zurückkommen auf die sportlichen Erlebnisse, bitte, die ich meinte. Du warst ja mal bei so einem Polarcup mit dabei, ne?
0: Ja.
1: Und hast selbst mitgemacht.
0: Ja, selbst mitgemacht. Das war eine Challenge im kanadischen Yukon. Das war so, wir mussten dann irgendwie 15 Kilometer oder Halbmarathon, nicht mehr, ne, 21 Kilometer, Marathon bei minus 40 Grad und so Geschichten mussten wir machen. Ich habe da lange überlegt, ob ich da mitmache. Es war ein Zehnkampf in 5 Tagen, also jeden Tag 2 Disziplinen. Und dann habe ich mich entschieden, da mitzumachen, mich auch wirklich vorbereitet für meine Verhältnisse. Sehr regelmäßig laufen gewesen, 2-mal im Monat im Vorfeld. Und ich bin da schon fit hingegangen und das war toll. Ich habe das zusammen mit der Kickboxerin, mit Dr. Christine Theiss gemacht. Das ist heute eine Freundin und Kollegin von mir. Und wir waren damals so ein Zweierteam, so ein Zweier-Couple. Und die ist ja nun als Ex-Weltmeisterin, die jetzt so einen Leistungssport gehen. Ne? Mhm. Und ich lasse mich eher gerne gehen. Und dann hat die immer zu mir gesagt, du musst jetzt noch hier, du musst jetzt da in 5 Minuten das und das schaffen. Und wir brauchen noch deine 3 Punkte, die sind wichtig für die Tabelle. Und in mir war das alles total völlig Wurst. Ja? Ich habe gesagt, Chrissy, ey, ist doch egal. Hauptsache, wir haben heute Abend wieder einen schönen Wodka Red Bull. Du trinkst keinen Schluck, bist du wahnsinnig. Ne? Die wollte unbedingt gewinnen. Und ich wollte einfach dabei sein und da sind 2 Welten aufeinander geprallt.
1: Wie ist das Ganze ausgegangen?
0: Wir sind in der Gesamtwertung von 7 Teams Vierte geworden, was für mich den größten sportlichen Erfolg meines Lebens darstellt.
1: Du bist aber ansonsten ein sehr sportlicher Typ, wirst trainiert von Detlef Disoos zum Beispiel, ne? Von unserem Personal Coach aus Berlin.
0: Ja, Detlef und ich, wir trainieren, also das klingt so, als ob wir uns jeden Tag treffen. Wir trainieren regelmäßig zusammen und ich bewundere seinen Weg, den er gegangen ist, und ich bewundere vor allem auch diese Zielstrebigkeit, mit der er an den Start geht. Er schafft es, mich immer wieder zu motivieren, und zwar auch sogar so zu motivieren, dass ich mittlerweile regelmäßig alleine Sport mache, was ich lange nicht gemacht habe.
1: Und es ist ja auch nicht unschön und auch nicht unwichtig, wenn man im Fernsehen arbeitet, dass man auch gut aussieht auf der Mattscheibe, weil die Fernseher werden immer breiter.
0: Ja.
1: Da wirkt man von Hause aus ein bisschen mehr, als man ist, oder?
0: Ja, TV adds 10 pounds. Als ich zu meinem allerersten Coach kam, der, hab ihn selig, Michael Foppe, ist vor vielen, vielen Jahren gestorben. Der hat nicht guten Tag gesagt, nichts. Der hat zu mir gesagt, Sie wollen Fernsehmoderator werden? Und ich so, ja, unbedingt, möchte ich gerne. Und da hat er gesagt, okay, hast Glück, du bist der Einzige in Deutschland, der das will, aber du musst vorher mal 15 Kilo abnehmen. Hat er gesagt, wenn du 15 Kilo abgenommen hast, dann rufst du mich wieder an, dann vielleicht arbeiten wir miteinander. Habe ich gemacht und dann ging's los. In der Tat, du siehst im Fernsehen immer dicker aus.
1: Das heißt, wer im Fernsehen dünn aussieht, der ist im wahren Leben noch viel dünner?
0: Ja, Kai Pflaume zum Beispiel, als ich den das erste Mal gesehen habe, da war ich total überrascht.
1: Dass der so dünn ist?
0: Ja, der ist total dünn, aber super drahtig, wahnsinnig sportlich, überragend. Der hat kein Gramm Fett. Kai ist unfassbar sportlich, sieht im Fernsehen auch sportlich aus, aber wenn du den live siehst, Hammer.
1: Also das heißt, Rainer Kallmund, den wir ja nur von der Mattscheibe kennen, ist in Wirklichkeit vielleicht gar nicht so dick, wie er immer wirkt auf dem Fernseher.
0: Nee, eigentlich ist er noch dicker. Nee, ach so rum meinst du, ja, stimmt, du hast völlig recht. Wobei, bei dem ist es irgendwie umgekehrt, ehrlich gesagt.
1: Der wirkt im Fernsehen schmaler als er ist.
0: Der Kalli. Ach, herrlich, wenn der ein Interview mit Kalli. Hast du schon mal ein Interview mit Kalli gemacht?
1: Nein.
0: Also lad den mal ein. Ich schwöre dir, du brauchst Viertelstunde Talk, 2 Fragen. Wenn der bei uns im Frühstücksfernsehen zu Gast ist, dann sage ich vorher schon immer, okay, wir brauchen mindestens 7 Minuten 30, mindestens, und ich brauche nur 1 Frage. Okay. Dann läuft der Hase.
1: Na, Kalli, wie ist heute? Oh,
0: nein. Ich sage dir, Junge, das kannst du dir nicht vorstellen. Dann geht's los.
1: Sag mal, du moderierst auch McDonald's TV?
0: Was soll denn dieser Blick jetzt hier?
1: Nicht, ich habe Hunger.
0: Liebe Zuhörer, Sie müssten sehen, wie er gerade guckt.
1: Also der hungrige Blick.
0: Das war tatsächlich ein spannendes Projekt, weil wir eine Social-Media-Aktion für McDonald's gemacht haben, wo ich als Moderator eben für eingekauft worden bin. Und mit Johanna Klum zusammen war die Aufgabe 12 Stunden live. Da haben wir erst gedacht, wie 12 Stunden live? Also richtig unter Fernsehbedingungen, ne? Das funktioniert da vorne und hinten nicht. Hat aber funktioniert und war ein tolles Ding. Also das klingt jetzt so, als ob ich das immer mache und die Preise der Burger ankündige. Nein, das war im Oktober 2016, ein Tag.
1: Aber war eine schöne Aktion.
0: Mega.
1: Und hat danach 4 Kilo mehr gewogen, der Matthias.
0: Ja, weil ich durfte mir so viel Burger aussuchen im Rahmen dieser Zusammenarbeit, wie ich wollte.
1: Und hat man irgendwann dann die Nase voll, wenn so viel Burger, wenn man alle Burger dieser Welt essen kann, irgendwann ist das Schluss, oder?
0: Ja, ja, klar, natürlich, vor allem in den Vorgesprächen, so die Tage davor, dann hieß es, kommst du da hin und dann wirst du ja nett gefragt, möchtest du einen Kaffee oder so? Da fragten die, dann möchtest du einen Burger oder so? Nee, danke, ich hatte schon 5.
1: Jetzt um die Zeit könnte ich mir das gut vorstellen. Oh, einen kleinen Burger zwischendurch hätte ich echt Appetit drauf.
0: Du wirst lachen. Ich habe im Frühstücksfernsehen schon ein paar Mal eine Runde Burger auch ausgegeben. Oder auch neulich haben wir morgens um 6 irgendwie so einen Heißhunger gehabt. Und dann ist ein Kollege von uns, ein CVD-Assistent, also ein Assistent des Chefs, wurde losgeschickt zur Warschauer Brücke in Berlin. Da ist eine Pommesbude, die hat auch morgens um 6 auf. Und hat 27 Mal Pommes Currywurst bestellt. Dann hat der Typ da gesagt, okay, erst Geld, danach fange ich an. Hat dann 1 Stunde da gebrutzelt. Und dann ist unser Kollege mit 27, also für die gesamte Morning Crew bei uns, inklusive aller, die da waren, 27 Mal Pommes Currywurst zurückgekommen. Und das machen wir regelmäßig, dass wir als Moderatoren die Kollegen dann da einladen und irgendwie morgens ein bisschen Fast Food. Das brauchst du um die Zeit.
1: Lieber Matthias, wir müssen jetzt aufhören, ich habe Hunger. Matthias Killing heute bei uns im BB-Radio Mitternachtstalk. Schön, dass du da warst. Wir sehen dich ja gleich wieder im Fernsehen und ansonsten hören wir dich hoffentlich bald mal wieder hier bei BB-Radio.
0: Sehr, sehr gerne. Danke, Jens.
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1: Ein lieber Gast ist bei mir im Studio. Sie kommt aus dem Quatsch Comedy Club in Berlin. Sie ist dort für den Nachwuchs zuständig. Sie hat eine unglaubliche Geschichte und ihr Name ist Sarah Karas. Ich freue mich, dass du da bist, Sarah.
3: Ich freue mich, dass ich da bin. Boah, siehst du, da fängt es direkt an. Ich freue mich, dass ich da sein kann.
1: Du bist in einem Haus, das du schon länger kennst als ich. Ja. Warum?
3: Weil ich hier zur Schule gegangen bin.
1: Das ist witzig, oder?
3: Ja, das war die neue Schule Potsdam. Und dann wurde es umbenannt ins Babelsberger Filmgymnasium. Ja, und dementsprechend war es dann ein Filmgymnasium.
1: Siehste? Und in dem Wort Filmgymnasium steckt ja das Wort Film.
3: Ja. Yeah.
1: Das heißt, das war so ein Traum, den die kleine Sarah immer schon hatte, ne? Du wolltest ursprünglich zum Film.
3: Ja.
1: Richtig?
3: Seit ich ganz klein war. Also ich durfte im Kindergarten, im Krippenspiel, die Maria spielen. Mhm. Die erste große Rolle meines Lebens quasi. Und bin danach ganz selbstbewusst zu meinen Eltern gegangen und meinte, ja, wenn ich groß bin, werde ich entweder Ariel, das letzte Einhorn, oder Schauspielerin. Mhm. So war ganz klar gesetzt. Und von da an war das dann in Richtung Film, das soll der Weg sein. Also als Kind natürlich Richtung Schauspielerin. Ich weiß auch, wir waren bei irgendeinem Casting. Es gibt ja so manche Agenturen, die so ganz viele Setcards dann einfach haben und Leute eher ausnehmen, sagen wir es mal so. Und wir waren da zum Bilder machen und derjenige, der die Bilder gemacht hat, fragt dann so, na, und du willst bestimmt mal Märchenprinzessin werden? Und meine Antwort war, nö, ich will zu GZSZ. Das ist, also ja, gut, die Prinzessin ist es nicht geworden, GZSZ auch nicht und Film auch nicht, aber der Weg war eigentlich eine gute Richtung, sagen
1: wir. Jetzt steht sie auf einer Bühne und ist Comedian und macht Leute glücklich, indem sie zum Lachen bringt.
3: Ja, das hoffe ich zumindest.
1: Das ist doch toll, oder?
3: Ja.
1: Wir werden deine Geschichte so ein bisschen erzählen.
3: Ja.
1: Du bist Brandenburgerin, also eigentlich bist du Potsdamerin, weil Potsdam
3: Stolze
1: ist ja
3: Potsdamerin.
1: Landeshauptstadt. Aufgewachsen aber in Klosterlini.
3: Ganz genau.
1: Und jetzt in Berlin.
3: Ganz genau.
1: Wieso bist du zu diesem Filmgymnasium eigentlich gekommen damals? Weil deine Eltern gesagt haben, na gut, vielleicht wird ja tatsächlich irgendwas Künstlerisches aus ihr, oder hast du dir das selbst ausgesucht?
3: Ich hatte das Glück, dass einer aus meinem Ort, ich habe die in den Sommerferien kennengelernt, von der 10. zur 11. Klasse in den Sommerferien habe ich die kennengelernt und die war hier auf dem Filmgymnasium. Und für mich war das so, wie, es gibt eine Schule, wo du, das war für mich wie Hogwarts, also es gibt eine Schule, wo du Film lernst. Und ja, das habe ich meinen Eltern gesagt und das war mehr oder weniger die Aussage von, wenn ich da nicht Abi machen kann, dann mache ich kein Abi. Und
1: sowas nennt man Erpressung.
3: Ja. Nein, und meine Eltern haben mir das dann auch einfach sehr, also sie wollten mir das auch einfach ermöglichen. Und da bin ich bis heute extrem dankbar.
1: Und dass du so ein schlaues Mädchen bist, das hast du später bewiesen. Du hast nämlich noch einen Bachelorabschluss und einen Masterabschluss.
3: Ja.
1: So, du warst fertig mit dem Filmgymnasium.
3: Ja.
1: Und dann war aber noch nicht klar, dass du Comedian werden würdest.
3: Nee, also ich hatte Comedy auch gar nicht auf dem Schirm, weil es wirklich, es war immer Film. Es war immer dieses Hauptsache irgendwas mit Film. Meine Eltern, die haben sich nur an den Kopf gefasst, weil sie dachten, naja, was ist denn irgendwas mit Film, irgendwas mit Medien? Ja, im Endeffekt ist es ja jetzt immer noch irgendwas mit Medien.
1: hast du dich dann überhaupt irgendwann mal beworben bei GZSZ? Hast du ein Casting mitgemacht?
3: Nein, ich war lustigerweise auch hier im Nachbargebäude, wo dann auch später die Schule mit drin war, da war ich in der 6. Klasse beim Casting von Schloss Einstein, als sie noch hier produziert haben.
1: Ach schön. Und?
3: Ja. Bin's nicht geworden.
1: Ja, weil es ja andere waren, die auch schon hier in der Sendung waren zum Beispiel, ne?
3: Ja, Paula zum Beispiel.
1: Paula Schramm, ja, war zum Beispiel bei Schloss Einstein dabei.
3: Und dann auf meiner Schule.
1: Ja, und dann auf deiner Schule. Das heißt, du hattest schon berühmte Schauspielkolleginnen.
3: Ja, ohne dass ich je eine Schauspielkollegin geworden bin.
1: Aber zu dem Zeitpunkt hatte ich das auch gar nicht weiter gejuckt, nee, oder doch?
3: Nee, es war einfach so ein, irgendwie wird es schon, also für mich war klar, irgendwas mit Filmmedien wird's werden. Und dann war der Wunsch da, Hauptsache was produzieren, Hauptsache was schaffen, Hauptsache Leute irgendwie begeistern mit Film. Und im Endeffekt über Umwege ging es dann doch in Richtung Comedy, über sehr andere Umwege.
1: Erzählen wir gleich, aber erstmal möchte ich die Geschichte mit dem Film noch haben, weil die finde ich ganz toll. Du saßt bei einem Filmschnitt mit dabei und hast für dich festgestellt, ich glaube, das ist nichts für mich.
3: Ja, zumindest das Schauspiel, genau. Ich hatte, ich war wie so Praktikantin beim Film und wir hatten auf Film noch gedreht. Das heißt, du musst halt ganz akribisch gucken, wie viel hat die Filmrolle noch etc. Und dementsprechend war ich in der Position, dass ich die Zeiten gestoppt habe oder die Filmmeter. Habe auf jeden Fall die Aufnahme von der Regie gesehen oder die Bildübertragung. Der Film hieß Szenen einer Zweckehe. Junge, hübsche Frau und ein etwas älterer, untersetzter und fettig beschmierter Mann. Und dann gab es eine Kussszene Und ich saß schon an dem Monitor und dachte, oh, ich bin froh, dass ich es nur sehen muss. Und auf einmal höre ich nur vom Regisseur die ganze Zeit, mehr Zunge, mehr Zunge, mehr Zunge. Und das war so, ja, Schauspielerin werde ich dann doch nicht, weil das möchte ich dann doch vermeiden.
1: Wie alt warst du zu dem Zeitpunkt?
3: Da war ich 17, glaube ich, ja.
1: Hast du Leute schon entertained zu der Zeit?
3: Laut meinen Eltern habe ich immer schon entertained.
1: Aha.
3: Aber ich glaube nie bewusst, sondern eher, wenn es mir gut geht, wenn ich... Ich möchte halt Spaß haben mit Menschen. Ich möchte eine schöne Zeit haben mit Menschen. Und Lachen ist halt einfach was Schönes.
1: Gut, jetzt brauchen wir den Sprung zur Comedy. Wie kam das?
3: Okay, das kam durch eine Dating-Phase.
1: Eine Dating-Phase?
3: Ich war in Berlin, natürlich war ich auf Dating-Apps unterwegs.
1: Auf Dating-Apps, ja? Ich meine, du bist kommunikativ, du hättest auch so jemanden kennenlernen können, ohne zu swipen.
3: Oh Gott, nein. Niemand. Oh, ich bin eine von den sehr, sehr schüchternen Menschen. Ich check nicht, wenn jemand mit mir flirtet, und ich kann auch Leute nicht anflirten, wenn ich es ernst meine. Niemals. Ich flirte nur im Spaßkontext.
1: Wirklich?
3: Ja.
1: Krass.
3: Wenn ich jetzt Interesse an dir hätte, würde ich nicht mit dir sprechen.
1: Krass.
3: Das
1: heißt, wenn du mit jemandem redest, weißt du ja genau, also da würde nie was laufen, weil wenn sie mit mir redet, dann hat sie kein Interesse an mir. Es ist aber auch nicht, dass man sich jetzt...
3: Aber es ist so dieses...
1: Sarah, wenn jetzt niemand Tinder und diesen ganzen Krempel erfunden hätte, diese Apps, dann wärst du jetzt...
3: Zwangsverheiratung, keine Ahnung.
1: Ah, okay, alles klar.
3: Es gibt ja immer Optionen, weißt du.
1: Dating-Phase, wir waren bei der Dating-Phase, also.
3: Ja, genau, und da habe ich... Auf jeden Fall hatte ich einen Berliner Comedian kennengelernt und der meinte schon, du bist doch eine Frau, du bist doch ganz lustig, mach doch mal Comedy. Und dann war ich halt so, nein, warum sollte ich? Und als es dann aber nicht mehr lief, war ich irgendwie von den Gedanken doch ganz angetan und meinte, da läuft zwar nichts mehr, aber wäre das für dich wirklich in Ordnung, wenn ich das mal austeste? Und dann war ich so, ja klar, ne, auf jeden Fall. Also gib Bescheid, ne, wenn ich auch über dein Material mal rüber gucken soll und wenn du irgendwie Hilfe brauchst, dass du Spots bekommst oder so. Und er hat mir dann tatsächlich auch meinen ersten Comedy-Spot verschafft.
1: Und von da aus zum ersten Open Mic, ja? Und Erfolg, ne?
3: Ja, also Erfolg insofern... Ich war unfassbar aufgeregt und du hast bei so einem Open Mic immer so 7 Minuten, die du auf der Bühne deine Zeit befüllen kannst. Und ich habe das zu Hause durchgesprochen, noch und nöcher, und bin immer auf 7 Minuten gekommen. Ja, und auf der Bühne war ich so enorm aufgeregt. Ich war nach 4 Minuten, ja, wirklich.
1: Der Klassiker, ne?
3: Es ist, ja.
1: Das ist der Grund, warum ich kein Stand-Up-Comedy machen würde, weil ich es nicht kann. Ich kann keine Sekunde Pause aushalten. Weißt du, ich bin so Radiomann, ich bin so gedrillt auf, du hast 12 Sekunden, da musst du alles rein, weißt du, da muss Emotion rein, da muss Thema rein, da muss, du musst die Leute greifen.
3: Aber wenn die Leute reagieren, dann kannst du sie ja reagieren lassen.
1: Aber was ist, wenn sie nicht reagieren?
3: Dann machst du einfach ganz schnell weiter.
1: Ja, siehst du, dann bist du nach 4 Minuten fertig. Dann sagen die, okay, war jetzt nicht besonders lustig, aber dafür war er schnell fertig, weißt du?
3: Aber das war wirklich, ich habe, als ob ich wieder schnell von der Bühne runter wollte, ich habe einfach ganz schnell geredet und auch bei so Lachreaktionen, ich habe dann in die Lacher rein geredet, bis dann irgendjemand meinte, Sarah, atme. Wenn ein Joke ist, atme danach, die Leute brauchen Reaktionszeit. Also inzwischen dürfen die Leute auch lachen und ich rede nicht weiter.
1: Dein großer Chef, Thomas Hermanns vom Berliner Quatsch Comedy Club, ne? Der Erfinder dieses Quatsch Comedy Clubs, sagt regelmäßig zu mir, wann sehen wir dich denn mal auf der Bühne? Und ich sage, nein, ich mache das nicht.
3: Doch, du musst bitte.
1: Ich könnte dich ansagen. Dann gehe ich aber wieder runter. Weißt du
3: kannst mit mir gemeinsam ein Open Mic hosten und dann sage ich, dann lasse ich dich mal auf der Bühne stehen und dann musst du noch irgendwie Material spielen.
1: Ich habe ja kein Material.
3: Ja, dann du würdest mit den Leuten arbeiten.
1: Das würde ich hinkriegen, ja.
3: Ich glaube wirklich, dass du das gut könntest.
1: Ja, also so Impro-Zeug würde ich wahrscheinlich ganz gut hinkriegen. Interaktion mit den Menschen, wo kommst du her? Ach, ist ja witzig, erzähl mal. Ach, echt jetzt? Sowas kann ich schon, ja. Aber.
3: Und du hast doch Stories noch und nöcher, die dir passiert sind.
1: Natürlich.
3: Na, dann einmal raus mit den ganzen Stories.
1: Ich glaube nicht.
3: Du schreibst dann lieber ein Buch.
1: Wer weiß. Ich mache einfach lieber Radio, weißt du? Schuster, bleib bei deinen Leisten.
3: Ja.
1: Hörtest du davon, ja?
3: Ja, aber Schuster verkaufen ja manchmal auch Schuhcreme.
1: Das stimmt.
3: So, siehst du? Vielleicht ist es deine Schuhcreme.
1: Das wäre artverwandt, meinst du, ja? Ich denke mal drüber nach in einer Muse-Minute. Ich hoffe, dass ich mal irgendwann eine finde. So, du hast das erste Open Mic abgeliefert, allem gesagt, geil, mach mehr daraus.
3: Es war auf jeden Fall, dass danach keine, oh Gott, hör auf, Kritik kam. Und dann dachte ich, ja, dann mache ich da wohl weiter. Weil auch da, es war für mich so ein, naja, dann habe ich am Abend was zu tun, ich bin nicht alleine, dann kriegst du noch ein Freigetränk, da sind Leute, die nett sind.
1: Geld gibt's auch noch.
3: Geld gibt's beim Open Mic nicht.
1: Gibt gar kein Geld? Nee, gut.
3: Das ist halt wirklich eine Bühne, wo Comedians gucken können, wie funktioniere ich, funktioniert neues Material, und im Endeffekt die Comedians, die auftreten, bekommen kein Geld, weil sie bekommen ja eine Bühne und das Publikum, was ihnen die Wertigkeit der Resonanz gibt. Okay. Also du weißt ja danach, das funktioniert super, das kann ich dann in einer Mixshow, wo es dann Geld gibt, das kann ich dann sicher spielen.
1: Wollen wir das mal ganz kurz, wenn wir gerade da sind, mal erläutern? Also das Open Mic im Berliner Quatsch Comedy Club,
3: ja, zu
1: dem ich ein besonderes Verhältnis habe. Das ist, ich bin ja Quatsch Comedy Club Superfan, kann man so sagen, ne?
3: Superstar-Fan.
1: Super, Dankeschön, Superfan. Mhm. Also ich liebe das sehr, was ich da erleben kann. Deshalb muss ich so, sagen wir mal, einmal im Quartal muss man da hingehen. Eine Live-Show erleben, ablachen, Spaß haben. Ja. Wohlfühlen einfach, weißt du? So, und jetzt das Open Mic. Das ist Bestandteil dieses Hauses.
3: Der Quatsch Comedy Club hat natürlich seine Live-Show und hat auch den Nachwuchswettbewerb.
1: Hotshot?
3: Ganz genau, den Hotshot.
1: Da sitze ich in der Jury.
3: Ja. Genau, und damit haben wir ja quasi zwei Standbeine, aber was passiert denn eigentlich, was ist mit den Leuten, bevor sie zu einem Wettbewerb gehen, was ist mit den Leuten zwischen, ich brauche neues Material und ich will das in einer Mixshow spielen, und genau dafür ist so ein Open Mic da, dass du auch eine Brücke hast zwischen den ganz neuen Comedians, die gerade wirklich ganz am Anfang sind, und den Etablierten, die vielleicht sonst auch sagen, testen, ich guck mal, ich bringe das dann eher im Solo mal mit unter oder so. Und der Raum sollte quasi geschaffen werden, wirklich als Brücke für die Comedians, um da auch übergreifend sich zu vernetzen oder sich überhaupt kennenzulernen. Und für den Club einfach die Möglichkeit und fürs Publikum auch mal diese Entstehungsgeschichte mitzubekommen. Wie entsteht Material? Also dieses, du guckst dir eine Show an und in der Live-Show, die Jokes funktionieren. Ja, aber die haben ja nicht immer funktioniert. So, das erste Mal ein Joke ist nicht unbedingt immer lustig.
1: Ich sehe, davor habe ich Angst.
3: Ja, deswegen testet man das ja.
1: Dafür gibt's Open Mic.
3: Ja,
1: super. Genau. Dann kann ich nur sagen, viel, viel Erfolg dafür. Also Danke. Wer jetzt noch ein paar Bilder braucht und sagt, Mensch, die Sarah, kann man die irgendwo sehen? Ja, bei YouTube kann man dich sehen, ne?
3: Ja, und bei Instagram.
1: Erzähl mal ein bisschen, wo man dich findet, unter welchen Namen und so weiter.
3: Ja. Sarah Karas auf Instagram. Mhm. Ich glaube, ich habe das damals, weil ich dachte, Marketing, hast ja mal irgendwas mit gelernt, habe alles als Sarah Karas angegeben.
1: Mhm. Und die Sarah wird nicht mit H geschrieben.
3: Das stimmt, weil mein Vater, auch dieses Ding, ne? Wir hatten ja so dieses, wie ist man vielleicht dazu gekommen? Vielleicht auch, woher kommt eigentlich Humor bei mir von meinem Vater? Ich hatte meine Eltern mal gefragt, warum sie mich denn Sarah ohne H genannt haben. Mhm. Und mein Vater meinte, wir dachten, du wirst dumm. Es ist halt einfacher zu schreiben. Das H hörst du nicht, dann musst du es auch nicht schreiben.
1: Oh ja. Mann, Papa Kara, so geht das nicht.
3: Ja, aber alles mit Humor, wie gesagt. Ja. Ich weiß, woher der Humor in meiner Familie kommt. Und ich habe Google verraten, gib mal den Leuten, wenn die nach meinem Namen suchen, gib denen mal so ein paar Hinweise.
1: Und was ist, wenn die Sarah mit H schreiben, finden sie dich trotzdem?
3: Ich habe das noch nie getestet.
1: Mhm. Aber ich.
3: Hast du? Und?
1: Ja, man findet Sarah ohne H.
3: Ach,
1: ja, das wird ordentlich geschrieben. Es gibt ja diverse Sarahs, ne? Sarahs gibt es wie Sand am Meer.
3: Ja, mit H.
1: Aber Sarah gibt es wie Sand am Meer, nur eine.
3: Die gibt es nimmer mehr.
1: Die gibt es jetzt immer mehr.
3: Oh ja,
1: guck mal. Gut, bei mir war Sarah Karas und ich habe mich sehr gefreut, dass du heute da warst.
3: Dankeschön, danke, dass ich hier sein durfte, und ich freue mich auf die Zukunft.
1: Ich mich auch. Wenn wir das als Berliner mal so sagen dürfen, wa?
3: Du Berlinerst, ich mach den Potsdamer Hochdeutsch.
1: Ja, komm, Hochdeutsch.
3: Ich freue mich auch. Bis dann.
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1: Bei uns im BB Radio Mitternachtstalk ist Bürger Lars Dietrich. Herzlich willkommen bei uns.
4: Ja, gute Nacht. Also muss man ja jetzt sagen.
1: Müsste man theoretisch sagen,
4: ja. Um die Uhrzeit, ja.
1: Aber jetzt hoffe ich, dass die Leute noch zumindest eine Weile wach bleiben, bis wir hier fertig sind.
4: Ja, man kann ja eine gute Nacht haben, ohne zu schlafen.
1: Das ist wohl so.
4: Ja, eben.
1: Sag mal, Crazy D war damals dein Rappername. Damit hast du angefangen.
4: Ja.
1: Warst du schon immer so ein verrückter Typ früher?
4: Ja. Also das ging schon wirklich ziemlich früh los.
1: In der Schule los?
4: Das ging eigentlich schon im Mutterleib los, glaube ich. Also ich war auch schon eine schwierige Geburt, sage ich mal so. Und ich war sehr früh halt geprägt von meinem Umfeld. Und das war halt auch immer sehr, sehr Entertainer-mäßig unterwegs. Also angefangen bei meinem Vater, aber auch mein Vater hatte dann viele Geschwister, meine Mutter hatte auch viele Geschwister und die waren alle halt sehr, ja, sehr positiv und optimistisch drauf und haben halt ganz viel Quatsch gemacht halt und ja, das fand ich toll.
1: Bist du in der Schule unangenehm aufgefallen oder warst du der Liebling der Lehrer?
4: Beides.
1: Oh, die das Lehrer, geht?
4: Ja, ich hatte irgendwie also schon Charme und so, also dass die Lehrer mich halt irgendwie doch schon nett fanden und meine Eltern hatten ja auch einen guten Stand bei denen, die waren halt auch sehr beliebt, meine Mutter war Verkäuferin.
1: Oh ja, da gab es Sachen.
4: Bei der Jugendmode und so, also und mit solchen Leuten, ne, hat man sich eigentlich immer ganz gut versucht zu verstehen, auch als Lehrer.
1: Ja.
4: Und das hat mir, glaube ich, auch sehr viel Sympathiepunkte auch gebracht, damals eingebracht. Und ein gesundes oder ja, ziemliches Bündel an Selbstbewusstsein hatte ich dann halt auch dadurch bekommen und habe dann immer ganz viel Quatsch gemacht und die Kinder waren ja dann dankbar. Die freuen sich ja, wenn dann so ein Typ wie ich dann mit in der Klasse sitzt und dann halt Blödsinn macht.
1: Und wann hast du daraus das erste Mal irgendwie ein Stück gemacht oder so? Wann kannst du dich erinnern, wann du das erste Mal auf einer Bühne gestanden hast, um Leute zu unterhalten?
4: Naja, ich kann mich komischerweise genau an den ersten im Kindergarten bei einer Aufführung kann mich noch daran erinnern, weil ich eigentlich eine Rampensau war und das eigentlich auch toll fand, den siebten Zwerg zu spielen bei Schneewittchen. Aha. Hat man damals aufgeführt. Aber ich weiß noch, das war so ein traumatisches Erlebnis. Ich weiß noch genau, dass ich mich verzählt. Ich sollte ganz laut die Zwerge zählen auf der Bühne und hatte dann irgendwie mich so verzählt, dass ich auf 6 Zwerge kam. 1, 2, 3, 4, 5, 6. Da weiß ich noch, dass ich mich dann so gewundert hatte auf der Bühne und dann haben die alle gelacht, die Leute. Und ich hatte mich vergessen mitzuzählen.
1: Das war schon die erste Comedy-Einlage.
4: Das habe ich immer noch, so, ich weiß genau noch diesen Moment. Und da war ich ja gerade mal, was weiß ich, 3, 4 Jahre alt vielleicht. So. Da kann ich mich noch dran erinnern. Und irgendwie fand ich das dann scheinbar doch positiv, dann die Reaktion darauf. Also ich war ja ein Riesenlacher damals. Naja, und dann so ging das halt immer weiter. Ich habe dann immer mich auch gern verkleidet, wenn Besuch kam zu uns oder so. Dann habe ich mich mit den Kindern von denen irgendwie dann in mein Zimmer zurückgezogen. Dann haben wir dann uns überlegt, komm, jetzt müssen wir den Erwachsenen jetzt was vormachen. Programm halt, Kulturprogramm. Mhm. Macht man ja so als Kind gerne. Hast du bestimmt auch gemacht, oder?
1: Na klar, Kulturprogramm.
4: Radiomoderatoren haben das auch gemacht.
1: Unbedingt. Also ich habe als erstes damals eine Trommel geschenkt bekommen von meinem Onkel.
4: Weiß ich nicht. Meinst du jetzt die Pionierzeitung, die Trommel?
1: Oder? Nee, ein Musikinstrument.
4: Achso, okay.
1: Also eher ein Krachinstrument. Wahrscheinlich wollte er meine Eltern ein bisschen ärgern.
4: Ja.
1: Ist ja logisch, wenn Kinder eine Trommel kriegen, dass sie das Ding ausprobieren.
4: Das ist ja Wahnsinn. Würde ich niemals meinem Kind schenken, eine Trommel.
1: Meine Eltern hätten mir auch keine geschenkt.
4: Nee.
1: Mein Onkel hielt es für eine gute Idee.
4: Ja, gut.
1: Bis meine Eltern nächstes Mal gesagt haben, der trommelt den ganzen Tag.
4: Ja, genau.
1: Aber ich habe die Trommel dann zweckentfremdet, habe die gleichzeitig als Plattenteller genommen. Und habe dann so eine Platte aufgelegt also ich war quasi die Musik von der Platte, die habe ich nur, also es war eine ausgeschnittene Papierscheibe.
4: Ja.
1: Man hat ja als Ossi auch ein bisschen improvisiert.
4: Sag mal, du warst SPU damals im Osten.
1: Genau, SPU.
4: Und wie nannte sich deine Disco?
1: Power Disco.
4: Hey, das waren immer die geilen Namen.
1: Das waren so, die geilen
4: Musikboutique gab es auch. Volkers Musikboutique oder was weiß ich. Hotshop gab es noch. Kennst du Philharmonie?
1: Diese
4: ganzen Typen. Mit denen habe ich ja dann auch abgehangen. Das waren meine großen Freunde. Ich habe Breakdance gemacht und habe die dann auch unterstützt bei ihren Einstufungen. Die musste man ja damals machen.
1: Ja, genau. Ich hatte auch so Einstufungsveranstaltungen. Das war. Dann musste es ja A, B, C, S. Das waren die Amateureinstufungen. Und dann gab es irgendwann mal Berufsausweis.
4: Ja. Und ich hatte auch eine Einstufung als Breakdance. Also akrobatische Schuhtanzgruppe Crazy Five.
1: Guck an.
4: Ich und mein Kumpel und Five hatten wir mit F-E-I-F geschrieben. Das war der Witz daran, weil wir waren ja nicht 5 erst. Aber es klang halt cool. Alle Rapper nannten sich irgendwie Crazy Five.
1: Crazy.
4: Oder also irgendwas mit Five. Mhm. Furious Five. Fantastic Five. Mhm. Und wir waren die beiden Crazy Five aus Potsdam. Ja, wir hatten halt Humor.
1: Absolut. Ja. Und dann, also wir machen mal so kleine Zeitsprünge. Vom Kindergarten die erste Show, die erfolgreich war, für dich erfolgreich, wo du sagst, damit habe ich auch Lacher produziert und so. Wann war das?
4: Naja, Lacher. Also ich hatte damals mit meinem Kumpel von den Crazy Five, der Jagger.
1: Jagger?
4: Ja, Jagger nannten wir den, der hatte so dicke Lippen. Das ist, also hat die immer noch und heißt halt auch immer noch Jagger. also Der Enrico Schäffer, vielleicht erinnern sich ein paar Hörer
1: an den. Ach, der Enrico!
4: Da war mit mir hier ganz, wir waren hier ganz prominent so als Jugendliche damals, weil wir halt in eine Einstufung gemacht hatten, als so Komiker-Duo halt auch, aber wir haben auch gerappt und Breakdance gemacht, also ja, schon tierisch entertained und waren dann auch auf Frauentagsveranstaltungen und Jugendweihe feiern und so gebucht, richtig. Und wir durften 20 Mark nehmen, das war schon toll. Das war, glaube ich, wir waren, glaube ich, sehr gut. Es gab ja gut, sehr gut, ausgezeichnet, irgendwie so Steigerungen. Man konnte sich halt hocharbeiten.
1: Das weiß gar keiner mehr. Also als staatlich geprüfter Schallplattenunterhalter, also das nannte sich ja damals Discotheker, ne? Da gab es in der Grundstufe, glaube ich, 5 Ostmark, dann irgendwie 6,50, 8,50, ja. Sonderstufe 10,50 pro Stunde. Ja. Und dann
4: bis 400 drauf, war das so, war? Also wenn du Profi warst.
1: Wenn du Profi warst, gab es dann, aber Grundgehalt waren, glaube ich, 180 Mark oder so. Aber wir haben damals nicht schlecht verdient.
4: Ihr hattet ja auch mehrere, wir hatten ja auch mehrere Auftritte manchmal so am Abend.
1: Genau.
4: Dann hat man zusammengeparkt und ist dann zur nächsten Disco gegangen und hat nochmal kassieren können.
1: Sowas hast du gemacht?
4: Ja, so waren wir unterwegs.
1: So warst du unterwegs, ja. Ich würde das nicht verraten, dass ich es auch so gemacht habe.
4: Guck mal. Nee, das war damals irgendwie was Tolles. Und ich habe mir da mit dann auch, ja, das Geld habe ich manchmal halt auch umgetauscht schon.
1: In Westmark?
4: Ja.
1: Was hast du dir für dein erstes Westgeld gekauft?
4: Von meinen ersten, ja, damals zu Ostzeiten, was war das? So Kassetten, was weiß ich, BASF-Kassetten und sowas. Was war damals? Chromdioxid aus dem Intershop.
1: Ja, absolut.
4: Ja, ja.
1: Das war ganz schlimm. Also das kann ja keiner nachvollziehen heutzutage, was wir unternehmen mussten. Also ich meine, wir haben als staatlich geprüfte Schallplattenunterhalter oder Unterhaltskünstler ja gut verdient.
4: Ja, ja.
1: Aber wir haben das Geld auch gebraucht, weil alles Zeug, was man brauchte, um zum Beispiel als Discjockey, als mobiler Discjockey unterwegs zu sein, musstest du dir im Westen kaufen.
4: Ja.
1: Und das musstest du 1:6-10 umtauschen.
4: Ja, ja, klar, das war echt viel Geld.
1: Ja, und so ein Lautsprecher von Electrovoice zum Beispiel, der hat richtig Kohle gekostet. Oder ein ordentliches Mikrofon, was nicht so. Ja. Es gab ja diese schwarzen Teufel, sondern so Mikrofone. Die sahen zwar aus wie Mikrofon, aber man hat niemanden verstanden. Das war nur so. Und ein Mikrofon, das war damals also so Arbeitsmittel.
4: Ja,
1: da musste man richtig viel Geld für bezahlen.
4: Ja, ja, eben. So war es bei Musikern ja auch. Also die haben halt immer versucht, irgendwie aus dem Westen irgendwas noch zu bekommen, was es nicht so ostig klingen lässt.
1: Du hast aber in der Neuzeit auch wieder etwas ostig klingen lassen, weil die Dietrichs Demokratische Republik, da hast du gesagt, das müssen wir nochmal den Leuten, die das nicht mehr erlebt haben, nochmal mitgeben.
4: Das ist irgendwie jetzt so ein bisschen meine Mission gewesen, immer so die letzten Jahre. Weil man ist ja eigentlich seit der Wende immer noch, man wird ja immer noch ständig danach gefragt, beziehungsweise hat man ja noch so viel zu verarbeiten selber und ist immer noch am Vergleichen und ach Mensch, und damals, also mir geht's heutzutage noch immer noch so, also bei bestimmten Sachen da, wenn ich zum Beispiel jetzt einen Schokoriegel, einen Westschokoriegel, dann so Kinderschokolade, was weiß ich, sehe, dann denke ich sofort immer an meine Einschulung, weil ich genau weiß, da war Westschokolade drin und wie gesagt, ja, die besagte Kinderschokolade auch und so. Und das kommt dann sofort wieder und dann sofort denke ich wieder dann drüber nach und dann fallen mir wieder Erlebnisse ein aus der Zeit. Also man hat ja auch das Bedürfnis, das mal loszuwerden.
1: Mhm.
4: Und das habe ich halt auch gemacht und es gibt ja auch das Bedürfnis, das mal zu hören. Und das war echt immer ganz nett. Also ich hatte hier auch so Lesungen mit meinem Buch. Ich hatte mein Buch rausgebracht zum 20 Jahre Mauerfall, weil ich gefragt wurde vom Rowohlt Verlag, ob ich nicht Lust hätte, irgendwie mal so ein bisschen darüber zu schreiben, aus meiner Sicht und so. Und dann habe ich das gemacht. Das Buch hieß Schlecht Englisch kann ich gut. Und da habe ich so aus meiner Kindheit so einfach so erzählt, also jetzt gar nicht mal so groß politisch, sondern einfach die Erlebnisse, die ich hatte, bei dem Versuch, meinen amerikanischen Traum in der DDR zu leben, als Breakdancer zum Beispiel.
1: Mhm. Ja, und deswegen hatte dieses Buch einen großen Erfolg, das muss man auch sagen.
4: Ja, das war auf jeden Fall sehr, sehr beliebt bei den, also gerade natürlich bei den Leuten, die es auch erlebt haben.
1: Mhm.
4: Also auch meiner Generation hier, die aus Potsdam-Stämmigen vor allen Dingen, die fanden das natürlich auch toll. Ich habe, glaube ich, auch kaum was ausgelassen. Also diese Zeit ist immer noch so präsent in meinem Kopf und so. Und verrückt, dass das jetzt schon wieder so lange her ist.
1: Heißt aber nicht, dass wir in der Vergangenheit leben.
4: Das will ich ja überhaupt nicht. Und ich will auch nicht sagen, dass alles toller war früher und so. So ist es jetzt auch nicht. Nee, das war auch überhaupt nicht das Anliegen. Also ich wollte einfach das mal so, einfach mal uns als Menschen auch mal so darstellen und sagen, hier guck mal, wir waren ja nicht bescheuert. Wir haben das genauso empfunden, vielleicht wie ihr das empfunden hättet oder so. Wir mussten uns bloß irgendwie arrangieren damit, mit dem ganzen Mist.
1: So, und dann warst du damals unterwegs, also als Comedy-Duo. Ja. Und dann habt ihr euch irgendwann getrennt und du bist deine eigene Wege gegangen.
4: Naja, das kam dann als die Schule vorbei war, dann bin ich dann nach Dresden gezogen, zur Palucka-Schule, war dann auch im Internat untergebracht.
1: Ballettschule?
4: Die Palucka-Schule ist eine Ballettschule, eine staatliche. Mhm.
1: Deshalb kann er so gut tanzen.
4: Ja. Und war auch schon sehr weltberühmt. Also Gret Palucka war ja für uns im Osten ein Weltstar.
1: Absolut.
4: Ja. Und dann dadurch, dass ich dann in Dresden war, hat sich das natürlich selbstständiger Künstler damals. Das hat sich damals so ein bisschen aufgelöst dadurch.
1: Und dann, du bist ja auf verschiedenen Bereichen unterwegs. Musiker, Komiker, Moderator, ja. Schauspieler, Synchronsprecher, Buchautor, Tänzer.
4: Alles möglich, ja.
1: Was war denn dein erster Gig damals, den du hattest? Womit warst du unterwegs? Womit hast du dein erstes Geld verdient damals, nach der Palucka-Schule?
4: Nach der Palucka-Schule war ich ja Stuntman hier in den TV-Studios. Das hast du vergessen noch zu erwähnen, gerade bei deiner Aufzählung.
1: Ja.
4: Und zwar, das war so ein Job, da hatten sie eigentlich einen Tänzer gesucht für die Stuntshow. Es war damals, hatten sie in der DEFA so für die Touristen Dreharbeiten inszeniert, damit man sich mal so ein Bild machen kann darüber, wie es halt so läuft beim Film. Und da haben sie eine Szene gespielt, wo natürlich auch sich gekloppt wurde halt. Da waren dann Stuntmans dafür da, aber es gab auch Kleindarsteller und ich hatte einen Solo-Vertrag als Tänzer gehabt. Und da habe ich in dieser Stuntshow viermal am Tag bin ich da auf dem Tisch als Tänzer unterwegs gewesen. Und als sie dann die Show als reine Stuntshow dann so umgemodelt hatten und dann auch keine Kleindarsteller mehr dann dabei waren und so, dann hat das Stunt-Team Babelsberg mich aufgenommen, weil ich halt ja gut zu verwenden war. Ich war akrobatisch halt vorbelastet.
1: Klar.
4: Und konnte auch gut vom Pferd fallen und bei Prügel sehen, habe dann auch ein bisschen fechten gelernt. Also es war echt eine tolle Schule auch noch.
1: Nebenbei. Also damit hast du deine erste Kohle verdient?
4: Damit habe ich ja also gut auch verdient in der Zeit. Und parallel habe ich natürlich immer noch mit meinen Kumpels, ich hatte ja auch noch Rapper-Freunde hier in Potsdam, mit denen habe ich auch noch weiter gerappt. Ja, und dann hat sich das irgendwie immer weiterentwickelt. Und wir sind dann zusammen, aber das war schon zu DDR-Zeiten, das komme ich auch selber durcheinander. Also Kohle verdient habe ich nach der Schule dann hier mit Ballettschule in den DEFA-Studios, aber mein erstes großes einschneidendes Erlebnis auf der Bühne hatte ich mit meinen Kumpels, mit den PDM Teenie Rappers, so nannten wir uns damals, weil wir waren auch erst 15 und haben uns in Dresden beworben beim Rap-Contest. Das wurden auch in der DDR, gab es wirklich so Zusammenkünfte von Hip-Hopern der ganzen Republik. Und die haben dann zusammen ein großes Rap-Konzert 2 Tage hintereinander gemacht. Und da wurden wir eingeladen. Zum Casting erst und dann haben sie uns dann auch auf die Bühne gelassen.
1: Und das war Geld toll. Verdient.
4: Da haben wir nicht Geld verdient, aber das war das erste Mal, wo ich auf der Bühne stand vor wirklich tausenden Leuten. Das war richtig voll. So eine große Halle in Radebeul, die Tonhalle. Und da waren dann die ganzen, so viel Hip-Hopper, wusste ich ja gar nicht, dass es die in der DDR gab. Also die hat man erst durch diesen Aufruf bei DT64
1: Radiostation, für alle, die es nicht wissen.
4: Angelockt. Und dann sind die aus allen Regionen gekommen. Ja, und haben dann gefeiert. Und das war echt cool da. Mit 15 dann auf einmal stehst du da und singst, mein Name ist Lars, ich komme vom Mars, ich esse gerne Gras. Also so irgendwelche komischen Reime gemacht irgendwie. Und die sind da ausgeflippt zu und du riefst, hey ho, wie unsere Vorbilder bei Beat Street zum Beispiel. Und dann riefen die Massen, ja ho. Und das war ein tolles Erlebnis.
1: Das war die Initialzündung für die große Karriere von Bürger Lars Dietrich. Ja. Schön, dass du hier warst bei uns im BB-Radio Mitternachtstalk.
4: Ja, gerne.
1: Wir hören uns hoffentlich bald mit weiteren interessanten Geschichten bei uns wieder.
4: Ja, ich würde mich freuen.
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5: Mit Frank Philipp. Guten Morgen. Nach dem negativen Votum der Hamburger für eine Olympia-Bewerbung sind die Chancen für eine Bewerbung für Berlin und Brandenburg wieder gestiegen. Berlin will die Spiele austragen. Geplant sind auch Wettkampfstätten in Brandenburg wie in Hoppegarten, Brandenburg an der Havel oder in Bad Saro. Mit im Olympia-Rennen sind noch München und NRW. Der vor allem durch Drogendealer bekannt gewordene Görlitzer Park in Berlin muss nachts wieder geöffnet werden. Das hat das Berliner Verwaltungsgericht entschieden. Der Bezirk Kreuzberg hatte den Park nachts aus Sicherheitsgründen abschließen lassen und dafür Tore und Zäune montiert. Bürger hatten dagegen geklagt. Die großräumige Telefonstörung im Raum Rathenow ist wieder behoben worden. Das Telefonnetz war seit letzten Donnerstag ausgefallen. Auch im Raum Neuruppin hatte es eine Telefonstörung gegeben. Bauarbeiter hatten dort eine Hauptleitung gekappt. Auch diese Kabel konnten repariert werden. Potsdam will mehr Bäume pflanzen. An 26 Standorten sollen im Herbst 280 neue Bäume gesetzt werden. Vor allem Schulen und Kitas sollen so beschattet werden. Die geplanten Pflanzungen sind eine Maßnahme zum Klimaschutz. Ab heute sind in den Berliner S-Bahnen sogenannte Sauberkeitstrupps unterwegs. Die dreiköpfigen Teams kontrollieren die Wagen und die Sitzgruppen und sollen für Sauberkeit sorgen. Begleitet werden sie von Sicherheitskräften. Diese sollen Störer oder auch Obdachlose aus den Zügen schicken. Brandenburgs Gesundheitsminister René Wilke will den Rettungsdienst umbauen. Im Interview mit der BAZ sagte Wilke, dass Krankenkassen und Kommunen in Zukunft vorab den Kostenkatalog aushandeln müssen. Danach sollen Kreistage und Stadtverordnete zustimmen. Derzeit streiten Kreise, Rettungsträger und die Kassen über die Gebühren. Mehrkosten sollen jetzt die Bürger tragen.
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6: Marode Brandenburger Landstraßen sollen jetzt saniert werden. Hunderte Kilometer. Das Land will noch in diesem Jahr ein extra Programm dafür starten und hat dafür zunächst 10 Millionen Euro eingeplant. Laut Verkehrsministerium sind rund 65% unserer Landstraßen völlig kaputt, teils gefährlich. Clara Himmel, Landeshauptstadtstudio Potsdam.
7: In Lauchhammer startet heute der Aufbau einer neuen Kinderschutzambulanz. Nach Potsdam und Eberswalde wäre es die dritte Einrichtung dieser Art in Brandenburg. Dort sollen künftig Kinder betreut werden, die Opfer von Gewalt, Missbrauch oder Vernachlässigung geworden sind. Benedikt Maurer, BB-Radio, Lokalstudio Niederlausitz in Cottbus.
5: Von Müdigkeit im Amt keine Spur. Brandenburgs Ministerpräsident Dietmar Woidke will noch eine Weile weitermachen. Das sagte er beim Ostdeutschen Wirtschaftsforum in Bad Saarow. Woidke ist der derzeit dienstälteste und älteste Ministerpräsident in Deutschland. Im August 2013 hatte er das Amt von Ministerpräsident Matthias Platzeck übernommen und danach zwei Wahlen gewonnen. 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
1: Er ist Coach, Berater und Dozent, hat im Hintergrund an vielen Musikerkarrieren und Hits mitgewirkt, unter anderem an Lou Begas Mambo No. 5. Aber natürlich hat der Mann eine Geschichte und die erzählt er heute und hier. Schön, dass du da bist, René Rennefeld. Ich freue mich.
8: Ich freue mich erstmal. Vielen Dank, dass ich da sein darf.
1: Ja, Mensch, deine Story ist wirklich eine Geschichte, die man im Radio erzählen muss.
8: Ja, seit ich mich erinnern kann, lebe ich Musik und liebe ich Musik. Musik bestimmt mein Leben und auch all das, was ich tue, auch wie ich denke, das ist alles immer musikorientiert.
1: Wann hast du angefangen, Musik zu machen?
8: Meine Mutter sagt, seit ich 2 bin.
1: Oh.
8: Also mein leiblicher Vater war Schlagzeuger, so in den 60er Jahren, wo es noch Bands gab, ja, so die ganze Woche immer irgendwo getourt haben. Das heißt, wir sind in, was weiß ich, immer 2-3 Monate in irgendeiner Stadt gewesen. Mein Vater hat nachts gespielt. Wir haben in den Musikerwohnungen gewohnt. Also
1: das ist ja cool.
8: Ja, ich weiß nicht, ob meine Mutter das auch immer so gesehen hat, aber ja, das war dieses Musikerleben. Und dann irgendwann habe ich gesagt, okay, ich will Schlagzeug spielen. Hatte dann aber schon einen Stiefvater, der das zuerst nicht so gut fand. Und das hat mir dann aber die Kraft gegeben. Also dieses, du kannst das nicht, du darfst das nicht. Das hat mir die Kraft gegeben, das heimlich zu tun. Dann habe ich mein erstes Schlagzeug bekommen, habe heimlich geübt, mich für Jugendjazz mit meiner Band angemeldet. Und wir sind dann Bundespreisträger Jugendjazz geworden. Also pure Leidenschaft.
1: Heimlich Schlagzeug spielen ist nicht ganz so einfach, ne? Weil das hört man natürlich. Wo bist du dazu hingegangen, um das zu machen?
8: Na, pass auf, es war so, dass ich einen Mitschüler hatte, der mittlerweile Chefredakteur einer großen Musikzeitschrift ist. Und dieser Mitschüler sagte irgendwie, ey, ich spiele Orgel, du spielst Schlagzeug, lass uns eine Band gründen. Und das war genau dieser Ansatz. Und dann bin ich immer statt zum Französisch üben, meiner Mutter habe ich gesagt, ich gehe jetzt Französisch üben, bin ich zudem im Proberaum, wo mein Drumset stand und habe geübt.
1: Bist du jemand, der richtig Noten lesen kann?
8: Also ich meine, der mieseste Spruch ist natürlich, die einzigen Noten, die ich lesen kann, sind Banknoten.
1: Das kann ich auch.
8: Nee, aber ich kann in der Tat, weil ich habe dann auch wirklich ernsthaft in Köln an der Musikhochschule Jazz, Schlagzeug, Big Band, alles Mögliche studiert und da musst du vom Blatt spielen können. Und es gab ja noch Zeiten, wo es, die durfte ich zum Glück streckenweise erleben, wo du als Studiomusiker, als Drummer gebucht wurdest. Und in Köln war das wirklich so, du kommst ins Studio, kriegst die Noten hingelegt und spielst mal eben in 4-5 Stunden ein komplettes Karnevalsalbum ein.
1: Da darfst du musikalisch nicht festgelegt sein. Also wenn du sagst, Karnevalsmusik ist nicht mein Ding, als Studiomusiker musst du alles spielen können.
8: Na, für mich ist es auch so, dass ich jegliche von Art von Musik, und das ist heute noch so, und das zeigt ja auch so ein bisschen meine Vita, jegliche Art von Musik, die Menschen erreicht, großartig finde. Und das ist mir wirklich egal, was es für eine Musik ist.
1: Du hast damals mit Stefan Raab zusammen auf Till Brönners Abi-Party gespielt. Das ist eine Geschichte, die wollen wir natürlich in Gänze hören. Das ist völlig klar.
8: Ja, das war während meines Studiums in Köln. Es war ein unglaublicher Jahrgang. Also Till Brönner ist der jüngste von uns gewesen. Also der war halt super begabt. Also damals schon. Ich war schon mal im zweiten oder dritten Semester. Bei Stefan weiß ich gar nicht, aber der hing auch die ganze Zeit immer an der Musikhochschule ab. Und da gab es noch mehrere Leute. Und irgendwann hieß es, Mensch, der Till, der macht jetzt sein Abi und wir spielen auf der Feier, auf der Party. Und so war's. Und dann haben wir haben so Blues-Sachen gespielt, so ein bisschen damals so quasi Rap-Geschichten. Also so wie man Stefan auch kennt. Mhm. Er war der Frontmann. Und ich habe vor 2 Wochen oder 3 Wochen habe ich Till auf einer Party getroffen und wir hatten echt so ein Flashback. Also wir haben uns köstlichst amüsiert darüber.
1: Und Stefan Raab, war der eigentlich schon immer so, wie wir ihn kennen aus dem Fernsehen?
8: Ja, also der ist außergewöhnlich. Also das ist, glaube ich, das, was ihn oder was die meisten Menschen, die ich kenne, die erfolgreich geworden sind, auszeichnet, ist, die stehen zu sich selbst und die stehen auch zu dem, was sie machen. Also er ist so, wie er ist. Und das hasst man oder man liebt es. Und so ist es mit Musik, mit allen Dingen.
1: Also ich habe es geliebt, ganz ehrlich. Ich bin großer Stefan Raab-Fan und der hatte ein unglaubliches Gehör gehabt für Künstler. Also was der so groß gemacht hat an Menschen, das ist ja unfassbar, ne? Also manchmal ist es ja so, wenn man als junger Mensch, mit dem man zu tun hat, der mal eine große Karriere irgendwann beginnt, dann merkt man das relativ zeitnah, aus dem wird mal was. Hast du das auch gemerkt damals?
8: Damals in Köln, während meiner Studienzeit, war ich natürlich sehr auf mich selbst fixiert. Also war ich darauf fixiert, dass aus mir mal was wird.
1: Und hat ja geklappt, ja?
8: Und nicht aus den anderen. Aber in der Tat, irgendwie spürst du das. Und das war halt so eine unglaubliche Energie. Also ich könnte, da kannst du eine Extrasendung drüber machen, über die Menschen, die aus diesem Jahrgang Karrieren gemacht haben. Mhm. Also es gibt einen Typen, der heißt Chris Walden, der war auch in unserem Studiengang. Der ist mittlerweile neben Hans Zimmer einer der erfolgreichsten Filmmusikkomponisten und Produzenten in Hollywood. Also das war wirklich so, scheinbar in Köln war da eine gute Energie in diesem Jahr.
1: Hast du noch Kontakte zu den berühmten Menschen? Rufst du die regelmäßig an?
8: Nee, also so Leute wie Till, klar, Künstler, mit denen ich zusammengearbeitet habe und erfolgreich war, sehr gerne, die meisten, weil ich das große Glück habe, dass wir uns immer gut verstanden haben. Also es gibt nur wenige, wo man sagt, okay, da ist der Kontakt eingeschlafen, weil es vielleicht mal eine Meinungsverschiedenheit gab, die nicht final geklärt wurde oder so. Generell gibt es den Kontakt, aber aus dieser Zeit, so dass ich jetzt sagen würde, ey Stefan, komm hier, nee. Das ist eigentlich seit der Viva-Zeit, wo ich dann natürlich öfter, da war ich ja schon auf der anderen Seite des Schreibtisches, da habe ich ja schon Künstler promoted und natürlich begleitet. Seit der Viva-Zeit und Vivasion, das war natürlich großartig, weil ich da mit meinen Künstlern und Künstlerinnen dahin kam und zu Stefan, das war immer ein sehr, sehr großes Hallo.
1: Das werden wir gleich mal ausführlich auseinandernehmen. Vorher müssen wir noch ein bisschen über deine Musikkarriere sprechen, denn du warst ja eine Zeit lang der erste Drummer, könnte man sagen, bei Starlight Express. Ne? Und das ist ja auch eine ziemlich große Hausnummer, muss man mal sagen.
8: Ja, das war auch wieder so eine Geschichte, eine typische René Rennefeld-Geschichte. So einfach, geht nicht, gibt's nicht, ich probiere das jetzt mal aus. Und es gab einen Aufruf, ein Casting, würde man heutzutage sagen, den Begriff, oder Audition, den Begriff gab es irgendwie zu der Zeit eigentlich in Deutschland noch nicht, weil es keine Musical-Kultur in dem Sinne gab. In Köln an der Jazzhochschule, da hieß es, wir suchen einen Schlagzeuger für das Musical Starlight Express. Und da sind halt alle, die studiert haben, sind dahin. Und da ich aber immer musikalisch sehr vielfältig war, das heißt, ich habe zwar Jazz studiert, aber ich habe genauso mit einer Punkband gespielt oder habe mit einer Rockband gespielt und habe diese Vielseitigkeit der Musik geliebt und gelebt, bin ich dann quasi in die Endauswahl gekommen. Und irgendwann habe ich Bescheid gekriegt, haben sie gesagt, okay, zusammen mit Andreas Pilger, das war dann der zweite erste Schlagzeuger, mit dem zusammen hatten wir dann diesen Job. Und dann gingen die Proben in Bochum los und da habe ich Disziplin gelernt.
1: Das kann ich mir gut vorstellen, weil ihr habt ja auch mehrere Shows am Tag gespielt, ne?
8: Ja.
1: Du musst immer abliefern.
8: Du hast, also das eine ist mehrere Shows am Tag. Da sind wir wieder beim Thema Noten. Du spielst natürlich alles nach Noten. Du hast einen Dirigenten. Das war eigentlich eher für mich das Ding. Also weil, also ich liebe, und da sind wir dann auch schon beim Thema Leadership, ja. Ich liebe es, im Team zu spielen, solange ich der Teamleiter bin. Und das ist...
1: Schöner Spruch. Darf ich das übernehmen?
8: Kannst du gerne machen. Kannst du gerne machen. Und wenn du einen Dirigenten hast, der Dirigent ist der Chef. Und ich erinnere mich an eine der ersten Shows, da waren wir 2 oder 3 Minuten früher fertig. Und danach musste ich zum Dirigenten, also es war wirklich ein Tough Talk, wie man sagt, sagte, pass auf, das ist sehr gefährlich, was du hier tust. Zum einen, ich bin der Chef, du folgst mir, nicht ich dir. Und bedenke bitte, es sind diese Rollerskater, die Rollerblader, die da durch die Gegend fahren. Und wenn du zu schnell spielst, sind die zu früh an diesen, da gibt's ja so Brücken, die miteinander verbunden werden, sind die zu früh da und dann läufst du einfach Gefahr, dass die abstürzen. So, also das war echt eine ernste Geschichte. Und, und da habe ich wirklich Disziplin gelernt, lernen müssen, so, weil sonst wäre ich da sehr, sehr schnell wieder raus gewesen.
1: Wie ging es dann weiter nach Starlight Express? Was kam dann?
8: Nach Starlight Express, also habe ich extrem viel gespielt mit verschiedenen Leuten, also von Heino bis Gunslingers, was eine englische Punkband war, also alles Mögliche. Und dann wollte ich, irgendwann habe ich festgestellt, okay, wir waren mit Bernhard Büker, ich weiß gar nicht, ob den noch jemand kennt.
1: Na klar.
8: Ja, so mit
1: großer Star der deutschen Welle.
8: Genau, Bernhard Büker und die Piraten der Liebe waren wir zusammen mit Extra Breit auf Tour, damals die Comeback-Tour. Und das war 89, während der Wende war das. Mhm. Und da habe ich dann für mich festgestellt, okay, das ist super, Nightliner ist super, aber das wird nicht der weitere Weg meines Lebens sein. Ich war immer schon irgendwie der Manager und Organisator in meinen Bands. Und dann habe ich das große Glück gehabt, dass mich ein Mensch namens Peter Meisel, der in Berlin die Meisel Musikverlage und das Hansa Studio mit seinem Bruder zusammen in den 60ern gegründet hat, dass der mich entdeckt hat.
1: Und er hatte Verwendung für dich.
8: Der hatte Verwendung für mich. Der hat gesagt, du pass auf, ich brauche hier so ein junges Kerlchen wie dich, der in der Szene drin ist, der rührig ist, der es wissen will. Willst du nicht als Talent Scout bei mir anfangen? Er hat gesagt, ja, aber eigentlich habe ich mich gerade selbstständig gemacht. Ich habe so viele Schulden, also jetzt so anstellen finde ich doof. Dann hat er gesagt, du komm, dann gründen wir zusammen eine Firma. Da habe ich gesagt, ey, was will der alte Mann? Also wirklich, ich konnte mir das nicht vorstellen, warum ich. Aber es ist irgendwie, er ist dann wirklich mein väterlicher Freund geworden, mein Mentor über viele, viele Jahre. Leider lebt er nicht mehr, aber der hat mir ganz, ganz viel ermöglicht, eigentlich alles im Musikbusiness und hat mich auch viele, viele Fehler machen lassen.
1: Dein erster großer Erfolg war, Marianne Rosenberg zu coachen, ne?
8: Na, was heißt coachen? Das war, also wie immer, ne, man kommt ja wie die Jungfrau zum Kinde. George Glück, bekannter Musikmanager, einer der bekanntesten und erfolgreichsten überhaupt. Für den habe ich sozusagen auch ein bisschen gearbeitet. Der rief mich irgendwann an und sagt, René, Mariannes Promoterin ist abgereist und irgendjemand muss sie betreuen. Und ein Jahr lang bin ich mit ihr dann durch die Gegend gefahren und durfte wirklich ganz viel lernen, was es bedeutet. Auch inklusive eines gesprengten Schminkkoffers von Marianne habe ich sehr viel erlebt, ja.
1: Erzähl bitte die Geschichte des gesprengten Schminkkoffers, das wollen wir natürlich hören.
8: Wir waren bei Viva in Köln, wir kamen an, Gepäck wurde ausgepackt, der Schminkkoffer fehlt. Also rufe ich beim Flughafen in Düsseldorf an und sage, ist irgendein Koffer stehen geblieben? Meinen Sie diesen silbernen? Ich so, ja, einen silbernen, super, ich hole ihn jetzt gleich ab. Das geht nicht mehr, der wurde soeben gesprengt. Das heißt, der stand da irgendwo und die haben mir dann mit dem Kampfmittelräumdienst, die haben mir so einen Roboter abgeholt und gesprengt. Und dann durfte ich mit Marianne einen neuen Schminkkoffer kaufen und vor allen Dingen auch bestücken. Das war großartig.
1: Und sehr teuer vor allen Dingen, ne?
8: Ja.
1: Auf jeden Fall durftest du Marianne eine Weile begleiten und hast ja mit ihr große Erfolge auch zu feiern gehabt, denn sie war ja zu der Zeit also wirklich top of mind, könnte man sagen, ne?
8: Ja, das war gerade das Comeback. Aber ich will mich da nicht in den Vordergrund rücken, weil das war damals George Glück, das war die Plattenfirma damals BMG oder Ariola. Also ich war das kleine Licht, was mit großer Freude mit der Künstlerin durch die Gegend gefahren ist und dafür gesorgt hat, dass wir tolle Interviews geben und einfach das Produkt als solches promoten.
1: Dieses kleine, bescheidene Licht hat aber diverse goldene Schallplatten abgeräumt mit diversen Künstlern. Ich sage nur jemand, der, also zwei Leute, die schon hier waren, Henning Wieland, H-Blocks und dein erfolgreichstes Projekt Lou Bega, Mambo Number 5.
8: Kriege ich jetzt noch Gänsehaut, ja? Hier, das ist kein Spaß, ja. Ja, also Henning und H-Blocks, das war wirklich meine erste goldene Schallplatte und da habe ich irgendwann einen Umschlag geöffnet. Also damals wurden ja Demos noch per Umschlag eingesandt und Peter Meisel, mein Mentor, lebte die Hälfte des Jahres in Amerika, die Hälfte der Zeit in Berlin. Der kam und ich wusste, am nächsten Tag will er die aktuellen Demos hören. Und ich hatte natürlich nicht alle gehört und habe durchgehört, den Umschlag geöffnet und dachte, was ist das? Diese Band ist komplett verrückt. Englischsprachig, Rock, ein bisschen Rap. Und das habe ich Peter gezeigt. Ich habe gesagt, Peter, ich habe keine Ahnung, was ich damit machen soll. Das dürfen wir aber nicht ablehnen. Und das war der Beginn von H-Blocks, weil Peter Meisel hat das gehört und hat gesagt, ja, Hammer. Band eingeladen, sind mit denen die Songs durchgegangen. Was kann man verändern? Woran kann man sich orientieren? Was wollt ihr? Also eigentlich heutzutage sagt man Coaching, Creative Coaching. Da sind wir mit denen durchgegangen und über einen Zeitraum von anderthalb oder zwei Jahren haben wir dann einen Song nach dem anderen mit denen entwickelt. Die haben es dann, sind wieder zurück nach Münster, haben es da aufgenommen. Und so ist das Album Time to Move entstanden. Und ja, 1995 habe ich meine erste goldene Schallplatte, die ist auch eine der wenigen, die wirklich bei mir in der Wohnung hängt, weil ich da unglaublich stolz drauf bin. Denn dazu gibt es eine ganz kurze Story, nämlich als Henning und die H-Blocks das erste Mal in mein Büro kamen und sagten, René, was hast du mit uns vor? Und das ist wirklich keine Story. Ich sagte, schau, siehst du diesen Nagel an der Wand, auf den der Spot gerichtet ist? Und Henning, ja, da möchte ich gerne meine erste goldene Schallplatte hängen haben und die möchte ich mit euch haben.
9: Das hat funktioniert.
8: Das hat funktioniert. Und ich, als die Goldverleihung war, weiß ich, sprach Henning auf der Bühne zu mir ins Ohr und Alter, jetzt hast du was für einen Nagel, ne?
9: Du, ja, war ja hier, es ist wirklich ein überaus sympathischer Mann, muss ich sagen, und ein toller Sänger. Und der hat so viele Facetten, das hätte man anfangs gar nicht gedacht, weil man dachte, na, der ist mit Rockmusik verheiratet, der macht das nur, aber wenn der seine sanften Töne ablässt, da gibt's eine Gänsehaut vom Feinsten. Also der hat wirklich ein riesiges Spektrum.
8: Ja, und da mussten wir ihn zu zwingen. Also ich weiß nicht, ob es auch so sieht, aber auf dem Album gibt's nur eine wirkliche Ballade, Little Girl. Und das war wirklich so, es waren nur diese Knallernummern drauf. Und wir haben gesagt, ey, wir brauchen eine Ballade. Und dann kam Henning mit einem Demo, Little Girl, was er damals zu seiner Freundin geschrieben hat. Und sagt, hier, und können wir das? Und ich weiß nicht, ob eben diese ruhigen Töne, ob das meins ist. Und wir haben's gehört, haben auch voll die Gänsehaut gekriegt. Und gesagt, klar, und das wurde dann ja sogar eine Single.
9: Ja, wie die spannende Geschichte von René Rennefeld weitergeht, was er mit Lou Bega erlebt hat und wie man das Hit-Prinzip auf alle Bereiche des Lebens übertragen kann, das hört ihr im kompletten Podcast. Zu hören auf bbradio.de und überall, wo es Podcasts gibt. Ansonsten auch in den sozialen Netzwerken. Zum Beispiel wo?
8: Vorzugsweise auf LinkedIn, weil ich ja doch mittlerweile, sagen wir, nennen wir es seriöser unterwegs bin. Mhm. Und auf LinkedIn gibt's eigentlich die meisten Informationen über mich und das empfehle ich.
9: Gut. René Rennefeld. Ansonsten findet man dich natürlich auch auf deiner Internetseite, ne?
8: Ja, www.rene-rennefeld.com.
9: Alles Gute, bis zum nächsten Mal.
8: Tschüss.
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9: So, jetzt geht's um ein Thema, das uns alle betrifft und gleichzeitig auch überfordert. Es geht um das Thema Ernährung. Täglich gibt's neue Infos auf
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9: So, jetzt geht's um ein Thema, das uns alle betrifft und gleichzeitig auch

0: Dank.
1: Wir haben natürlich auch einen Grund, warum wir reden, denn der neue Bestseller ist da. Genial ernährt heißt das.
0: Ja, genau. Und es betrifft jeden.
1: Kannst du etwas Ordnung in dieses Chaos bringen, ja?
0: Also es ist ja schon so, dass diese ganzen Influencer, jeder behauptet irgendwas anderes, ja. Und auch über die Jahre gibt es ja immer neue Trends. Zum Beispiel das Ei, ne? Früher hieß es, oh, das macht Cholesterinerhöhung. Mhm. Jetzt sagt man, nee, ist eine gute Eiweißquelle und Cholesterin wird durch andere Dinge erhöht und so ist es auch. Mhm. Aber andererseits aus Tierliebe wird doch nur noch ein Ei pro Woche empfohlen. Also ich sage, Ei ist gut und man darf auch mehr als ein Ei am Tag essen und das Cholesterin kommt durch zu viel Zucker. Und Fructose.
1: Ja, das war das böse Wort wieder bei Zucker, ne? Das ist wirklich, also das ist für mich persönlich ja ein großes Problem, weil ich bin ja jemand, der schnell Energie braucht.
0: Du bist ein Süßer.
1: Ich bin ein Süßer, genau. Und dann hilft ja die Schublade, wo die Süßigkeiten drin versteckt sind. Und ich habe jetzt schon Dinge entdeckt, wo wenig Zucker drin ist oder gar kein Zucker. Aber dann kommt Frau Dr. Adler um die Ecke und sagt, Moment, mein Freund.
0: Die WHO sagt, wir sollten schon aufhören, immer diesen intensiven Süßgeschmack zu suchen, weil in unserem Gehirn da so eine Art Suchtzentrale anspringt. Und die macht, dass wir immer wieder das wollen und nicht nur süß, sondern auch so ganz doll fett. Und in der Natur gibt's ja eigentlich kaum Sachen, die süß und fett zugleich sind. Aber in der Steinzeit, wo es ja auch öfter mal eine Hungersnot gab, wenn dann da so ein Honigreservoir irgendwo war, ein Bienenstock, dann wollte die Natur, dass wir da zuschlagen, weil schön Energie. Und dann haben wir das noch vielleicht mit unserem Stamm geteilt. Aber es ist eben nicht so wie heute, ne? Da läufst du über die Fußgängerzone und es wird bedampft und beduftet mit Süß und Mehl, also so irgendwie ein Buttercroissant-Duft. Also da willst du doch sofort kaufen. Und das wird natürlich von der Lebensmittelindustrie genutzt, dass wir das immer haben wollen. Und es ist auch so, dass Süßstoffe, diese chemischen oder künstlichen Süßstoffe, genau in dieselbe Richtung gehen, dass sie uns auch süchtig halten. Und wir wollen das nicht mehr, weil sowohl Zucker als auch chemische Süßstoffe für unseren Körper nicht gut sind. Viele wissen, dass man davon übergewichtig wird. Viele wissen, dass man davon Karies bekommt, dass man aber davon auch noch eine Fettleber bekommt, die Entzündung im Körper fördert, dass man natürlich auch seinen gesamten Stoffwechsel damit ruinieren kann und die Darmflora obendrein, das wissen viele vielleicht noch nicht, dass auch Krebserkrankungen damit in Zusammenhang stehen, dass die Diabetespandemie weltweit damit in Zusammenhang steht. Und es ist eben auch keine gute Idee, auf künstliche Süßstoffe zu setzen, denn die neue Forschung zeigt, dass die Darmflora, die versucht ja alles zu verdauen, was wir in uns reinfüllen, dass die dann plötzlich in so eine diabetische Stoffwechsellage rutscht. Und zwar nicht genau in dem Moment, wo wir das essen. Da passiert nichts, der Blutzucker steigt nicht an und Insulin steigt nicht an. Da haben ja immer die Wissenschaftler gesagt, na siehste, mach doch nichts. Aber ja, bei der nächsten Mahlzeit dafür macht es sehr wohl etwas. Und wir sehen eben auch, dass Menschen, die viele Süßstoffe zu sich nehmen, weil sie denken, das ist irgendwie gesünder, dass sie durchaus übergewichtig sind, dass sie hohen Blutdruck haben, dass sie trotzdem Diabetiker sein können, dass sie Herz-Kreislauf-Probleme haben, dass sie Krebserkrankungen entwickeln können und dass sie schon gar nicht abnehmen. Und das muss ja eine Erklärung geben. Und viele denken ja auch, na jetzt esse ich Süßstoffe, dann kann ich mir ja bei der nächsten Mahlzeit ein bisschen mehr reinpfeifen, weil ich habe ja Kalorien gespart. Und das ist aber falsch. Also wir sollten weg vom intensiven Süßen hin zu gesünderen Süßalternativen.
1: Über die werden wir gleich reden. Du hast den Honig angesprochen. Wie ist es mit Honig?
0: Honig ist auch flüssiger Zucker im Grunde. Da ist viel Fructose drin. In kleinen Mengen wird das immer okay sein. Aber dass man jetzt glaubt, damit zu süßen, ist jetzt wirklich die krass gesündere Alternative, ist nicht so. Vor allem, man muss aufpassen, wo kaufe ich meinen Honig? Wenn, dann beim Imker, wo wir auch ein Qualitätssiegel quasi haben. Viele, das ging ja durch die Medien, Honigsorten sind auch mit Zuckersirup einfach gestreckt. Und im Honig sind natürlich schon so gesunde Stoffe, die vielleicht das Immunsystem ein bisschen unterstützen, die auch antientzündlich wirken können. Und das Thema Fettleber ist bei dieser Art von Süße nicht so krass, wie wenn man jetzt Fructose-Sirup oder Mais-Sirup nutzt. Gerade in den USA, ne, dieses High-Corn-Fructose-Sirup, das macht die Leute richtig dick. Und richtig ungesund. So schlimm ist der Honig nicht, aber in kleinen Mengen, wenn überhaupt. Aber wenn jetzt Leute abnehmen wollen und einfach auch mal weg von dem Süßgeschmack, dann wäre das auch nicht optimal, leider.
1: Okay. Nun ist es bei mir eher so, ich bin 1,83, wiege jetzt so 83 Kilo ungefähr. Das heißt, ich bin nicht dick.
0: Also du hast eine Top-Figur, wenn ich das auch mal deinen Hörerinnen und Hörern sagen darf.
1: Ach, dankeschön.
0: Die sehen dich ja nicht immer.
1: Aber ich habe so eine kleine Sucht nach Süßigkeiten. Also wenn ich was Herzhaftes gegessen habe, könnte ich danach was Süßes essen. Was kann ich denn dagegen tun?
0: Es gibt verschiedene Methoden, wie man dem begegnet. Wir sollten uns das süß fühlen und schmecken wollen schon ein bisschen abgewöhnen. Man kann die Konzentration dieser Süßmittel reduzieren, erstmal in Schritten. Oder man greift zu intelligenten Zuckern. Also ein kleines Wortspiel, das sind nicht die raffinierten Zucker, die wollen wir nämlich nicht.
1: Die sind zwar raffiniert, aber
0: ja, nicht intelligent. Wir wollen die intelligenten Zucker und da gibt es zum Beispiel Galaktose und Tagatose. Die gibt's auch als Mix, als Pulver und als Sirup und schon in den ersten Schokoladen und wie ich hörte in den USA auch in einer Limonade. Wenn man die überall

0: als Süßmittel verwenden würde in Süßigkeiten, dann hätten wir keine Diabetespandemie. Mhm. Galaktose und Tagatose kommen auch in der Muttermilch vor, mhm, und können aber heute auch eben aus Milch, Zucker gewonnen werden, beziehungsweise aus fermentierter Maisstärke. Und die Galaktose hat einen ganz tollen Effekt. Die kann sogar in demente Gehirnzellen reinkommen, die schon resistent sind gegen Insulin. Also es gibt diese Insulinresistenz, das ist ja die Vorstufe vom Diabetes Typ 2. Das gibt's auch im Gehirn. Und Menschen, die eine Alzheimer-Demenz haben, haben diese Situation, dass sie eben nicht mehr richtig mit Energie versorgen können, die Gehirnzellen. Und mit Galaktose geht das. Aber nicht nur demente Menschen profitieren, sondern auch wir können auf gesunde Weise mit Energie versorgt werden und die Nervenzellen können sich vermehren, die können besser miteinander kommunizieren. Außerdem werden unsere Schleimhäute besser mit Schleim bestückt, denn auch dafür braucht es Galaktose und die sind ja wichtig für unsere Immunabwehr. Und wir wissen, die Galaktose braucht auch mehr Energie, um sie praktisch zu verwerten. Wir haben also für unsere Zellkraftwerke einen positiven Effekt und der glykämische Index, also die Zuckerlast für unseren Körper, ist niedrig. Und wenn man das kombiniert mit der Tagatose, dann reduzieren wir die Zuckerlast der gesamten Mahlzeit, die wir damit einnehmen und wir züchten sogar liebe Bakterien in unserem Darm. Mhm. Denn diese Tagatose, die ist nicht nur zahnpflegend, sondern auch Darmbakterien, mikrobiompflegend. Mhm. Und das wollen wir ja. Wir wollen einen gesunden Stoffwechsel, der ganz wesentlich auf einer gesunden Darmflora basiert. Und diese Tagatose ist quasi wie ein Präbiotikum, also wie ein löslicher Ballaststoff. Mhm. Und die Kombo ist super, super gesund, deswegen intelligent. Mhm. Und die darf man essen, die hat sogar wirklich einen gesundheitsförderlichen Effekt.
1: Und wo bekommt man das her?
0: Na, das kann man im Netz bestellen von verschiedenen Herstellern. Mhm. Ist leider teurer als Haushaltszucker. Aber wenn man Dessert machen will, also meine Gäste finden das immer toll, das ist eben nicht ganz so intensiv süß wie Süßstoffe oder Haushaltszucker, aber süß genug. Und was auch nett ist, Glycin, diese Aminosäure, kann man sich wie kristallinen Streuzucker auf seinen Joghurt streuen, den man ja nicht gesüßt kauft, sondern Natur oder Quark.
1: Habe ich mir schon, ich schreibe hier auch mit.
0: Ja, und Glycin ist wichtig für den Kollagenaufbau, das heißt, wir werden schön straff. Außerdem hilft es wiederum, dem Gehirn jung zu bleiben und hilft schlafunterstützend. Also auch super gesund, diese Aminosäure. Und wir können natürlich mit Gewürzen arbeiten, zum Beispiel Zimt, das ist sogar Antidiabetes.
1: Lecker, lecker, lecker.
0: Und es gibt ja auch so ein süßliches Aroma, genauso auch Vanille. Wir können auch mit ungesüßten Kakao würzen. Es gibt Süßholzwurzel, also es gibt ganz viele Methoden, auch zum Beispiel Jakonwurzelpulver, das ist eigentlich ein ballaststoffhaltiges Pulver mit Inulin. Auch das pflegt wiederum die Darmflora. Und all das befriedigt durchaus unsere Süßlust. Also versuch du einfach mal damit zu arbeiten und schau, wie weit du kommst.
1: Aus Zucker und Zimt, also Zucker und Glycin machen, ja, also als Mischung.
0: Eben die intelligenten Zucker mit Zimt vermischen, das geht auch.
1: Und Glycin gibt es im Biomarkt zu kaufen oder auch zu bestellen?
0: Auch verschiedene Hersteller, ich bestelle meine immer von verschiedenen Herstellern, auch im Netz.
1: Es gibt auch bei dir zu Hause mal einen Kuchen, der auch süß schmeckt, allerdings nur mit Ersatz.
0: Ich würde dann immer tatsächlich diese intelligenten Zucker benutzen. Ja. Also ich meine, wenn jetzt ich mal irgendwo vorbeikomme und es gibt was mit Haushaltszucker gesüßt, mein Gott, es geht ja nicht um die Perfektion, es geht um die Balance. Und selbstverständlich sind dann auch mal böse, ungesunde Lebensmittel erlaubt. Aber wenn du halt jeden Tag, wenn du sagst, du isst die ganze Zeit so viel Zucker, das wollen wir halt nicht, weil das macht eben noch etwas, auch wenn man es dir nicht ansieht, es verklebt deine Eiweiße. Wenn du Zucker in deinen Körper bekommst, dann verklebt es zum Beispiel deinen roten Blutfarbstoff, der heißt Hämoglobin.
1: Ja.
0: Und dein Hausarzt misst das und er sagt, oh, das HbA1c, das ist ja vielleicht so ein bisschen hoch. Also das heißt, das geht so vielleicht in Richtung Diabetes Typ 2. Mhm. Und das ist die Vorstufe, ne? Also das heißt, wir wollen, wenn wir das im Blut sehen, weniger Zucker zu uns nehmen. Und das verklebt aber eben nicht nur das Hämoglobin, was dann übrigens auch nicht mehr so für die Sauerstoffzufuhr so richtig zur Verfügung steht. Wir wollen ja eigentlich unseren Körper reichhaltig versorgen mit Sauerstoff. Das macht das Hämoglobin in unseren roten Blutkörperchen. Aber wenn es verklebt ist, geht das nicht so gut. Das heißt, es fehlt uns auch nicht gut für gesunde Alterung. Und selbiges passiert eben auch mit Eiweißen und anderen Strukturen in unserem Körper, die durch Zucker verklebt werden. Und da gibt es sogar ein Wort dafür, AGEs. Age, Advanced Glycation End Products. Es ist der Fachbegriff dafür und das sagt eben, oh, dein Bindegewebe wird verklebt und deswegen kriegst du mehr Falten, zum Beispiel.
1: Das heißt, du siehst den Leuten das auch schon an, ob die viel Zucker konsumieren?
0: Letztendlich sieht man es ihnen an, beziehungsweise es gibt so viele Faktoren, die ja zusammenkommen. Für viele ist das noch die Sonne. Wir Hautärzte versuchen uns ja sehr zu schützen, nicht wahr? Wir sind immer die weißen Gespenster im Pool.
1: Ich auch, mit Lichtschutzfaktor 50, seitdem der zu mir gesagt hat, du solltest dich mal mit 50 eincremen.
0: Aber andere bewegen sich zu wenig, haben Feinstaub, haben schlechten Schlaf, haben Alkoholkonsum, rauchen. Ne? Es gibt ja so viele Faktoren, die uns alt aussehen lassen. Das ist jetzt nicht nur der Zucker. Aber man kann das im Blut tatsächlich messen und sollte das auch als Motivation sehen, das zu reduzieren und insbesondere bei Kindern.
1: Nehmen wir mal an, ich würde jetzt aufhören, Zucker zu essen. Das würde meinen Körper verjüngen quasi, ja?
0: Genau, man kann ja heute in der Langlebigkeitsmedizin auch schon so messen, ne? Wie alt ist denn das Gewebe und was sagen denn die Gene und sind die verklebt und was sagen deine Telomere, also die Schutzkappen auf deinen Chromosomen, ne? Und wie sind die Entzündungswerte in deinem Körper? Ja, also du könntest dich tatsächlich mit dieser Maßnahme unter anderem verjüngen. Und jetzt wirst du vielleicht sagen, naja, dann nehme ich halt Xylit, Birkenzucker, das sagen ganz viele, das ist auch nicht gut leider, da gibt's auch schon wieder Forschung. Ein Berliner Forscher aus der Charité hat bei seinen Forschungen auch in den USA festgestellt, dass Xylit, das ist zwar eigentlich in Lebensmitteln auch mal so in kleinen Mengen enthalten, so wird auch im Körper selber gebildet, aber in den großen Mengen, wie man es als Süßmittel benutzt, kann es die Blutplättchen verkleben. Das heißt, es im Grunde ein Thrombose oder ein Embolierisiko besteht, also die Gefäße verstopft werden könnten. Also wir wollen das nicht und das hat er eben im Labor und auch bei jungen Männern gesehen. Also eben nicht nur bei kranken Menschen, die jetzt vielleicht alleine durch ihre Vorschäden da ein Gefäßrisiko hätten. Nein, also das kann auch bei gesunden Menschen passieren und auch das sollten wir vermeiden. Und übrigens Hunde können da einen Insulinschock von bekommen. Also auch Xylit ist nicht die gesunde Alternative.
1: Also auch keine Kaugummis mehr essen?
0: Naja, wiederum, die Dosis macht das Gift. Eine kleine Menge wird immer wahrscheinlich okay sein.
1: Du hast gesagt, intelligente Zucker. Also was ist denn zum Beispiel, wenn man mit Früchten süßt zum Beispiel? Es gibt ja solche Riegel zum Beispiel, ich habe dir das ja vorhin gezeigt. Also meine Alternativen, die ich jetzt versuche irgendwie schon für mich zu finden, das sind gepresste Früchte. Aber wahrscheinlich nickst du das auch nicht ab.
0: Doch, das schreibe ich sogar auch in meinem Buch, das genial ernährt, dass tatsächlich Trockenfrüchte...
1: Wir haben es lange nicht erwähnt. Genau. Ist ein Bestseller übrigens, ja?
0: dass tatsächlich Trockenfrüchte eine gute Sache sind. Ja. Gerade Datteln, wo man ja immer sagt, oh, die sind echt süß. Ja, das stimmt, da ist auch Fruchtzucker drin, aber da sind auch viele Ballaststoffe drin. Und tatsächlich, wenn man das mal Lust hat, bei sich selber zu messen, sieht man, wenn man mal so zwei Datteln klein schneidet und in seinen Joghurt streut oder in seinen Quark, dann gibt es keine große Blutzuckerspitze und das finden wir toll. Oder auch Trockenpflaumen, davon kann man gut aufs Klo gehen, also sind gute Abführhelfer. Menschen finden ja aufs Klo gehen auch eine schöne Sache. Und dann hat man auch zum Beispiel Mangan drin, also viele sekundäre Pflanzenstoffe, Mineralien, Vitamine, all das kriegt man ja durch Pflanzen. Und diese Datteln und die Trockenpflaumen sind eine gute Art zu süßen. Und übrigens auch, wenn man es nicht merkt, ich bin eine große Anhängerin von Möhrensaft, über den haben wir an anderer Stelle ja auch schon öfter gesprochen, weil es die Haut auch von innen repariert und schützt durch das Beta-Carotin, was da drin ist. Das, wenn man jeden Tag ein Glas Möhrensaft trinkt, dann lagert sich das Beta-Carotin nach ungefähr 4 Wochen in der Haut ab. Man hat weniger Sonnenallergien, man hat weniger Sonnenbrandrisiko, weil es wie eine Sonnencreme von innen ist. Es schützt und repariert auch, also Schäden, die zum Beispiel durch die Sonne kommen. Und es verlängert den Eigenschutz der Haut gegenüber der Sonne ums 2- bis 3-fache. Man sieht dann auch nicht aus wie Donald Trump oder wie ein Möhrenbaby, sondern Studien zeigen, man sieht echt hot und sexy aus. Das Gegenüber wirkt attraktiver als Möhrengesicht, als wenn man jetzt ein künstlich sonnengebräuntes hätte. Und Kritiker sagen dann, der ist aber süß. Aber auch hier ist ein intelligenter Zucker enthalten, die Sedoheptulose, und die wirkt Antidiabetes, sodass also sogar Diabetiker von diesem Gemüsesaft kleine Mengen trinken können und da keine Sorge haben müssen, dass sie ihre Stoffwechselsituation verschlechtern.
1: Ja, bis hierher erstmal zum Thema Zucker. Weitere Ernährungstipps gibt es im Bestseller Genial ernährt von Dr. Jael Adler und in unserem kompletten Podcast. Und den findet ihr überall da, wo es Podcasts gibt, unter BB Radio Mitternachtstalk, Folge 424. Liebe Jael, vielen Dank, dass du da warst. Es war wie immer kurzweilig und sehr spannend mit dir. Bis zum nächsten Mal.
0: Ich danke dir so. Bis bald.
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1: Mittlerweile ist er ein gern gesehener Gast hier mit danach zurück bei BB Radio. Dominik Böhr ist da, Schauspieler seines Zeichens. Herzlich willkommen bei uns. Schön, dass du mal wieder Zeit hattest.
3: Ja, vielen Dank. Ist ja auch meine Zeit, ne? Mitternacht.
1: Bist du so eine Eule, ja?
3: Ja, leider ja. Leider, und man sieht es inzwischen. Meine Maskenbildnerin bei der Soko sagt schon immer, Mensch, du musst mehr schlafen. Aber gerade die Eltern, die uns jetzt hören, werden mir vielleicht beipflichten, diese kostbare Zeit, wenn das Kind oder die Kinder schlafen, ob man einfach auf der Couch liegt und zappt und noch was knabbert und die ist so schön. Die ist so schön, da kommen einem auch Ideen, mir kommen dann immer Ideen, dann schreibe ich Dinge auf und dann ist es ruckzuck 12, 1, 2, naja.
1: Also der Mann übertreibt natürlich maßlos, 78 geboren, sieht aus wie das blühende Leben, körperlich fit. Die Darstellung liegt in der Übertreibung, ne? Sagen die Schauspieler immer, ne?
3: Ja, also minimal.
1: Ein Schauspieler mit Leib und Seele, damals angefangen bei Gute Zeiten, Schlechte Zeiten, und dann ging es aber schon in die Krimi-Rollen noch rein. Du bist ja so ein Soko-Dauergast, ne? Du spielst ja also sehr viel Soko.
3: Ja, inzwischen ja. Ich hatte das wahnsinnige Glück, also ich habe natürlich glücklicherweise lange Theater spielen dürfen vor der GZSZ-Zeit. Hab dann auch in der ein oder anderen Krimiserie mal den Bösewicht, in der Krankenhausserie mal den Patienten. Und dann kam die erste durchgehende Rolle, war in der Tat GZSZ, das ist jetzt.
1: Das war 2003 bis 2004, wa?
3: Ja, und hatte dann das Glück, was man da wirklich haben muss. Also wenn man ein Jahr so eine Soap macht, vor allen Dingen, wenn man sie noch länger macht, dann ist es verdammt schwierig, da rauszukommen und noch andere Rollen zu spielen. Mhm. Das ist einfach so. Das ist so ein bisschen ein Gesetz unserer Medien, unseres Fernsehsystems. Also wer da 4, 5, 6 Jahre in einer gut laufenden Daily Soap ist, der kann sich langsam mit dem Gedanken anfreunden, dass er zwei Optionen hat. Die eine ist, entweder das noch möglichst lange zu spielen. Die zweite wäre, sich vielleicht einen anderen Job zu suchen. Weil danach ist es verdammt schwierig, noch was anderes zu machen. Ich hatte nun das Glück, dass ich ein Jahr da war, ein tolles, sehr lehrreiches Jahr, und dann direkt in einer anderen ZDF-Serie gelandet bin. Die hieß 5 Sterne. Mit Ralf Bauer und Grit Böttcher und Rainer Schöne. Das war so eine ganz andere Geschichte. Das war so ein bisschen kuscheliges ZDF-Fernsehen. Aber das war für mich natürlich großartig. Und plötzlich war ich dann eher so ein ARD-ZDF-Kind. Dann wieder mal für eine Action-Serie bei RTL gelandet, für die Draufgänger zusammen mit dem tollen Jörg Schüttauf. Das war wahrscheinlich das schönste Schauspieljahr meines Lebens. Und dann wieder bei der Soko Wismar, wo ich gerade als Kommissar ermitteln darf und fast täglich vor der Kamera stehe. Das ist ein Riesenglück für einen Schauspieler. Und gerade mit dem Team und den Kollegen mache ich das wahnsinnig gerne.
1: Aber als Kommissar gehst du auch gut durch, also von der Optik her durchaus. Du bist 1,90 mindestens groß, ne?
3: Ja, wäre ich gerne. Das sind hier die Absätze meiner Boots hier, meiner Biker-Boots. 1,87.
1: Knappe 95 Kilo, nehme ich mal an,
3: durchtrainiert. Ja, richtig. Bist du immer zwischen 95 und 100 Kilo.
1: Du bist mit einer Ernährungsberaterin zusammen gewesen, ne? Mhm. Wirkte sich das aus auf deinen Lebensstil? Weil du wirkst auf mich sehr gesund und sehr durchtrainiert und sehr muskulös. Also Sport nimmt schon einen wichtigen Teil in deinem Leben ein, ne?
3: Ja, schon, aber es ist tatsächlich ein Teil meiner Routine. Es ist mein Textlernteil, ist der Sport. Also wenn Schauspieler gefragt werden, ja, wie machst du das mit den Texten? Da gibt es die zu Hause auf der Couch liegen und sich das immer wieder durchlesen. Dann gibt es die mit dem Zuhalten, ja, dieses Blatt Papier mal runtergehen und die Texte der anderen mit zuhalten. Dann gibt es die Medien nutzen und sich das irgendwo aufsprechen und abhören. Ich habe tatsächlich folgende Technik. Ich habe zu Hause mir einen Sportraum eingerichtet, war richtig schön, dass ich mich da auch wohlfühle, mit Gerät, mit allem drum und dran, Hantelbänke und habe dann auf dem Boden liegen Texte. Also da muss man sich vorstellen, da liegen da manchmal 20 Blätter Papier direkt vor mir und ich kann, wenn ich zwischendurch meine Klimmzüge mache und sowas, diese Texte immer wieder durchgehen. Und durch diesen Sport und durch diese Wiederholung und dadurch, dass ich den Text trotzdem nebenher mache und gleichzeitig noch was anderes, stampfe ich den so ein bisschen hinten, ganz hinten in meinen Kopf, dass der tatsächlich auch dann gut kommt. Also ich bin im Normalfall relativ textsicher und das ist so meine Routine. Also Sport und Text. Das ist soweit, dass ich manchmal, wenn ich irgendwo im Hotel bin oder im Fitnessstudio bin und ich habe keine Texte dabei, ein bisschen hilflos in diesem Sportstudio bin und denke, jetzt muss ich nur Sport machen, ohne dass ich dabei Text lerne. Also das ist bei mir echt so eine Textlernkombination immer.
1: Also du könntest ja gerne, wenn du möchtest, auf dem Boden hier ein paar Zettel ausbreiten, wenn du das brauchst, ja. Ist gar kein Problem.
3: Es geht, da liegen ja immerhin zwei hier. Fühle ich mich wohl, fühle ich mich sicher.
1: Dominik Wirr ist bei uns, er ist Schauspieler und also ich sehe dich ja so mehr in Actionrollen. Ich würde sagen, wenn du mit einer Waffe durch die Gegend rennst, sagst, hey, hinlegen hier, ja, Polizei.
3: Ich liebe es auch, es ist ja leider so, ich liebe es auch. Ich liebe auch die klassischen Helden, ich bin mit Western aufgewachsen, von Kirk Douglas, Gary Cooper, John Wayne natürlich, das sind also auch, ich habe Red River gesehen, wahrscheinlich 80 Mal. Ich mag natürlich diese klassischen großen Helden irgendwie, ja, und mag auch gerne Actiongeschichten spielen. Und durfte ich eine Staffel, die Draufgänger, ist leider nicht verlängert worden, weil es eben eine sehr teure Serie war, eben eine RTL-Action-Serie zusammen mit Jörg Schüttauf. Und genau da liegt das Problem für Leute, die gerne Action spielen in Deutschland, dass wir natürlich uns sehr schwer tun, mitzuhalten mit den amerikanischen Formaten, die es da gibt, wo unglaublich viel Geld im Spiel ist. Das versuchen wir mit Cobra 11. Das läuft ganz gut. Das ist im Grunde das einzige Action-Format, was sich wirklich hält. Das kostet aber auch. Es ist tatsächlich eine sehr, sehr, sehr kostenintensive Serie. Und das ist genau das Problem. Wir haben dieses Segment der typischen Action-Filme einfach in Deutschland nicht. Und da fällt für mich natürlich leider was weg, was ich sehr gern spielen würde und was ich tatsächlich auch immer gern gespielt habe. Ne? Also wenn es irgendwo, wo man runterspringen kann oder wenn es eine Prügelei gibt, das sind so Drehtage, auf die freue ich mich natürlich. Ne?
1: Und du hast hier einen direkten Vergleich, weil du spielst in Deutschland regelmäßig, aber du hast auch schon internationale Produktionen mitgespielt. Das Konklave, glaube ich, war
3: eine
1: große internationale mit viel Budget, ne?
3: Ja, absolut. Also ich durfte hin und wieder mal da reinschnuppern. Manchmal etwas desillusioniert. Das ist ja so, ich möchte jetzt mal diesen Mythos brechen, dass die Amerikaner sich um deutsche Schauspieler reißen. Da gibt es so zwei, drei, Christoph Waltz zum Beispiel, die da, glaube ich, wirklich gefragt sind. Sonst ist es tatsächlich so, dass wenn amerikanische Produktionen in Europa oder in Deutschland drehen, dass die deutsches Geld bekommen, dann wiederum die Verpflichtung haben, deutsche Schauspieler mit einzusetzen. Das sind dann oft so ein bisschen die piefigen Rollen, muss man ehrlich sagen. Also ich verstehe es ja auch irgendwie. Es gibt unglaublich viele talentierte, arbeitslose Schauspieler in den USA. Mit uns Deutschen können sie eigentlich nicht so viel anfangen. Und die Rollen, die da so für uns Deutsche oft abfallen, ja, da kann man zwar am Ende sagen, hey, ich war mit dabei und ich habe auch jahrelang erzählt, neben wem ich schon alles gestanden habe bei Hollywood-Produktionen. Aber wenn ich ehrlich bin, weiß ich, dass ich da nicht viel zu beigetragen habe. Bei dem Konklave war das anders. Das war tatsächlich auch ein ganz guter Film. Der wurde in Kanada gedreht. Ein Drehtag hat sich bei mir wirklich ins Hirn gebrannt. Einen Tag war das so unglaublich kalt. Also ich will es nicht übertreiben, aber es fühlte sich an wie minus 80 Grad. Und ich weiß noch, dass ich in einer Drehpause kurz mit meinem Telefon zu Hause angerufen habe und dass ich danach dieses Telefon mir nicht mehr in die Hosentasche stecken konnte, weil meine Hand in der Telefonierposition festgefroren war. Und ich dachte, das kann doch nicht wahr sein. Und habe dann wirklich mit der anderen Hand, weil ich noch nie vergesse, ich stand da völlig hilflos mit diesem Telefon in meiner eingefrorenen Hand und dachte, Leute, das ist doch nicht normal hier. Aber irgendwie hat meine Hand es überlebt und der Film ist auch ganz schön geworden. Und das sind einfach tolle Erfahrungen. Das sind so ein bisschen diese Kindheitsträume. Aber die richtig schönen Szenen, die richtig fordernden, schönen Szenen spielt man eben oft irgendwo in der Provinz in Deutschland.
1: Nicht im Ausland?
3: Nicht unbedingt, nee.
1: Aber wir müssen auch mal da zurückkommen. Du hast gerade gesagt, ich habe früher immer erzählt, mit welchen Hollywood-Größen ich schon zusammen gespielt habe. Da sind wir natürlich interessiert dran, mal zu hören. Wirf uns doch mal ein paar große Namen zu, bitte.
3: Naja, gespielt klingt immer so, als hätte man, also ich muss das gleich alles relativieren. Man ist dann, wie gesagt, so der Deutsche, der dann mal kurz seine 3-4 Sätze da abliefern darf. Aber da mit Roger Moore, als ich schon mal hier war, habe ich es kurz erzählt, ja. Genau. Das war schon toll. Und die Frage, wie geht man mit dem jetzt um? Ich habe so eher einen auf Augenhöhe versucht, so von Schauspieler zu Schauspieler, von Kumpel zu Kumpel.
1: Er ist schwierig.
3: Ja, das fand er jetzt auch nicht so. Er ist auf das Gespräch nicht so ganz eingestiegen, sage ich mal so, was ich ihm da hingeworfen habe. Aber trotzdem war es für mich toll. Cuba Gooding Jr. Ist jetzt ein bisschen abgetaucht. Hat aber, glaube ich, auch mal einen Oscar gewonnen. Das war schon lustiger. Dann, vor allen Dingen Donald Sutherland. Das war allerdings tatsächlich nur dieselbe Produktion. Wir haben keine Szene zusammen gehabt. Aber ich hatte es beim
1: letzten Mal. Du warst dicht dran, du konntest seine Luft atmen.
3: Ja, wir waren zusammen in einem Maskenmobil und wurden gleichzeitig geschminkt. Und das war schon sehr eindrucksvoll alles. Aber ansonsten ist es auch schön, wenn man so Leute bei der Arbeit beobachtet und merkt, hey, die kochen auch nur mit Wasser. Und das sage ich auch, ja, und das sage ich auch vielen Schauspielern, die ich hier treffe. Also schaut euch mal, sage ich oft jungen Schauspielern, schaut euch mal das Bonusmaterial an, beispielsweise von Mulholland Drive, habe ich kürzlich gemacht. Ein toller Film, David Lynch, Naomi Watts, auch für einen Oscar nominiert, spielt eine Szene ungefähr 10-mal, weil sie den Text nicht hinkriegt. Sie kriegt diesen einfachen Satz nicht hin. Und sie verzweifelt hier. Und das sage ich manchmal den jungen Kollegen, wenn sie bei der Soko am Set sind und sagen, oh mein Gott, warum kriege ich das denn nicht hin? Jeder würde das hinkriegen. Und ich sage, nee, das kriegt nicht jeder hin. Also es gibt ganz große Leute, die auch scheitern. Und ich habe auch schon deutsche Fernseh- und Grimme-Preis-Stars getroffen, die nach einem Drehtag da kopfschüttelnd danach in der Garderobe sitzen und sagen, oh, war das scheiße heute. Das ist so Teil dieses Geschäftes. Also wir machen uns unsere Stars schon und feiern sie auch gerne, aber da vergessen wir manchmal, dass es auch ganz großartige Schauspieler gibt, die wir nicht kennen.
1: Ich kann mir das manchmal vorstellen, dass es schwierig ist, wenn du unter Zeitdruck bist und die sagen, wir müssen diese Szene jetzt drehen, weil die Sonne geht unter, ja, meinetwegen. Klar. Und wir müssen das Ding jetzt in den Kasten haben. Und dann stehst du unter einem tierischen Druck und sagst, okay, ich muss jetzt abliefern. Und dann versprichst du dich beim ersten Mal und musst nochmal ran. Und dann gucken die Kollegen schon tief und sagen, Mann, was ist denn mit dem los heute?
3: Ja, das ist genau das Ding. Aber das ist die Erfahrung. Also das Licht geht weg. Manchmal höre ich das schon morgen zum 9. Das Licht geht weg, weil man genau weiß, heute Abend, wie du eben richtig gesagt hast, haben wir noch Sonne. Es ist bis 4:30 oder was, es ist jetzt tiefster Winter und am Ende kommt deine große Szene. Du hast im Lotto gewonnen, musst das spielen, kurz vorher hast du noch erfahren, dass dein Sohn gerade krank zu Hause ist und nach dir schreit und du musst diese Szene irgendwie emotional jetzt meistern unter einem Zeitdruck, weil das Licht weggeht. Ja, das muss funktionieren. Da muss man tatsächlich, aber das darf man auch vielleicht auch erwarten als Zuschauer von dem Schauspieler, der, wenn er dreht, auch ganz gut bezahlt wird. Das muss er dann eben hinkriegen. Mhm. Und das sind die Herausforderungen dann eben.
1: Mit dem Druck muss man leben können. Was ich ganz toll fand, und das möchte ich zum Abschluss unseres Interviews gerne nochmal geklärt wissen, du hast ja bei der Rocky Horror Picture Show mitgespielt, du warst der Erzähler. Mhm. Und wir wissen ja für alle, die schon mal in der Rocky Horror Picture Show waren, der Erzähler ist ja der Mann, der ausgebuht wird und der wird vom Publikum gedisst und die rufen und klatschen und schreien Buh und so. Und du hast gesagt, okay, ich stelle mich der Herausforderung. Du hast das zusammen mit Martin Semmelrogge und mit Sky Dumont gemacht. Und
3: ja,
1: du warst ja einer der drei Erzähler. Wie kriegst du das hin, dass du weißt, die Leute buhen dich da vorne aus?
3: Also die Produktion hat mich tatsächlich darauf vorbereitet. Ja, und die haben gesagt, pass auf, du darfst es nicht persönlich nehmen. Die versuchen, sich über dich lustig zu machen. Die versuchen, dich ein bisschen zu kitzeln, zu ärgern. Die geben dir das Gefühl, du wärst langweilig und doof und kannst es nicht. Und das ist natürlich für einen Schauspieler eigentlich das Allerschlimmste. Mhm. Du willst auf die Bühne gehen und Leute begeistern oder verzaubern. Du willst irgendwie, dass sie das Gefühl haben, oh Mensch, toll, was der da oben macht. Und du gehst auf die Bühne. Eine Frau hat sogar schon gebuht, als sie mich im Dunkeln hinterm Vorhang wahrgenommen hat. Also das war mir, bevor ich mein erstes Wort gesagt habe, kam schon dieses berühmte Boring, langweilig, was die dann immer rufen. Aber du musst damit lässig umgehen. Und wenn du das machst und vielleicht auch mal einen zurückschießt, aber das mit dem Augenzwinkern machst, dann dann wird es ein großer Spaß. Und ich habe tatsächlich dabei sehr viel Spaß gehabt, habe es nicht an mich rankommen lassen. Ich war nicht immer super witzig und es fällt einem nicht in jeder Show irgendwas Lustiges ein. Aber ich habe immer Spaß gehabt und habe tatsächlich sehr viele Zuschriften bekommen auf Facebook. Das hat mich also wahnsinnig überrascht. Also viel mehr als von der Soko jetzt, weil man im Theater natürlich doch noch viel näher dran ist an den Leuten. Dass es den Leuten sehr gut gefallen hat und ja, ich könnte mir vorstellen, dass ich es nochmal mache. Also ich habe da großen Spaß dran.
1: Ansonsten sehen wir dich regelmäßig bei den verschiedenen Sokos.
3: Ja, hauptsächlich bei der Soko Wismar. Und da werde ich als Ermittler auf jeden Fall noch, ach, wer weiß, wie lange noch ermitteln dürfen als Kommissar.
1: Und dann hoffentlich bald wieder in den großen deutschen Kinoproduktionen. Berlinale ist ja regelmäßig, wenn du da auch mit anderen Stars über den roten Teppich marschierst. Vielleicht ist ein großer amerikanischer Regisseur da, der sagt, Mensch,
3: das ist der, Dominik. Der möchte ich haben. Das ist der mit der eingefrorenen Hand beim Konklave damals. Da habe ich von gehört. Ein verrückter Typ. Ich will ihn haben.
1: Ja, wir wollen ihn auch regelmäßig wieder haben. Hoffentlich kommst du bald mal wieder vorbei zum BB-Radio Mitternachtstalk. Dominik Böhr war heute bei uns. Schön, dass du da warst und bis zum nächsten Mal.
3: Ja, sehr gerne. Immer wieder.
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4: Hallo, ich bin Max Giesinger und ihr hört den BB-Radio Mitternachtstalk mit Jens Hermann und natürlich mit mir.
1: Er ist einer der erfolgreichsten deutschen Interpreten und er hat vor kurzem eine Auszeichnung bekommen und zwar als beliebtester deutscher Pop-Act im deutschsprachigen Raum.
4: Jo, hi.
1: Schön, dass du bei uns bist.
4: Schöne Einleitung.
1: Das geht aber runter, oder?
4: Ja, nee,
1: das geht runter.
4: Da hört man noch gerne zu, du. Kannst du das nochmal sagen?
1: Ja, er ist der beliebteste deutsche Pop-Act im deutschsprachigen Raum.
4: Ach Mensch.
1: Ja, und man kennt ihn unter anderem von The Voice of Germany. Er war mit dabei 2011, war das, glaube ich, ja?
4: Ja, ist auf jeden Fall schon eine Ewigkeit her, ein halbes Jahrzehnt jetzt fast.
1: Und du warst mein Favorit von vornherein.
4: Echt? Mhm. Das höre ich gern, du.
1: Muss ich immer sagen.
4: Das hast du nicht genügend angerufen anscheinend, ne?
1: Ich habe mein ganzes Taschengeld vertelefoniert, hat nichts gebracht am Ende. Aber guck mal, du bist ja jetzt auch hier und The Voice of Germany hin und her hast du gar nicht nötig gehabt. Also da gab es so viele andere Leute, die gesagt haben, der Giesinger. Der kommt nochmal groß raus. Mhm. Der wird irgendwann noch bei BB-Radio Mitternachtstalk landen.
4: Ja, haben sie alle gesagt damals.
1: Haben sie alle gesagt.
4: Nee, du, das war total gut, wie das lief. Ich glaube, hätte ich das gewonnen, wäre das alles ganz anders gekommen. Ne? Dann bist du halt immer der Gewinner der Castingshow und hast halt diesen Stempel, musst dann innerhalb von einem Monat da irgendeine Platte einsingen, auf der du auf jeden Fall keinen einzigen Song selbst geschrieben hast. Und da wirst du dann irgendwelche Ecken gedrückt, wo man, glaube ich, auch nicht sein will. Da wäre ich, glaube ich, sehr, sehr unglücklich mit geworden. Mhm. Und so konnte ich mich erstmal so selbst entfalten, gucken, wo der Weg hingeht, gucken, was ich Bock habe musikalisch. Das war schon alles gut so.
1: Du hast ja relativ zeitig angefangen mit der Musik. 13 warst du, glaube ich, ja, mit der ersten Band.
4: Genau, erste Band hatte ich mit 13, die sind Deathly Punks.
1: Wir haben auch nur Punk gemacht,
4: schnöde Popmusik gemacht.
1: Ach, Popmusik, ja.
4: Wir hatten auch nur einen Song, der hieß She's That Girl, Who I Wanted.
1: Aha.
4: Und da habe ich auf meiner Akustikgitarre, weil ich habe noch keine E-Gitarre besessen, habe ich dann 3 Barré-Akkorde gespielt, die ganze Zeit. Mhm. 3 Stunden lang. Meine Finger haben geschmerzt bis zum geht nicht mehr. Aber ich habe mit 10 angefangen, Gitarre zu spielen. Mhm. Und ja, das hat halt immer durchgezogen. Ne?
1: Dann gab es noch ein paar andere Bands, Bud Spencer Group zum Beispiel.
4: Ja. Gibt so ein paar Videos online, finde immer noch sehr, sehr witzig.
1: Müsst ihr mal gucken. Steht da Max Giesinger oben in der Zeile mit drin, wenn man das sucht? Nö. Oder muss man wirklich Bud Spencer Group suchen?
4: Bud Spencer Group. Da haben wir, also wir haben nie eine EP gemacht oder ein Album, dafür aber eine DVD-Produktion. Ich weiß wirklich keine Ahnung, warum wir das so angegangen sind, weil wir, glaube ich, die Plattenfirmen dann auch mit unserem Visuellen überzeugen wollten. Aber ich hatte ein ganz, ganz fürchterliches T-Shirt an, wo man die Schweißflecken so widerlich gesehen hat. Deswegen kann ich mir das beim besten Willen nicht mehr reinziehen. Und ich habe das vor kurzem mal wieder gesehen und da habe ich gemerkt, dass ich meine Stimme noch gar nicht gefunden hatte. Ich singe da halt irgendwie wie jemand, der wie jemand klingen will. So. Das ist echt immer so eine Sache. Man muss seine Naturstimme erstmal finden. Das hat so ein paar Jährchen gedauert.
1: Aber schön, dass du sie gefunden hast mittlerweile.
4: Ich glaube, jetzt ist sie da, ja.
1: Du warst ja zwischendurch mit einem Solo-Projekt unterwegs. Maxwell heißt das, hieß das, ne? Maxwell?
4: Genau. Da habe ich so 2-3 Jahre davon gelebt. Da hatte ich ein paar eigene Songs. Das war noch zum Großteil in Englisch. Gab so vereinzelt auch deutsche Nummern. Und ich habe dann in Karlsruhe da ganz viele Cover-Gigs gespielt, ne? 2-3 Mal die Woche in irgendwelchen Kneipen. Hatte dann auch solche Steady-Gigs, also jeden Donnerstag in Pforzheim. Und da haben halt die Leute dann gegessen, während ich da Musik gemacht habe. Und haben auch oft noch nicht so richtig zugehört, ne? Mhm. Da war das schon manchmal auch hart, immer so 3-4 Stunden zu singen, wenn du auch weißt, okay, du gibst da gerade alles, du packst da total viel Seele rein und da kommt jetzt nicht wirklich so viel zurück. Man ist einfach nur so ein Beiwerk, so ein Abendvertreiben, ne?
1: Das kommt ja erst im Laufe der Zeit, dass man dann eine gewisse Popularität besitzt, die einen dann auch, dass die Leute auch zugucken. Ja? Ich meine, sie hören teilweise etwas und wissen aber noch nicht, wer da sich hinter der Fassade Max Giesinger verbirgt, weil sie dich noch nicht kennen und dementsprechend sind sie manchmal gar nicht bereit, sich das anzuhören, obwohl es schon in Ordnung gewesen wäre, theoretisch.
4: Richtig, richtig. Was noch nicht so einen Impact hat, ne? Also ich glaube nicht, also ich habe keine Ahnung, was es passieren würde, wenn ich mich irgendwie auf die Straße stelle, mich da verkleide und die Songs singe, ob das Leute überhaupt interessieren würde, ne? Vielleicht würden ein paar stehen bleiben.
1: Doch,
4: so.
1: Doch schon. Mittlerweile hat ja deine Stimme auch so viel Seele, dass du die Leute einfach toucht, auch wenn sie dich nicht sehen.
4: Müsste man mal ausprobieren, ne? Ja. Ich habe ja immer viel Straßenmusik gemacht und es hat auch oftmals immer sehr, sehr gut funktioniert. Ich bin nach dem Abi ein halbes Jahr nach Australien geflogen, habe da dann so als Backpacker mein Unwesen getrieben. Dann ganz oft in Cairns, Nordaustralien, habe ich da immer so um 12, wenn die ganzen Backpacker betrunken von Clubs gekommen sind, habe ich da meine Gitarre ausgepackt und auch immer so ein paar Euros mit hinbekommen. Ein paar Euros.
1: Australo-Dollars, ja.
4: Ein paar Australo-Dollars. Was waren das? Das waren keine Euros. Australische Dollar waren das. So.
1: Was hast du da gesungen in Englisch oder hast du auch mal einen deutschen Song performt da in Australien?
4: Auch immer so beides. Ich wusste nämlich nicht, als ich da hingeflogen bin, dass so dermaßen viele Deutsche da sind. Also es war wie so eine deutsche Invasion. Du bist in jedes Hostel reingegangen und hast einfach nur Deutsch gehört. Also man musste sich wirklich bewusst englische oder australische Kumpels suchen, damit man die Sprache überhaupt mal lernt. Mhm. Ne? Und deswegen habe ich dann als Musikant auch mal immer so was von Sporties gespielt oder eine eigene deutsche Nummer. Also überhaupt so schön durchgemischt, dass es irgendwie interessant war.
1: Und dann kamst du zurück aus Australien und hast angefangen, den YouTube-Channel für dich zu entdecken und da hast du auch Songs veröffentlicht und da warst du auch teilweise sehr, sehr populär und hat Millionen Klickzahlen. Unfassbare Klickzahlen für Songs von Gautier zum Beispiel, ne?
4: Genau, ich hatte so ein Cover am Start mit meinem Kumpel Michael Schulte, mit dem wohne ich auch immer noch in der WG auf der Reeperbahn.
1: Der war übrigens auch bei einer Castingshow mit dabei.
4: Da haben wir uns kennengelernt, ja. Also dafür war es auf jeden Fall gut, ne? Es war eine gute Erfahrung, viel gelernt und so. Mhm. Und da haben wir über so ein Video aufgenommen und das ging dann irgendwie voll durch die Decke, hat irgendwie 4,5 Millionen Aufrufe. Wahnsinn. Schon für so ein Coverding war das nicht verkehrt, ne? Interessante Erfahrung, auch sowas mal zu sehen, wie das so einen viralen Impact bekommt.
1: Ja, in dem Augenblick, wo du ein Bild dazu hast und die Mädels alle sagen, oh, also der Herr Giesinger, Mensch, also guck mal einen an, ja. Mittlerweile kannst du dich wahrscheinlich nicht mehr retten, oder?
4: Ja, du, kommt darauf an, wo man so unterwegs ist. Ne? Ich sag mal, umso kleiner das Dörfchen ist, wo man sich rumtreibt, umso mehr wird man erkannt und darauf angesprochen. So in Berlin ist es, glaube ich, so halbwegs easy und entspannt, weil es die Leute da einfach kennen, dass man hier und da ein paar bekannte Leute rumlaufen. Aber jetzt bei mir, meinem Heimatdorf, ist es natürlich...
1: Busendorf.
4: Und Busenbach, ja.
1: Busenbach.
4: Das ist natürlich unfassbar.
1: Ich habe mir nur Busen gemerkt, das ist...
4: Busen. Ich weiß auch nicht, warum, ja, wie warum? Das dazu kam, komisch. Aber... Ja. Du, aber das ist halt so eine Begleiterscheinung, ne? Ich mache das Ganze jetzt nicht damit ich irgendwo erkannt werde oder sonst irgendwas, weil ich das so unfassbar geil finde, sondern wenn du halt mal ein paar bekannte Songs hast und dann auch mal TV-Shows dazukommen, dann wird dein Gesicht natürlich auch visualisiert und ich erkenne einfach immer mehr Leute. Also ein paar Künstler machen es halt so, dass sich dementsprechend dann verkleiden oder sonst irgendwas anziehen. Wenn du mal nicht keinen guten Tag hast und nicht angequatscht werden willst, muss man immer gucken, wie man das handelt, ne?
1: Mhm. Bevor die großen Hits in die Charts kamen, also 80 Millionen zum Beispiel oder Wenn sie tanzt, gab es ja noch die Castingshow, das war The Voice of Germany. Jo. Und wie bist du dazu gekommen? Hat jemand gesagt, geh da doch mal hin, das könnte so ein Sprungbrett für dich sein?
4: Ich wurde tatsächlich von den Produzenten angerufen. Also ich war Teil vom Bandpool, das ist ein Förderprogramm von der Popakademie Baden-Württemberg. Und da spielst du vor und da gibt es eine Jury und da saßen halt so ein paar Vertreter von von Musiklabels. Und da fand mich einer ganz gut und hat dann angerufen und meinte, ey, es gibt da so eine neue Castingshow. Ich glaube, er hat Castingshow gar nicht genannt, weil das ja so negativ behaftet ist. Ich meine, eine neue Musikshow und da drehen sich dann Leute rum und es sitzen halt wirklich gute Juroren drin. Da habe ich mir das am Anfang reingezogen. Fand das interessant, aber jetzt nicht so, dass ich da unbedingt mitmachen wollte. Und dann habe ich wirklich einen Anruf von allerhöchster Instanz bekommen. Ey, wir sehen dich da ganz vorne. Komm, guck vorbei und guck dir das wenigstens mal an und so. Und dann bin ich da halt hingefahren. War wirklich sehr, sehr skeptisch, auch als ich diese Verträge gesehen habe. Ne, da wusste ich dann auch nicht direkt, was hat das alles auf sich. Und dann ging das ja relativ gut los mit dieser Blind Audition, dass dann wirklich sich alle vier Coaches dann umgedreht hatten. Ja, und dann habe ich gedacht, das ziehst du jetzt mal durch und guckst, wo du landest. Aber es war jetzt auch nicht so, dass ich dachte, das wird jetzt so dein großes Sprungbrett, sondern ich hatte da gerade die Bankausbildung abgebrochen, wurde nicht an der Popakademie genommen und hatte nichts zu tun und war ein bisschen ungeduldig so. Hatte irgendwie Bock, dass irgendwas passiert.
1: Und es passierte auch. Alle vier drehten sich um. Hast du ein paar Sekunden lang gedacht, was ist jetzt, wenn keiner sie umdreht oder hast du das komplett aus dem Kopf verbannt?
4: Doch, natürlich spielt man schon mit dem Gedanken. Vor allem, weil die Probe damals ganz, ganz furchtbar war. Weil ich damals wirklich noch ein unsicherer Typ war auch ein Stück weit und nicht richtig wusste, was man selber drauf hat, ist man gut genug, die anderen machen ja ein Blatt und dann habe ich da aber irgendwie, keine Ahnung, an irgendwas ganz, ganz Tolles gedacht, als ich rausgegangen bin, habe da irgendwie 100% gegeben und dann hat es funktioniert, aber ey, das ist jetzt wirklich auch schon so lange her. Ich kann das gar nicht mehr so richtig restrukturieren.
1: Ich kann mich erinnern.
4: Rekonstruieren.
1: Ja, weil ich fand das von vornherein sehr, sehr gut. Und Xavier Naidoo hat dann auch dein Coaching übernommen. Von dem hast du eine Menge gelernt, vermute ich mal. Er ist ja ein absoluter Vollprofi auf seinem Gebiet.
4: Da würde ich ein guter Typ und ich würde auch mal sagen, so einer der besten Sänger, die wir hier in Deutschland haben, wenn nicht sogar der Beste. Ja. Aber so richtig lernen, würde ich jetzt nicht sagen, ne? Da ist gar nicht so viel Zeit, dass dann da einer kommt und sagt, hey, mach mal das mit deiner Stimme oder spann hier mal den Muskel an, damit du da höher kommst. Du hast dann halt irgendwelche Vocal Coaches, die dir zugeteilt werden, mit denen verbringst du Zeit und da habe ich auch wirklich was gelernt. Aber ich habe mich in der Zeit so dermaßen überrannt gefühlt von diesen ganzen Terminen, die man hatte und von der Aufmerksamkeit, dass ich da jetzt für mein musikalisches Können da jetzt nicht unbedingt viel mitgenommen habe, würde ich sagen.
1: Am Ende war es Platz 4 für dich, was aber auch durchaus ein Vorteil war, weil wenn du gewonnen hättest, wäre wahrscheinlich das Ding in eine komplett andere Richtung gegangen, wie du ja schon sagtest. Also insofern ist das gut gelaufen. Das Album, das danach rauskam, war gar nicht so erfolgreich. Das wäre fast wieder irgendwie im Sande verlaufen.
4: Ja gut, ich war danach erstmal weg vom Fenster. Ne? Da gab The Voice und da hatte man seinen Hype, ne? Wie das jeder kennt von der Castingshow. Du hast ein Jahr und dann kommt der nächste Finalist oder Gewinner und dann bist du natürlich wieder weg und nicht mehr trendy. Und das wusste ich aber auch ein Stück weit. Es war mir klar, wenn ich da rauskomme, muss man sich als Künstler erstmal etablieren und auch diesen Schweinerock Rock'n'Roll ein bisschen mitmachen und in kleinen Clubs anfangen, damit Leute einfach sehen, okay, das ist nicht nur einer, der Songs nachsingt, sondern hat auch was zu erzählen, der kann Songs schreiben. Und dann war es so, dass wir 2012 im Schnitt so vor 600-700 Leuten gespielt haben und 2013 kamen halt bloß noch 150 oder so. Ne? Und das ist, glaube ich, immer so die Phase, wo viele dann aufhören und nicht mehr dran glauben. Und ich hatte auch kurz gezweifelt, aber dann meine erste Platte mit Hilfe von Crowdfunding finanziert, also mit Hilfe meiner Fans.
1: Das kam schnell zusammen, die Kohle, wa?
4: Und super, nach einem Stunden. Tag so. Also ich wusste auch, dass das Album jetzt nicht der Überhit wird oder sonst irgendwas, weil wir hatten keine Plattenfirma, wir hatten nur diese paar Euros, die wir da selber irgendwie zusammenbekommen haben. Wenn du da nicht aber Tausende von Euros hast, um irgendwie die Wände zu plakatieren oder Fernsehwerbung zu schalten, dann das ist natürlich unfassbar schwer, damit an den Start zu gehen. Aber es war ein wichtiger Step, so um zu zeigen, okay, da passiert was, da gibt's eine Substanz und es wurde dann auch mehr wieder an der Live-Front. Es kamen mehr Leute rum, ich war schon viel unterwegs und danach dachte ich mir, Mensch, jetzt schreibst du mal eine Platte, hinter der du wirklich zu 100% stehst. Also ich fand die andere auch gut, aber ich wusste, da gibt's noch so ein paar Schwächen und so, die man ein bisschen noch ausbaldowern kann Und da habe ich mich dran gesetzt und drei, vier Jahre ganz, ganz viele Lieder geschrieben.
1: Der Junge, der
4: rennt. Das war der Anfang von der Junge, der rennt, richtig.
1: BMG als Label, eine große Plattenfirma dahinter. Und dann ging das los, 80 Millionen. Als das Ding rauskam, ich habe den gehört, dachte, wow, was für ein geiler Song, wer ist denn das?
4: Der geil.
1: Und dann habe ich gesehen, Max Giesinger, und dann schloss ich bei mir der Kreis, ach, das ist doch der 2011 bei The Voice of Germany damals noch wieder geworden ist.
4: Ja, da waren viele überrascht, ne, weil damit halt niemand mehr gerechnet hat, dass da irgendwas passiert. Und ich wusste einfach, okay, du musst irgendwas machen, was größer ist als der damalige Voice-Erfolg, damit das auch mal ein bisschen in den Hintergrund gerät. Ne? Weil mich hat es natürlich auch ein bisschen genervt, immer nur darauf angesprochen zu werden, kann ich ja ganz ehrlich sagen, weil ich mich nicht nur über die Castingshow halt definiert habe. Und dann wurde der Song halt immer größer, natürlich auch noch durch die EM und alles. Dann wurde es halt zum Mega-Hit, also schon so groß, dass ich dachte, oh Gott, man läuft jetzt echt Gefahr, dass es One-Hit-Wonder-Ding wird. Wie soll ich dann nochmal hinterherkommen? Und dann kam natürlich noch Wenn sie tanzt, der dann fast noch größer wurde. Und sag mal so, jetzt ist man natürlich so ein bisschen entspannt, wenn man sich auch zur nächsten Platte aufmacht und da Songs für schreibt und man weiß, okay, man hat schon mal so zwei Dinge halt durchgebracht, man ist jetzt auf jeden Fall nicht der One-Hit-Wonder-Max, das ist irgendwie ein ganz gutes Gefühl so.
1: Ja, Roulette, dritte Single dann aus dem Album, und ich glaube, wir werden noch sehr, sehr viel von dir hören. Also wenn wir uns in 5 Jahren hier wieder treffen, wie viele Alben wirst du bis dahin abgeliefert haben, wie viele Chart-Hits, in welche Richtung geht das? Weil du hast ja auch diverse Auszeichnungen jetzt abgesammelt, zum Beispiel MTV Music Award und solche Sachen alles. Ja. Also für dich sind die Weichen noch gestellt für eine erfolgreiche Zukunft.
4: Ja, das sieht auf jeden Fall gut aus gerade. Solange ich gesund bleibe, ne, so dann habe ich da Bock drauf, das noch ganz viele Jahre zu machen. Also in 5 Jahren, da habe ich auf jeden Fall nochmal 2 Alben mehr, würde ich sagen. So alle 2 Jahre so eine Platte raus. Wäre nicht schlecht. Obwohl nach der nächsten mal ein halbes Jahr Pause wäre vielleicht auch gut. Ne? Also ich will ja ein bisschen die Welt noch bereisen, solange ich jung bin. Das habe ich mir als Ziel gesetzt. So Ed Sheeran-mäßig, ne, das auch gemacht. Ein Jahr lang Pause, das wäre mir, glaube ich, zu viel. Da würde ich mir irgendwann langweilen. Aber ein halbes Jahr hätte ich schon mal Bock drauf. Und dann werde ich ganz, ganz viel schreiben und gucken, wo die Reise hingeht.
1: Und 150 Konzerte im Jahr zu spielen, ist aber auch eine ganz schöne Leistung, also von der Kondition her. Ne? Das geht wahrscheinlich ganz schön ab die Substanz. Wenn du fährst ja im Prinzip nur von einem Tag zum nächsten, hast das nächste Konzert, stehst wieder auf der Bühne, Fans sind... Ja. Und aber alle sind glücklich am Ende, das ist
4: alle wichtig. Sind glücklich. Nein, muss man für gemacht sein, ne? Also wenig mit zu Hause abhängen. Aber du, da kann man in 15 Jahren nochmal quatschen und dann habe ich auch Zeit, mal wieder im eigenen Bett zu schlafen. Das brauche ich jetzt nicht.
1: Kommst du, also wir sind in 15 Jahren wieder verabredet, kommst vorbei.
4: Gerne auch früher.
1: Wunderbar. Also,
4: schön.
1: Im Abstand von 2 Jahren wäre in Ordnung.
4: Das wäre doch nett,
1: aber oder? Was machen wir
4: mal mit Tüten, komm.
1: Genau. Also Max Giesinger, alle 2 Jahre hier bei BB Radio, mindestens zum Mitternachtstalk oder zu anderen Interviews. Ich wünsche dir viel Erfolg für die Zukunft und ich freue mich, dass du da warst.
4: Ja, danke. Bis zum nächsten Mal. Tschüssi.

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1: Mit Frank Philipp. Guten Morgen. Nach dem negativen Votum der Hamburger für eine Olympia-Bewerbung sind die Chancen für eine Bewerbung für Berlin und Brandenburg wieder gestiegen. Berlin will die Spiele austragen. Geplant sind auch Wettkampfstätten in Brandenburg wie in Hoppegarten, Brandenburg an der Havel oder in Bad Saarow. Mit im Olympia-Rennen sind noch München und NRW. Der vor allem durch Drogendealer bekannt gewordene Görlitzer Park in Berlin muss nachts wieder geöffnet werden. Das hat das Berliner Verwaltungsgericht entschieden. Der Bezirk Kreuzberg hatte den Park nachts aus Sicherheitsgründen abschließen lassen und dafür Tore und Zäune montiert. Bürger hatten dagegen geklagt. Die großräumige Telefonstörung im Raum Rathenow ist wieder behoben worden. Das Telefonnetz war seit letzten Donnerstag ausgefallen. Auch im Raum Neuruppin hatte es eine Telefonstörung gegeben. Bauarbeiter hatten dort eine Hauptleitung gekappt. Auch diese Kabel konnten repariert werden. Potsdam will mehr Bäume pflanzen. An 26 Standorten sollen im Herbst 280 neue Bäume gesetzt werden. Vor allem Schulen und Kitas sollen so beschattet werden. Die geplanten Pflanzungen sind eine Maßnahme zum Klimaschutz. Ab heute sind in den Berliner S-Bahnen sogenannte Sauberkeitstrupps unterwegs. Die dreiköpfigen Teams kontrollieren die Wagen und die Sitzgruppen und sollen für Sauberkeit sorgen. Begleitet werden sie von Sicherheitskräften. Diese sollen Störer oder auch Obdachlose aus den Zügen schicken. Brandenburgs Gesundheitsminister René Wilke will den Rettungsdienst umbauen. Im Interview mit der MAZ sagte Wilke, dass Krankenkassen und Kommunen in Zukunft vorab den Kostenkatalog aushandeln müssen. Danach sollen Kreistage und Stadtverordnete zustimmen. Derzeit streiten Kreise, Rettungsträger und die Kassen über die Gebühren. Mehrkosten sollen jetzt die Bürger tragen.
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2: Marode Brandenburger Landstraßen sollen jetzt saniert werden. Hunderte Kilometer. Das Land will noch in diesem Jahr ein extra Programm dafür starten und hat dafür zunächst 10 Millionen Euro eingeplant. Laut Verkehrsministerium sind rund 65% unserer Landstraßen völlig kaputt, teils gefährlich. Clara Himmel, Landeshauptstadtstudio Potsdam.
3: In Lauchhammer startet heute der Aufbau einer neuen Kinderschutzambulanz. Nach Potsdam und Eberswalde wäre es die dritte Einrichtung dieser Art in Brandenburg. Dort sollen künftig Kinder betreut werden, die Opfer von Gewalt, Missbrauch oder Vernachlässigung geworden sind. Benedikt Maurer, BB Radio, Lokalstudio Niederlausitz in Cottbus.
1: Von Müdigkeit im Amt keine Spur. Brandenburgs Ministerpräsident Dietmar Woidke will noch eine Weile weitermachen. Das sagte er beim Ostdeutschen Wirtschaftsforum in Bad Saarow. Woidke ist der derzeit dienstälteste und älteste Ministerpräsident in Deutschland. Im August 2013 hatte er das Amt von Ministerpräsident Matthias Platzeck übernommen und danach zwei Wahlen gewonnen. 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